0: Dresden gegen ihn wegen des Verdachts von Insolvenzstraftaten ermittelt. Er selbst bestreitet die Vorwürfe. Es gilt die Unschuldsvermutung.
1: Bundespräsident Steinmeier hat die Menschen dazu aufgerufen, sich für die Demokratie einzusetzen und sich autoritären Tendenzen entgegenzustellen. Steinmeier äußerte sich im traditionsreichen Hambacher Schloss, wo im Jahr 1832 zehntausende Menschen Freiheit und Bürgerrechte eingefordert hatten. Pascal Küpper.
2: Der Bundespräsident hat zugleich davor gewarnt, dass autoritäre Tendenzen sich weltweit ausbreiten. Damit sind Medien, Kultureinrichtungen und auch die Justiz unter Druck. Aber demokratische Gesellschaften können sich ihm zufolge dagegen wehren. Steinmeier hat sich außerdem gegen Versuche gestellt, die Nationalfarben politisch zu vereinnahmen. Schwarz-Rot-Gold, das stehe unter anderem für Freiheit und Völkerverständigung. Und das lasse man sich nicht von denen nehmen, die Demokratie verachten.
1: Beim Deutschen Filmpreis hat das Drama In die Sonne schauen von Mascha Schilinski gleich 10 Auszeichnungen gewonnen, darunter die Goldene Lola für den besten Spielfilm. Das gab die Deutsche Filmakademie in Berlin bekannt. Der Film wurde unter anderem für die beste Regie, das beste Drehbuch und die beste Nebendarstellerin ausgezeichnet. Der Politthriller Gelbe Briefe von Iker Çatak gewann die Lola in Silber, die Lola in Bronze ging an Ach, diese Lücke, diese entsetzliche Lücke. Senta Berger wurde als beste Hauptdarstellerin für ihre Rolle in der Tragikomödie ausgezeichnet. Bester Hauptdarsteller wurde August Diehl für seine Leistung in Das Verschwinden des Josef Mengele. In der Handball-Bundesliga haben die Füchse Berlin in Eisenach mit 41-38 gewonnen. Damit sind die Berliner wieder auf den zweiten Tabellenplatz vorgerückt. Alexander Zverev hat beim Tennis-Grand-Slam-Turnier in Paris das Achtelfinale erreicht. Zverev gewann gegen den Franzosen Quentin Alice in vier Sätzen. Soweit die Nachrichten. 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Das Wetter bis zum frühen Morgen wechselnd bewölkt mit Schauern bei 18 bis 13 Grad. Tagsüber letzte Schauer, danach meist freundlich bei 22 bis 26 Grad.
3: Zeit, um auf die Straßen zu schauen. Hier ist der Verkehrsservice in der ARD-Hitnacht. A3 Oberhausen-Arnheim zwischen Immerich Ost und Beek in den Niederlanden. Bauarbeiten bis Montagmorgen, Fahrbahn gesperrt, es werden 2 Brücken abgerissen. A63 Mainz Richtung Kaiserslautern zwischen Göllheim und Winnweiler wegen Fahrbahnerneuerungsarbeiten bis 22 Uhr gesperrt. A66 Wiesbaden Richtung Frankfurt zwischen Schirnsteiner Kreuz und Wiesbaden-Biebrich wegen einer Baustelle bis Montag 5 Uhr Fahrbahn gesperrt. Eine Umleitung führt über die A643 und die A60. Und noch eine Meldung von der A480 Wetzlar-Wetzlar-Blasbach. Da ist die Fahrbahn in Höhe Wetzlarer Kreuz wegen einer Baustelle bis 5 Uhr in beiden Richtungen gesperrt. Umleitungen sind ausgeschildert. Soweit unser Blick auf die Straßen in Deutschland. Gute und sichere Fahrt.
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3: Und mir ist die Adresse wieder eingefallen. ard-hitnacht@mdr.de. Das ist die Adresse, wo Sie mir schreiben können, wenn Sie durch einen Umstand praktisch Hals über Kopf in die Liebe gefallen sind, so auf den ersten Blick und sowas. Ich freue mich drauf. Am Mikrofon Ronny Krappmann. Herzlich

Musik von Ed Sheeran, The A-Team bei uns in der ARD-Hitnacht. Zu Beginn der ARD-Hitnacht, da haben wir eine schöne Sache gehört und zwar vom schottischen Sänger Al Stewart aus dem Jahr 76, The Year of the Cat. Der Song, der erzählt eine romantische Geschichte eines Touristen in einer fremden Stadt und der ist sozusagen Hals über Kopf in eine geheimnisvolle Liebe gefallen. Also, sprich, er hat sich auf eine sehr surreale Art und Weise in was Neues hineingestürzt. Und das soll auch ein bisschen das Motto für die heutige Nacht sein. Gibt es sowas, was Sie erlebt haben? Eine Liebesbeziehung, die Sie völlig so fassungslos gemacht hat, völlig absurd, wie das gestartet ist und wo es dann hingegangen ist. Wir haben schon schöne Geschichten gehört, die haben über 40 Jahre gehalten. Man hat sich auf einer Sex-Hotline kennengelernt zum Beispiel. 1,89 Euro investiert und jetzt seit 20 Jahren gut zusammen oder seit 30. Auch schön, kann man haben, ne? Oder wie Gundi uns geschrieben hat, auf eine ganz besondere Art und Weise mit ihrem Mann zusammengekommen. Das sind schöne Geschichten. Wenn auch Sie so eine Geschichte erlebt haben mit was Traumhaften, worüber Sie erzählen wollen, können Sie gerne machen. ard-hitnacht@mdr.de. So der Kontakt hier ins Studio. Und passend dazu Sweet Dreams von dir, den Eurythmics. Yeah.

0: Ja, mit dem Vermissen, das ist schon so ein Ding. Ne? John Waite weiß davon, ein Liedchen zu singen. Und wir haben gerade eine Zuschrift bekommen von jemandem, der nicht genannt werden möchte, aber der mir gerade eine sehr schöne Geschichte geschrieben hat, dass er mal sich verliebt hat und irgendwie sich nicht traut, ob er das ansprechen soll. All dieweil wohl die Herzensdame, in die er sich verliebt hat, einen Freund hat. Er weiß aber nicht, ob sie ihn immer noch hat. Und er selber ist jetzt auch in einer Beziehung. Und was macht man denn da? Spricht man das an? Lässt man das so laufen? Und das Herz pocht trotzdem und die Gefühle schlagen hoch. Ich würde dir sagen, das Leben ist viel zu kurz, um da, weiß ich nicht. Also wenn ich an der Stelle wäre, ich würde es einfach aussprechen, würde sagen, hallo, hier bin ich, habe immer noch diese Gefühle und immer wieder tauchen die auf. Was ist denn jetzt? Und dann würde ich einfach mal ganz klar fragen. Und am Ende sagt sie entweder ja oder nein oder wie auch immer. Leben geht weiter und für sich selber entscheiden. Das ist, glaube ich, eine ganz, ganz wichtige Geschichte. Und sich Luft machen und frei raus mit der Sprache. Das ist immer das Beste in jeglicher Hinsicht. So, und von diesem Thema kommen wir jetzt zum Verkehrsservice hier in der ARD Hitnacht. Schön, schön, wie unsere Musik so zu diesen einzelnen Themen passt heute hineingefallen. Ins Leben, in die Gefühle, ins Verliebtsein. So, der Verkehrsservice, jetzt mal hier zum Ernst der Sache, in der ARD Hitnacht. Und da schauen wir als erstes auf der A2 Dortmund Richtung Hannover zwischen Raststätte Rheinen-Süd und Hamm-Üntrop. Nach einem Unfall, Fahrbahn gesperrt. A3 Oberhausen-Arnheim zwischen Emmerich-Ost und Beek in den Niederlanden. Bauarbeiten bis Montagmorgen, Fahrbahn gesperrt, es werden zwei Brücken abgerissen. A63 Mainz Richtung Kaiserslautern zwischen Göllheim und Wienweiler. Fahrbahn Erneuerungsarbeiten noch bis 22 Uhr. Die Fahrbahn gesperrt. A66 Wiesbaden Richtung Frankfurt zwischen Schiersteiner Kreuz und Wiesbaden-Biebrich. Baustelle bis Montag 5 Uhr, Fahrbahn gesperrt. Umleitung führt über die A643 und die A60. Und noch eine Meldung von der A480 Wetzlar, Wetzlar-Blasbach. Da ist die Fahrbahn in Höhe Wetzlar-Kreuz wegen einer Baustelle bis 5 Uhr in beiden Richtungen gesperrt. Umleitungen sind ausgeschildert. Falschfahrer haben wir keine zu vermelden, auch keine Blitze. Wir wünschen eine gute und sichere Fahrt.
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0: Im Studio live Ronny Krabmann. Freue mich, dass Sie im Radio sind. Und Sie können natürlich weiter Ihre Geschichten schreiben, wie Sie hineingefallen sind in eine vielleicht ganz spontane Liebe. Meine Adresse ard-hitnacht@mdr.de.

schöne Musik von und mit Adele. Der Schwani hat uns geschrieben, und zwar zu unserem heutigen Thema. Hallo, hier ist Schwani, war 8 Jahre Stammhörer, egal ob bei Hanno, Gummibärchen, Romy oder die Kollegen aus Dresden. Tolle Sendung, freue mich, da reinzuhören. Macht weiter mit der tollen Musik und einen schönen Gruß an Heike. Sie hört auch jeden Abend euren Sender. Heike, schreibt doch mal, lass den Diesel abkühlen, mach eine kurze Pause, schreib doch mal, hat er geschrieben. Na, ich habe 8 Jahre mit ihr zusammengearbeitet, wäre schön, wenn sie es in der Live-Sendung, haben wir ja, Live-Sendung zur Sprache bringen können und vielleicht meldet sie sich ja. Nun denn, ich bin mit meiner Frau am 14.01. 20 Jahre zusammen, 2 Kinder, tja, und will, ja, schreibt er keinen Sex mehr? Wieso eigentlich nicht? Ich bin auch zu feige, fremd zu gehen, aber ich liebe meine Frau. Und das ist auch gut so. Nun denn, wie das Leben so spielt, Sex ist ja nicht alles, Freunde. Ne? Also ich meine, das ist ja nur Biologie. Der Rest ist ja viel, viel wichtiger. Das Gefühl, Zusammengehörigkeit, Freundschaft. Ne? Gibt ja sozusagen mehr als nur das Körperliche. Von daher kann ich das gut verstehen, wenn Sie sagen, Sie lieben Ihre Frau, wollen nicht fremd gehen. Ist doch wunderbar. Gibt auch andere Möglichkeiten. Ne? Zur Not ARD-Hitnacht hören. Da hat man dann so die Geschichte der anderen, die man sich zuführen kann und freut sich ganz einfach an dem, was man hat. Tja, man sucht meistens im Außen, was man noch haben wollte. Und wenn man es dann hat, stellt man fest, eigentlich ging es einem doch ganz gut mit dem, was man hatte. Kennen Sie das auch? Können Sie mir dazu auch gerne Ihre Gedanken schreiben. ARD-Hitnacht@mdr.de.

0: schöner Song hier bei uns in der ARD-Hitnacht. Längere Tage, kürzere Nächte, darüber weiß zum Beispiel Heinz-Rudolf Kunze. Ein sehr, sehr schönes Lied zu singen und den hören wir gleich. Danach noch Bell Brook and Candle mit Rescue Me. Und an dieser Stelle mal ganz, ganz herzlichen Dank an alle Hörer mit ihren Zuschriften und sehr schönen Geschichten, die ich wirklich auch gern hier mit Ihnen geteilt habe. Tja, und das macht die ARD-Hitnacht aus, Ihre Geschichten. Nicht nur unsere Musik, sondern auch das, was sie bewegt. Danke auch für die Anmerkungen von anonymen Hörern. Über jedes Feedback sind wir auch sehr, sehr dankbar.
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1: Um 3 Uhr mit Gabriela Kühne. Bundespräsident Steinmeier hat davor gewarnt, dass sich in Europa und auf der ganzen Welt autoritäre Tendenzen weiter ausbreiten. Er äußerte sich auf einer Veranstaltung im Hambacher Schloss in der Pfalz. Aus der Nachrichtenredaktion Jonas Valentin Weber.
2: Laut Steinmeier versuchen autoritäre Regierungen immer stärker, unabhängige Institutionen anzugreifen, die die Macht der Regierenden kontrollieren sollen. Betroffen seien auch Medien, der Kulturbereich und die Justiz. Konkrete Länder nannte er nicht. Steinmeier zeigte sich aber auch kämpferisch. So seien die Bürgerinnen und Bürger der Entwicklung nicht machtlos ausgeliefert, sondern könnten sich zur Wehr setzen, auch wenn dabei viel Ausdauer gebraucht werde, sagte Steinmeier bei der Verleihung des Hambacher Freiheitspreises an den früheren polnischen Justizminister Bodnar.
1: Der designierte FDP-Vorsitzende Kubicki hält eine inhaltliche Neuaufstellung der Partei derzeit nicht für notwendig. Der Neuen Osnabrücker Zeitung sagte er, der Kampf für Freiheitsrechte sei zeitlos. Es sei wahrscheinlicher, ehemalige FDP-Wähler mit klarer Sprache von Union und AfD zurückzuholen, als neue zu erobern. Beim Parteitag der Liberalen in Berlin wird an diesem Wochenende der gesamte Parteivorstand neu gewählt. Kubicki ist derzeit der einzige Kandidat für den Vorsitz.

0: In Berlin ist am Abend der Deutsche Filmpreis verliehen worden. Großer Gewinner war das Historiendrama »In die Sonne schauen« von Regisseurin Mascha Schilinski. Aus Berlin Anna Wollner.
1: 10 Lolas haben Schilinski und ihr Team mit nach Hause genommen. Unter anderem für die beste Regie, das beste Drehbuch, die beste weibliche Nebenrolle, Kostüm, Maske, Szenenbild und die Lola in Gold. Die höchste Auszeichnung des Abends für einen Film, der über 4 Generationen hinweg von weiblichen Traumata erzählt. Der emotionalste Moment des Abends, die Lola als beste weibliche Hauptrolle für die 85-jährige Senta Berger in »Ach, diese Lücke, diese entsetzliche Lücke«. Die Lola für die beste männliche Hauptrolle ging wiederum an August Diehl für seine Darstellung in »Das Verschwinden des Josef Mengele«.
0: Alexandra Zverev steht bei den French Open im Achtelfinale. Der beste deutsche Tennisprofi setzte sich in der 3. Runde in Paris gegen den Franzosen Quentin Alice in 4 Sätzen durch. Im Achtelfinale trifft Zverev auf den Niederländer Jesper de Jong. Das waren die Nachrichten. Das Wetter in Deutschland. Vom Norden und Westen auf die mittleren Landesteile und den Osten übergreifende Schauer und teils kräftige Gewitter. Tiefstwerte 18 bis 8 Grad. Am Tage gebietsweise Schauer und teils kräftige Gewitter, vereinzelt unwetterartig. In der Nordhälfte meist trocken, maximal 18 bis 33 Grad. Am Sonntag wechselnd bewölkt, regional Schauer und Gewitter, 17 bis 29 Grad. Es ist 3 Uhr.
2: Vielen Dank an die Kollegen von den Nachrichten und wir schauen gleich auf die Straßen in Deutschland. Hallo liebe Autofahrer, hier ist der Verkehrsservice in der ARD-Hitnacht. A3 Oberhausen-Arnheim zwischen Emmerich-Ost und Beek in den Niederlanden. Wegen Bauarbeiten bis Montagmorgen Fahrbahn gesperrt, es werden 2 Brücken abgerissen. A63 Mainz Richtung Kaiserslautern zwischen Göllheim und Winnweiler. Fahrbahnerneuerungsarbeiten bis 22 Uhr, die Fahrbahn gesperrt. A66 Wiesbaden Richtung Frankfurt, zwischen Schiersteiner Kreuz und Wiesbaden-Biebrich, wegen einer Baustelle bis Montag 5 Uhr die Fahrbahn gesperrt. Eine Umleitung führt über die A643 und die A60. A480 Wetzlar-Wetzlar-Blasbach, da ist die Fahrbahn in Höhe Wetzlarer Kreuz wegen einer Baustelle bis 5 Uhr in beiden Richtungen gesperrt. Eine Umleitung ist ausgeschildert. Und noch eine Meldung von der B223 A516 Oberhausen-Eisenheim Richtung Oberhausen. Da ist die Fahrbahn zwischen Oberhausen-Eisenheim und Sterkrade wegen Bauarbeiten bis 10 Uhr gesperrt. Soweit unser Blick auf die Straßen in Deutschland.
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2: Live im Studio hier in Dresden beim Mitteldeutschen Rundfunk. Ronny Krapper. Ich freue mich, dass Sie im Radio sind und heiße Sie ganz herzlich willkommen. Wir haben richtig coole Musik auch in dieser Stunde. Von Kenny Rogers, Max Giesinger, aber los geht's erstmal mit Madonna.

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Inzwischen 3:12 Uhr. Achtung, Falschfahrer auf der A111, Autobahnzubringer Hamburg. Dreieck Oranienburg Richtung Charlottenburg zwischen Kurt-Schumacher-Platz und Eichenborn. Dann kommt Ihnen aktuell ein Falschfahrer entgegen. Fahren Sie äußerst rechts und überholen Sie nicht. Auf der A111, Autobahnzubringer Hamburg. Dreieck Oranienburg Richtung Charlottenburg zwischen Kurt-Schumacher-Platz und Eichenborn. Dann ist ein Falschfahrer unterwegs. Vorsicht bitte in beiden.

0: Musik von CC Catch in der ARD Hitnacht. Und wir haben immer noch eine Falschfahrermeldung auf der A111 Autobahnzubringer Hamburg, Dreieck Oranienburg Richtung Charlottenburg. Zwischen Kurt-Schumacher Platz und Eichborn-Damm kommt Ihnen aktuell ein Falschfahrer entgegen. Auf der A111 Autobahnzubringer Hamburg, Dreieck Oranienburg Richtung Charlottenburg. Zwischen Kurt-Schumacher Platz und Eichborn-Damm ist ein Falschfahrer unterwegs. Vorsicht bitte in beiden Richtungen. Wir geben Bescheid, sobald die Gefahr vorüber ist.
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0: 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Jetzt mit Musik von Laidback, Bakerman. Wir wünschen Ihnen eine gute und sichere Fahrt, wo auch immer Sie uns hören.

Entwarnung auf der A111 Autobahnzubringer Hamburg, Dreieck Oranienburg Richtung Charlottenburg. Es ist kein Falschfahrer mehr zwischen Kurt-Schumacher-Platz und Eichborn-Damm unterwegs. Kein Falschfahrer mehr auf der A111 unterwegs. Wir wünschen eine gute und sichere Fahrt.

0: 3.30 Uhr, halb vier, hier ist der Verkehrsservice in der ARD-Hitnacht. Entwarnung auf der A111, Autobahnzubringer Hamburg, Dreieck Oranienburg Richtung Charlottenburg. Kein Falschfahrer mehr zwischen Kurt-Schumacher-Platz und Eichenborn-Damm unterwegs. A3 Oberhausen-Arnheim, zwischen Emmerich-Ost und Beek in den Niederlanden, Bauarbeiten bis Montagmorgen, Fahrbahn gesperrt, es werden zwei Brücken abgerissen. A63 Mainz Richtung Kaiserslautern, zwischen Göllheim und Winnweiler, Fahrbahn Erneuerungsarbeiten, bis 22 Uhr Fahrbahn gesperrt. A66 Wiesbaden Richtung Frankfurt, zwischen Schirnsteiner Kreuz und Wiesbaden-Biebrich, Baustelle bis Montag früh 5 Uhr Fahrbahn gesperrt. Eine Umleitung führt über die A643 und A60. A480 Wetzlar-Wetzlar-Blasbach, da ist in Höhe Wetzlarer Kreuz wegen einer Baustelle bis 5 Uhr in beiden Richtungen Fahrbahn gesperrt. Umleitungen sind ausgeschildert. B223 A516 Oberhausen-Eisenheim Richtung Oberhausen, da ist die Fahrbahn zwischen Oberhausen-Eisenheim und Sterkrade wegen Bauarbeiten noch bis 10 Uhr gesperrt. Soweit der Blick auf die Straßen.
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0: Am Mikrofon Ronny Krampmann.

0: Kultmusik in der ARD-Hitnacht. Blondie, Heart of Glass. Hier um 3.41 Uhr, wo auch immer Sie uns hören, seien Sie herzlich willkommen und schön, dass Sie am Radio sind. Und an dieser Stelle ist das auch mal erwähnt, selbst am Wochenende gibt es viele, viele Menschen, die arbeiten, die unterwegs sind für uns, damit es uns gut geht. Ob auf den Autobahnen, ob auf den Stationen, wo Acht gegeben wird, dass wir sicher und behütet sind oder auch gut gepflegt. Ich will sagen, an dieser Stelle gibt es viele, viele fleißige Helfer, die ja das Beste tun, damit wir ein schönes Leben haben. Und an dieser Stelle einfach mal ein ganz, ganz herzliches Dankeschön und einen Gruß hinaus in die deutschen Lande an alle, die da gerade bei der Arbeit Radio hören.
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1: Um 4 Uhr mit Gabriela Kühne. Bundespräsident Steinmeier hat davor gewarnt, dass sich in Europa und auf der ganzen Welt autoritäre Tendenzen weiter ausbreiten. Er äußerte sich auf einer Veranstaltung im Hambacher Schloss in der Pfalz. Aus der Nachrichtenredaktion Jonas Valentin Weber.
2: Laut Steinmeier versuchen autoritäre Regierungen immer stärker, unabhängige Institutionen anzugreifen, die die Macht der Regierenden kontrollieren sollen. Betroffen seien auch Medien, der Kulturbereich und die Justiz. Konkrete Länder nannte er nicht. Steinmeier zeigte sich aber auch kämpferisch. So seien die Bürgerinnen und Bürger der Entwicklung nicht machtlos ausgeliefert, sondern könnten sich zur Wehr setzen, auch wenn dabei viel Ausdauer gebraucht werde, sagte Steinmeier bei der Verleihung des Hambacher Freiheitspreises an den früheren polnischen Justizminister Bodnar.
1: Der designierte FDP-Vorsitzende Kubicki hält eine inhaltliche Neuaufstellung der Partei derzeit nicht für notwendig. Der Neuen Osnabrücker Zeitung sagte er, dies brauche man auf dem Parteitag nicht. Der Kampf für Freiheitsrechte sei zeitlos. Es sei wahrscheinlicher, ehemalige FDP-Wähler mit klarer Sprache von Union und AfD zurückzuholen, als neue zu erobern. Beim Parteitag der Liberalen in Berlin will sich Kubicki heute zum Vorsitzenden wählen lassen. Rund um die Brennerautobahn zwischen Österreich und Italien drohen heute massive Verkehrsbehinderungen. Grund ist eine Vollsperrung des Alpenpasses wegen einer Demonstration. Anwohner wollen gegen Lärm und Feinstaub protestieren. Auch auf deutscher Seite werden lange Staus erwartet. In Berlin ist am Abend der Deutsche Filmpreis verliehen worden. Großer Gewinner war das Historiendrama »In die Sonne schauen« von Regisseurin Mascha Schilinski. Aus Berlin Anna Wollner.
3: 10 Lolas haben Schilinski und ihr Team mit nach Hause genommen. Unter anderem für die beste Regie, das beste Drehbuch, die beste weibliche Nebenrolle, Kostüm, Maske, Szenenbild und die Lola in Gold. Die höchste Auszeichnung.

0: des Abends für einen Film, der über 4 Generationen hinweg von weiblichen Traumata erzählt. Der emotionalste Moment des Abends, die Lola als beste weibliche Hauptrolle für die 85-jährige Senta Berger in Ach, diese Lücke, diese entsetzliche Lücke. Die Lola für die beste männliche Hauptrolle ging wiederum an August Diehl für seine Darstellungen Das Verschwinden des Josef Mengele.
1: Alexandra Zverev steht bei den French Open im Achtelfinale. Der beste deutsche Tennisprofi setzte sich in der 3. Runde in Paris gegen den Franzosen Quentin Alli in 4 Sätzen durch. Im Achtelfinale trifft Zverev auf den Niederländer Jesper de Jong. Das waren die Nachrichten. Das Wetter in Deutschland. Am Tage über Teilen der Mitte und des Südens gebietsweise Schauer und teils kräftige Gewitter, sonst heiter bis wolkig bei 18 bis 33 Grad. Es ist 4.03 Uhr.
2: Guten Morgen, liebe Autofahrer. Hier ist der Verkehrsservice in der ARD-Hitnacht. A3 Oberhausen-Arnheim zwischen Emmerich Ost und Beek in den Niederlanden wegen Bauarbeiten bis Montagmorgen Fahrbahn gesperrt. Der Grund, es werden 2 Brücken abgerissen. A63 Mainz Richtung Kaiserslautern zwischen Göllheim und Winnweiler Fahrbahnerneuerungsarbeiten bis 22 Uhr Fahrbahn gesperrt. A66 Wiesbaden Richtung Frankfurt zwischen Schiersteiner Kreuz und Wiesbaden-Biebrich wegen einer Baustelle bis Montagmorgen 5 Uhr die Fahrbahn gesperrt. Eine Umleitung führt über die A643 und die A60. A480 Wetzlar, Wetzlar-Blasbach, dort ist in Höhe Wetzlar-Kreuz wegen einer Baustelle bis 5 Uhr in beiden Richtungen die Fahrbahn gesperrt. Eine Umleitung ist ausgeschildert. B223 A516 Oberhausen-Eisenheim Richtung Oberhausen zwischen Oberhausen-Eisenheim und Sterkrade wegen Bauarbeiten bis 10 Uhr die Fahrbahn gesperrt. Soweit der Blick auf die Straßen.
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2: Am Mikrofon Ronny Krappmann.

Inzwischen 4.11 Uhr. Einen schönen guten Morgen und einen guten Start in diesen Samstag, in ein schönes Wochenende. Wir kommen jetzt zur Musik von einem Mann, den ich sehr, sehr schätze. Seit ich Radio mache, spiele ich seine Musik und das ist schon mittlerweile fast 30 Jahre. Und dieser Song hier, der hat mich immer ganz besonders berührt. Die Rede ist von einem Mann mit einer außergewöhnlichen Stimme. Hier ist Mr. Joe Cocker. Papa.

0: Unverkennbar die Stimme von Aero Brown und seiner Formation Hot Chocolate mit So You Win Again. Und jetzt machen wir weiter mit dem Sound der 80er Jahre.
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0: Genauer gesagt geht's jetzt ab zu, zum Anwesen von Michael Cretu. Damals noch mit Sandra zusammen auf Ibiza. Da ist sowas hier entstanden. Innocent Love.

0: Lina con Dios in der ARD Nacht. Damit ist es 4.30 Uhr, halb fünf. Guten Morgen, liebe Autofahrer. Hier ist der Verkehrsservice in der ARD-Hitnacht A3 Oberhausen-Arnheim zwischen Emmerich Ost und Beek in den Niederlanden. Bauarbeiten bis Montagmorgen, Fahrbahn gesperrt, es werden Brücken abgerissen. A63 Mainz Richtung Kaiserslautern zwischen Göllheim und Winnweiler, aktuell Fahrbahnerneuerungsarbeiten, die Fahrbahn noch bis heute Abend 22 Uhr gesperrt. A66 Wiesbaden Richtung Frankfurt zwischen Schiersteiner Kreuz und Wiesbaden-Biebrich. Baustelle bis Montagmorgen früh um 5 gesperrt. Umleitung führt über die A643 und die A60. A480 Wetzlar, Wetzlar-Blasbach. Dort ist in Höhe Wetzlarer Kreuz wegen einer Baustelle weiterhin in beiden Richtungen die Fahrbahn gesperrt. Umleitungen sind ausgeschildert. Die B223 A516 Oberhausen-Eisenheim Richtung Oberhausen ist zwischen Oberhausen-Eisenheim und Sterkrade wegen Bauarbeiten noch bis 10 Uhr heute gesperrt. Soweit der Blick auf die Straßen.
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0: Guten Morgen wünscht Ronny Krappmann.

Shocking Blue mit Weenus. Das ist ein Hit, der wurde so oft gecovert von so vielen Bands, aber ich finde in dieser Version, da klingt's einfach am besten. Hier ist die ARD-Hitnacht live aus dem Landesfunkhaus Sachsen in Dresden vom Mitteldeutschen Rundfunk. Am Mikrofon nach wie vor Ronny Krabmann. Ich freue mich, dass Sie mit uns hineinstarten in dieses Wochenende. Und bis zu den Nachrichten um 5 haben wir noch richtig schöne Musik, zum Beispiel von dieser Formation hier. Johnny Hates Jazz. In den 80ern sehr, sehr erfolgreich. Danach ist es ein bisschen stiller geworden. Aber die alten, coolen Hits von denen, die sind erhalten geblieben und die spielen wir sehr gerne hier bei uns im Programm. Turn Back the Clock, jetzt am Start.

4.56 Uhr, Achtung Falschfahrer, auf der A9 Berlin-Halle-Leipzig zwischen Coswig und Fockerode kommt Ihnen aktuell ein Falschfahrer entgegen. Fahren Sie bitte äußerst rechts und überholen Sie nicht. Wir geben sofort Bescheid, wenn die Gefahr vorüber ist. Soweit.

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1: Um 5 Uhr mit Gabriela Kühne. Bundespräsident Steinmeier hat alle dazu aufgerufen, sich für die Demokratie einzusetzen und sich autoritären Tendenzen entgegenzustellen. Er äußerte sich im Hambacher Schloss, wo 1832 zehntausende Menschen Freiheit und Bürgerrechte eingefordert hatten. Aus der Nachrichtenredaktion Pascal Küpper.
2: Im Hambacher Schloss ist der Freiheitspreis an den polnischen Verfassungsrechtler Bodnar verliehen worden. Steinmeier hat ihn als leidenschaftlichen Kämpfer für Menschenrechte gelobt. Der Bundespräsident hat zugleich davor gewarnt, dass autoritäre Tendenzen sich weltweit ausbreiten. Damit sind Medien, Kultureinrichtungen und auch die Justiz unter Druck. Aber demokratische Gesellschaften können sich ihm zufolge dagegen wehren. Steinmeier hat sich außerdem gegen Versuche gestellt, die Nationalfarben politisch zu vereinnahmen. Schwarz-Rot-Gold, das stehe unter anderem für Freiheit und Völkerverständigung. Und das lasse man sich nicht von denen nehmen, die Demokratie verachten.
1: Der designierte FDP-Vorsitzende Kubicki hält eine inhaltliche Neuaufstellung der Partei derzeit nicht für notwendig. Der Neuen Osnabrücker Zeitung sagte er, dies brauche man auf dem Parteitag nicht. Der Kampf für Freiheitsrechte sei zeitlos. Es sei wahrscheinlicher, ehemalige FDP-Wähler mit klarer Sprache von Union und AfD zurückzuholen, als neue zu erobern. Beim Parteitag der Liberalen in Berlin will sich Kubicki heute zum Vorsitzenden wählen lassen. Rund um die Brennerautobahn zwischen Österreich und Italien drohen heute massive Verkehrsbehinderungen. Grund ist eine Vollsperrung des Alpenpasses wegen einer Demonstration. Anwohner wollen gegen Lärm und Feinstau protestieren. Auch auf deutscher Seite werden lange Staus erwartet. In Berlin ist am Abend der Deutsche Filmpreis verliehen worden. Großer Gewinner war das Historiendrama »In die Sonne schauen« von Regisseurin Mascha Schilinski. Aus Berlin, Anna Wollner.
3: 10 Lolas haben Schilinski und ihr Team mit nach Hause genommen. Unter anderem für die beste Regie, das beste Drehbuch, die beste weibliche Nebenrolle, Kostüm, Maske, Szenenbild und die Lola in Gold. Die höchste Auszeichnung des Abends für einen Film, der über 4 Generationen hinweg von weiblichen Traumata erzählt. Der emotionalste Moment des Abends, die Lola als beste weibliche Hauptrolle für die 85-jährige Senta Berger in Ach, diese Lücke, diese entsetzliche Lücke. Die Lola für die beste männliche Hauptrolle ging wiederum an August Diehl für seine Darstellungen Das Verschwinden des Josef Mengele.
1: Alexander Zverev steht bei den French Open im

0: Achtelfinale. Der beste deutsche Tennisprofi setzte sich in der dritten Runde in Paris gegen den Franzosen Quentin Alice in 4 Sätzen durch. Das waren die Nachrichten. Das Wetter in Deutschland. Am Tage gebietsweise Schauer und teils kräftige Gewitter, vereinzelt unwetterartig. In der Nordhälfte meist trocken. Es ist 5:03.
1: Guten Morgen, liebe Autofahrer. Wir schauen gemeinsam gleich auf die Straßen in Deutschland. Vorher aber noch diese Sofortmeldung. Achtung, Falschfahrer auf der A9 Berlin-Halle-Leipzig. Zwischen Coswig und Vockerode kommt Ihnen aktuell ein Falschfahrer entgegen. Fahren Sie äußerst rechts und überholen Sie nicht. Achtung, auf der A9 Berlin-Halle-Leipzig. Zwischen Coswig und Vockerode Falschfahrer unterwegs. Vorsicht in beiden Richtungen. A3 Oberhausen-Arnheim, zwischen Emmerich-Ost und Beek in den Niederlanden, Bauarbeiten bis Montagmorgen Fahrbahn gesperrt, es werden 2 Brücken abgerissen. A63 Mainz Richtung Kaiserslautern, zwischen Göllheim und Winnweiler, Fahrbahnerneuerungsarbeiten bis 22 Uhr die Fahrbahn gesperrt. A66 Wiesbaden Richtung Frankfurt, zwischen Schiersteiner Kreuz und Augenblick. Zwischen Schiersteiner Kreuz und Wiesbaden-Biebrich wegen einer Baustelle bis Montag 5 Uhr Fahrbahn gesperrt. Eine Umleitung führt über die A643 und A60. A480 Wetzlar-Wetzlar-Blasbach. Da ist in Höhe Wetzlarer Kreuz wegen einer Baustelle weiterhin in beiden Richtungen die Fahrbahn gesperrt. Umleitungen sind ausgeschildert. B223, A516 Oberhausen-Eisenheim Richtung Oberhausen, zwischen Oberhausen-Eisenheim und Sterkrade wegen Bauarbeiten die Fahrbahn noch bis 10 Uhr gesperrt. Blitze haben wir keine zu vermelden. Wir wünschen weiterhin eine gute und sichere Fahrt.
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1: Herzlich willkommen, sagt Ronny Krappmann.

George McRae mit Rock Your Baby in der ARD-Hitnacht. Schön, dass Sie eingeschaltet haben. Wir haben eine Entwarnung, und zwar auf der neuen Berlin-Halle Leipzig. Es ist kein Falschfahrer mehr unterwegs zwischen Coswig und Volkerode. Wir wünschen eine gute und sichere Fahrt.

Michael Bublé mit Everything in der ARD-Hitnacht. Danke, lieber David aus Tübingen, für die morgendlichen Grüße unter ard-hitnacht.mdr.de. Das Kompliment für die Musik gebe ich sehr, sehr gern weiter an unsere Musikredakteure und wünsche Ihnen und so wie allen anderen auch ein gutes Aufstehen und einen guten Start ins Wochenende.

Musik von den Birds, Turn, Turn, Turn in der ARD-Hitnacht. 5.27 Uhr, in 3 Minuten schau auf die Straßen, was gibt's Neues? Bis dahin noch Musik von Alison Moyet und ihrem Hit All Cry Out.

0: Inzwischen 5.31 Uhr, eine Minute nach 5:30. Wir schauen auf die Straßen in Deutschland. Hier ist der Verkehrsservice in der ARD-Hitnacht. A3 Oberhausen-Arnheim zwischen Emmerich-Ost und Beek in den Niederlanden. Bauarbeiten bis Montagmorgen, Fahrbahn gesperrt. Es werden zwei Brücken abgerissen. A63 Mainz Richtung Kaiserslautern zwischen Göllheim und Winnweiler. Fahrbahnerneuerungsarbeiten. Noch bis heute Abend 22 Uhr Fahrbahn gesperrt. A66 Wiesbaden Richtung Frankfurt zwischen Schiersteiner Kreuz und Wiesbaden-Biebrich. Baustelle bis Montagmorgen 5 Uhr Fahrbahn gesperrt. Es gibt eine Umleitung über die A643 und die A60. A100 Stadtring Berlin, Neukölln Richtung Wilmersdorf zwischen Buschkrugallee und Grade Straße. Nach Auslösung der Höhenkontrolle Fahrbahn aktuell gesperrt. Die A480 Wetzlar, Wetzlar-Blasbach ist in Höhe Wetzlar-Kreuz wegen einer Baustelle weiterhin in beiden Richtungen gesperrt. Umleitungen sind ausgeschildert. Und noch eine Meldung von der A516 Oberhausen-Eisenheim Richtung Oberhausen zwischen Oberhausen-Eisenheim und Sterkrade. Wegen Bauarbeiten noch bis 10 Uhr heute die Fahrbahn gesperrt. Soweit unsere aktuellen Meldungen von den Straßen.
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0: Guten Morgen, wünscht Ronny Krappmann.

Kurze Unvergleich am Samstagmorgen. Es ist 5.40 Uhr, 10 Minuten nach 5:30. Sie hören die ARD-Hitnacht. Schön, dass Sie bei uns sind.

Mel C im Duett. Inzwischen 5.47 Uhr, 13 Minuten noch, dann ist es 6. Dann beginnen die Morningshows in Deutschland. Die Kollegen bereiten sich schon darauf vor. Und wir, das Team der ARD Hitnacht, wünschen Ihnen einen guten Start in ein schönes Wochenende. Und was immer Sie tun, genießen Sie es. Und ja, bleiben Sie bei uns, denn hier spielen wir die Musik, die Ihnen gefällt. Moin Moin, sagt Ronny Krabmann. Ja.

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1: Im Studio Sabine Löbrig. Guten Morgen. Die Finanzlage der Brandenburger Kommunen, das war eines der wichtigsten Themen gestern beim Treffen von Bürgermeisterinnen und Bürgermeistern mit Innenminister Rethmann. Dabei wurde deutlich, dass viele Städte und Gemeinden befürchten, in den kommenden Jahren finanziell handlungsunfähig zu werden. Timo Maschewski berichtet.
2: Die Kommunen wollen für Investitionen leichter Kredite aufnehmen. Bisher werde dafür verlangt, dass zunächst die Rücklagen aufgebraucht werden, kritisierte die Bürgermeisterin von Königs Wusterhausen wie Zorrig nach dem Treffen gegenüber dem RBB. Sie befürchtet, dass Bürgerinnen und Bürger die schwache wirtschaftliche Lage in Deutschland in Zukunft zu spüren bekommen, etwa durch kommunale Gebührenerhöhungen oder Einsparungen bei freiwilligen Leistungen wie Sportstätten und Theater.
1: In Cottbus wird heute die 32. Brandenburgische Seniorenwoche eröffnet. Bis zum 10. Juni gibt es zahlreiche Veranstaltungen im ganzen Land, so der Vorsitzende des Landesseniorenrates Lutz-Peter Anton.
3: Diese Altersgruppe braucht dann auch viel Unterstützung und auch viel Teilhabe. Das heißt, in den Kommunen selber müssen bestimmte Strukturen geschaffen werden, wo die Menschen sich wiederfinden, wo sie sich austauschen können, wo sie gehört werden. Umso älter man wird und vielleicht nicht mehr alleine in die Kulturpaläste der Bundeshauptstadt fahren kann oder auf dem Tennisplatz Tennis spielen kann, da sind eben auch kleinteilige Veranstaltungen sehr, sehr wichtig für uns.
1: Bundespräsident Steinmeier hat dazu aufgerufen, sich stärker für Demokratie und gegen autoritäre Tendenzen einzusetzen. Das betonte er am Abend bei der Verleihung des Hambacher Freiheitspreises in Rheinland-Pfalz. Pascal Küpper berichtet.
4: Im Hambacher Schloss ist der Freiheitspreis an den polnischen Verfassungsrechtler Bodnar verliehen worden. Steinmeier hat ihn als leidenschaftlichen Kämpfer für Menschenrechte gelobt. Der Bundespräsident hat zugleich davor gewarnt, dass autoritäre Tendenzen sich weltweit ausbreiten. Damit sind Medien, Kultureinrichtungen und auch die Justiz unter Druck. Aber demokratische Gesellschaften können sich ihm zufolge dagegen wehren.
1: Der Film In die Sonne schauen von Mascha Schielinski hat den Deutschen Filmpreis gewonnen. Bei der Verleihung der Lulas in Berlin gewann das Drama insgesamt 10 Auszeichnungen, unter anderem für Regie und Drehbuch. Anna Wollner.
5: Die Lola in Silber ging an Ilka Czataks Politdrama Gelbe Briefe. Die Lola in Bronze an Simon Verhoevens Romanverfilmung Ach, diese Lücke, diese entsetzliche Lücke. Der emotionalste Moment des Abends, die Lola als beste weibliche Hauptrolle für die 85-jährige Senta Berger in Ach, diese Lücke, diese entsetzliche Lücke. Die Lola für die beste männliche Hauptrolle ging wiederum an August Diehl für seine Darstellungen Das Verschwinden des Josef Mengele.
1: Alexander Zverev hat beim Tennis-Grand-Slam-Turnier in Paris das Achtelfinale erreicht. Er gewann gegen den Franzosen Alice in 4 Sätzen. Und soweit die Antenne Brandenburg-Nachrichten. 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

0: An diesem 30. Mai ist laut kuriosem Kalender Gieß-eine-Blume-Tag. Und da nicht überall in der Nacht Regen angekommen ist bei uns in Brandenburg, sollten Sie Ihre Blümchen bitte heute Morgen oder auch heute Abend wässern. Es wird wieder ein warmer Tag, 22 Grad in Uckerland bis zu 26 Grad in Elsterwerda. Berlin bekommt 25 Grad. Die letzten Schauer aus der Nacht, die verdünnisieren sich zeitnah über die Oder und die Neiße und danach gibt es Sonne und Wolken im lockeren Wechsel. Ja, die Wolken können auch mal ein bisschen quellwolkiger ausfallen, aber es soll trocken bleiben im Tagesverlauf. Also die Waldbrandgefahr, sie bleibt hoch in Brandenburg.
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0: Von den Brandenburger Autobahnen und Bundesstraßen liegen uns aktuell keine Störungen vor. Der Verkehr rollt. Schauen wir nach Berlin. Da in Spandau, der Spandauer Damm stadtauswärts, nur eingeschränkt befahrbar. Höhe Wiesendamm bis nachmittags nur eine freie Spur. Der Wiesendamm ist am Spandauer Damm komplett gesperrt. Gebaut wird bei der S-Bahn. Deshalb heute und morgen Ersatzbusse für die S7 zwischen Wannsee und Potsdam Hauptbahnhof. Und auch auf dem S-Bahnring Ersatzverkehr mit Bussen zwischen Tempelhof und Neukölln und zwischen Neukölln und Treptower Park wird im 20-Minuten-Takt gependelt. Noch ein Hinweis zur Regionalbahn RE2 wegen Reparaturarbeiten auch bis morgen zwischen Hennigsdorf und Dalgo-Döberitz. Keine RE2s. Kommen Sie irgendwie ans Ziel, ohne Stress, ohne Unfall. Und falls Sie noch was ergänzen können, Unfallliegenbleiber Blitzer 0331 70 98 101, die Nummer vom Antenne Verkehrsservice. Dankeschön.
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0: Erstmal strecken, es ist noch früh am Morgen und deshalb gehen wir es mal gelassen an, also Sie zumindest. Aufstehen, Morgentoilette, Käffchen kochen und vielleicht nochmal hinsetzen oder hinlegen. Falls Sie aufstehen wollen, dann geht das mit dieser Nummer hier natürlich bestens. TransX aus dem Jahr 83. Living on Video im Radio. 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

Engelsaugen, besungen von ABBA. Der schönste Sound aus dem Jahr 79 zum gut in die Gänge kommen am Samstagmorgen, 6:12. Antenne Brandenburg ist hier am letzten Maien-Samstag des Jahres und an dieser Stelle sagen wir nochmal Danke Mai. Wir hatten so viel frei im besten Fall. Dreimal. Der 1. Mai war ein Freitag, dann Herrentag, letzte Woche dann Pfingsten. Also es gab einige verkürzte Arbeitswochen. Die nächsten Wolkentage, sorry, ich muss Ihnen leider die Laune vermiesen, die gibt es dann erst wieder Weihnachten. Und das Wetter, ja, das ist die gute Nachricht. Das meint es heute und morgen gut mit uns. Nicht zu heiß, auch immer wieder so ein bisschen wolkig. Also wir können uns alle draußen treffen und auch die Wäsche bestens trocknen lassen, draußen im Garten. Ja, oder wenn Sie es ein bisschen aufregender mögen, heute gibt es das Floriansfest in Dedelow bei Prenzlau. 9 Uhr geht es da schon los mit den Wettkämpfen der Feuerwehren. Rundherum gibt es natürlich ein buntes Programm inklusive Hüpfburg und Flohmarkt. Also für klein und groß ordentlich was geboten. Was sonst noch los ist an diesem Wochenende, das können Sie in Ruhe nachlesen auf antennebrandenburg.de nach dem Frühstück.

0: ein schöner 80er. If I Was mit Your, der größte Solo-Hit des Ex-Ultravox-Sängers aus dem Jahr 1985. Schönen guten Morgen mit dem schönsten Sound für Brandenburg. Und ich habe mal wieder meine Storchenkamera hier geöffnet. Die Störche oben auf dem Strausberger Torturm in Altlandsberg, sie sind auch schon wach. Und das Schöne ist, ein Elternteil ist auf der Suche nach Futter. Das andere, ich behaupte jetzt einfach mal, die Mama steht oben bei den drei Kleinen und die liegen noch schön im Nest, oben im Horst. So, und ich hoffe, ihre Kleinen, die schlummern auch noch und sie haben ein bisschen Ruhe heute Morgen. 6.22 Uhr.
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0: Schönen guten Morgen zusammen.
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2: Im Studio Yvonne Krause. Guten Morgen. Brandenburgs Kommunen befürchten, in den nächsten Jahren finanziell handlungsunfähig zu werden. Das haben Bürgermeisterinnen und Bürgermeister von Städten und Gemeinden gestern bei ihrem Treffen mit Innenminister Rethmann deutlich gemacht. Insbesondere freiwillige Leistungen wie Sportstätten oder Kultur könnten betroffen sein, hieß es. Bundespräsident Steinmeier hat dazu aufgerufen, sich stärker für Demokratie und gegen autoritäre Tendenzen einzusetzen. Das betonte er am Abend bei der Verleihung des Hambacher Freiheitspreises in Rheinland-Pfalz. Der Film In die Sonne schauen von Mascha Schilinski hat den Deutschen Filmpreis gewonnen. Bei der Verleihung der Lolas am Abend in Berlin gewann das Drama insgesamt 10 Auszeichnungen, unter anderem für Regie und Drehbuch.
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2: Finde das Studium, das zu dir passt. Unter diesem Motto lädt die Technische Hochschule Wildau ab 10 Uhr zu ihrem Hochschulinformationstag ein. Interessierte können sich an Ständen über das Studienangebot informieren, sagt Koordinatorin Juliane Bönisch.
3: Man kann sich mit Professorinnen und Professoren sowie Mitarbeitenden sprechen oder auch Studierende kennenlernen. Aber darüber hinaus gibt es natürlich ganz viele praktische Einblicke. Unsere Labore sind geöffnet, es gibt Mitmachangebote, Führung über den Campus und ja, viele spannende Aktionen. Man kann die Hochschule wirklich erleben und spüren, wie hier gearbeitet und vor allen Dingen dann auch studiert wird.
2: Die Cheerleader beim SV Grün-Weiß-Großbären treten heute mit ihren 10 Teams in Frankfurt am Main bei den deutschen Meisterschaften an. Bürgermeister Martin Wonneberger unterstützt diesen Sport und die Teams aus vollstem Herzen.
4: Cheerleading ist eine Sportart, die aus den Vereinigten Staaten hier nach Deutschland oder Europa allgemein rübergeschwappt ist. Und hier hat sich das etabliert in den letzten 20 Jahren. Und die Titel, die die Cheerleader aus Großbären schon gewonnen haben, nicht nur in Brandenburg, deutsche Meisterschaften, sondern auch wir haben Vize-Weltmeister. Und da können wir natürlich als Ort mit fast 10.000 Einwohnern stolz sein, dass unser Name Großbären schon weltbekannt dadurch geworden ist. Und viele wollen ja auch mitmachen, das zeigt ja auch die Wartelisten. Deshalb kann ich nur motivieren, Cheerleading, das ist Großbären.
2: 9 Kunsttalenten nach der Akademie eine Bühne bieten, das ist seit 15 Jahren die Idee des Hamburger Ausstellungsformats Salon der Gegenwart. Zum Jubiläum sind die 10 zeitgenössischen Werke der letzten 15 Jahre erstmals in Potsdam zu sehen. Die Ausstellung gibt bis zum 5. Juli im Kunstraum Potsdam in der Schiffbauergasse. Und in der Handball-Bundesliga haben die Füchse Berlin in Eisenach mit 41:38 gewonnen und sind damit auf dem 2. Tabellenplatz vorgerückt.
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2: Ein freundlicher Wechsel von Sonne und Wolken erwartet uns heute. Es ist trocken bei 22 bis 26 Grad, weht zeitweise ein mäßiger und böiger Wind. Aktuell messen wir 15 Grad in Lenzen, 16 in Luckenwalde und Stechlin und 17 Grad in Wusterwitz und Potsdam. Die Zeit 6.33 Uhr.
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0: In Brandenburg rollt es im Stadtverkehr Berlin, da für Autofahrer gesperrt in Mitte die Wilhelmstraße. Zwischen Dorotheenstraße und unter den Linden findet ein Kraneinsatz statt, darum bis morgen Abend in beiden Richtungen alles abgeriegelt. Spandau, Spandauer Damm stadtauswärts, auch hier wird's eng, Höhe Wiesendamm, nur eine freie Spur bis heute Nachmittag und der Wiesendamm am Spandauer Damm komplett gesperrt. Gebaut wird bei der S-Bahn, deshalb gibt es Ersatzverkehr mit Bussen für die S7 zwischen Wannsee und Potsdam Hauptbahnhof und auch für die S41 und 42 zwischen Tempelhof und Neukölln. Zwischen Neukölln und Treptower Park, da findet ein Pendelverkehr statt, alle 20 Minuten. Und ein Hinweis zum RE2, wegen Reparaturarbeiten bis morgen zwischen Hennigsdorf und Dalgo-Döberitz keine Regionalbahnen. Ansonsten liegt uns nichts vor. Haben Sie noch was? Unfall, Liegenbleiber, Tiere auf der Fahrbahn. 0331 70 98 101, die Nummer vom Antenne-Verkehrsservice.
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0: Wussten Sie mit 20, was Sie mal machen möchten? Ganz ehrlich, ich war da in einer ganz großen Findungskrise, wollte zum Radio, aber irgendwie schien mir das alles zu schwer zu sein. Er hier, der wusste schon in jungen Jahren, was er will, und zwar Musik machen. 20 Jahre jung war er, als er im Frühjahr 84 mit diesem Song, übrigens von ihm selbst geschrieben, seinen ersten und bis heute leider auch einzigen großen Hit hatte. Rockwell unterstützt übrigens im Refrain von seinen Jugendkumpels Michael und Jermaine Jackson. Singen Sie mit. Der schönste Sound aus dem Jahr 84. Somebody's watching me.

0: 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Wichtiger Hinweis von den Straßen, von der B169 Elsterwerda Richtung Cottbus. Zwischen Drebkau und Schorbus liegt ein toter Waschbär auf der rechten Spur. Immer schnell und aktuell der Antenne-Verkehrsservice, damit Sie sicher ankommen. Wie lange können Sie in der Badewanne oder wenn Sie im Mittelmeer baden oder in der Ostsee die Luft anhalten? Also ich schaffe es mal so 20 Sekunden, wenn es hochkommt, und würde mir wünschen, ich könnte es länger. Vor allen Dingen, wenn man in den öffentlichen Verkehrsmitteln unterwegs ist. Gerade wenn alle schwitzen. Am besten ist noch irgendwer ein Döner mit Knoblauch und Zwiebel neben einem. Also das ist alles nicht so schön. Da möchte man gerne die Luft anhalten. Und wir haben über dieses Thema Luft anhalten mit Fabio aus Bleichheim in Nordrhein-Westfalen gesprochen, denn der ist Tauchlehrer. Also, wie kann man es denn schaffen, beispielsweise 12 Minuten die Luft anzuhalten? Das wäre jetzt ungefähr von Potsdam Hauptbahnhof nach Werder.
1: Das ist sehr schwer, ja. Also ich glaube, der Weltrekord der Männer, der liegt ungefähr bei 11 Minuten plus.
0: Oh, okay, mehr als 11 Minuten, das ist verrückt. Du bist ja auch ein Freediver, also Taucher ohne Atemflasche. Gibt es Tipps für uns, wie wir möglichst lange die Luft anhalten können?
1: Das ist eigentlich relativ einfach. Ich kann mich steigern. Ja, okay. Ich fange einfach mal mit 10, 20 Sekunden an und mache das so oft, bis ich mich dran gewöhnt habe, was im Körper passiert. Ja, also wenn wir die Luft anhalten, dann ist es gar nicht so, wie viele denken, dass ich gar keine Luft mehr habe, wenn ich wieder atmen möchte, sondern dass der CO2-Level im Körper steigt. Bedeutet aber nicht, dass wir zu wenig Sauerstoff im Körper haben, und das ist unser Trick.
0: Okay, ich kriege immer Schnappatmung. So nach 20 Sekunden denke ich, oh, jetzt reicht's, sonst stirbst du gleich. Aber klar, wenn man das Ganze macht, muss man sich ein bisschen Zeit nehmen, um sich auch daran zu gewöhnen, damit man dann auch länger durchhält. Heißt, für diesen Sommer wird es wahrscheinlich doch noch nichts.
1: Doch, es geht relativ schnell. Also wenn man es zum Beispiel schafft, jetzt so 30, 40 Sekunden die Luft anzuhalten, dann schaffen wir das mit unserem Coaching, mit unserer Lehrmethode, dass dann schon auch die 1,30 oder die 2 Minuten erreicht werden. Das kann innerhalb von einer Session passieren.
0: Ui, sagt Fabio aus Bleichheim. Er kennt sich aus mit dem Thema Luft anhalten. Und ja, wir wissen jetzt mal wieder, es kommt auf das Mentale, auf die Einstellung an. Dankeschön für die Tipps, und ich hoffe, wenn Sie heute in die Öffentlichen steigen, dass Sie nicht die Luft anhalten müssen.

0: Beatles gehen noch immer, der schönste Sound auf Antenne Brandenburg. Und die gute Nachricht, Paul McCartney hat mit knapp 84 Jahren sein 20. Soloalbum rausgehauen. Der Ex-Beatle singt darauf vom Wandern mit George Harrison zum Beispiel oder aber auch Ringo Starr und ihre Jugend in Liverpool. The Boys of Dungeon Lane von Paul McCartney ab jetzt in einem gut sortierten Plattenregal. Auch bei Ihnen um die Ecke zu finden. 6.53 Uhr.
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1: Im Studio Sabine Löprig. Guten Morgen. Brandenburgs Städte wollen angesichts der klammen Finanzlage künftig selbst Kredite aufnehmen dürfen. Das ist eine Forderung nach dem gestrigen Treffen von Bürgermeisterinnen und Bürgermeistern mit Innenminister Rethmann. Momentan müssen Kommunen, die einen Kredit aufnehmen wollen, erstmal die Rücklagen aufbrauchen, so die Anweisung der Kommunalaufsicht. Wie die Bürgermeisterin von Königs Wusterhausen, Wieczorek, sagte, mache das die Kommunen aber handlungsunfähig. Was wurde wie und warum in Brandenburg gebaut? Beim heutigen Tag der Baukultur gibt es an vielen Bauwerken im Land einen Blick hinter die Kulissen. Damit soll Baukultur erlebbar und sichtbar gemacht werden, sagt Anja Schellhorn, die Geschäftsführerin der Brandenburgischen Ingenieurkammer, die den Tag organisiert.
2: Man ist immer wieder überrascht, wie viel Absprache hinter den verschiedenen Projekten steht. Wenn man durch seine Stadt geht, dann sieht man am Ende das fertige Gebäude. Aber wir wollen mit dem Tag der Baukultur der breiten Öffentlichkeit einfach mal zeigen, welche Akteure dort mit dabei sind. Ingenieure, Architekten, Bauherren, Wohnungsgesellschaften, private Investoren, all das, die müssen gut zusammen funktionieren und das wollen wir einfach sichtbar machen.
1: Das komplette Programm gibt's auf der Seite der Brandenburgischen Ingenieurkammer. In Berlin trifft sich die FDP zu einem zweitägigen Bundesparteitag. Die Liberalen wollen einen Neustart versuchen, nachdem sie bei den letzten Wahlen herbe Niederlagen hinnehmen mussten. Die Partei wählt auch einen neuen Vorstand, Clemens Schulze berichtet.
3: Die Umfragen sind ein Desaster, gerade in Ostdeutschland. Schnell war klar, es muss einen neuen Parteichef geben. Einen Wettkampf aber räumte man im Vorfeld des Parteitages ab. Nun tritt heute Nachmittag als einziger Kandidat mit Wolfgang Kubicki eine altbekannte Figur an. Der 74-jährige Kubicki setzt vor allem auf die Themen Wirtschaft, Schulden und Migration und er stellt die Brandmauer zur AfD in Frage.
1: Wer heute nach Italien oder zurück will, sollte sich nach Alternativen zum Brenner umsehen. Die Autobahn wird wegen einer Protestaktion gesperrt. Anwohner wollen gegen Lärm und Feinstaub demonstrieren. Oliver Schosch mit Einzelheiten.
4: Sie fordern unter anderem einen besseren Lärmschutz, eine höhere Lkw-Maut und mehr Güterverkehr über die Schiene. Rund 15 Millionen Pkw und Lkw fahren pro Jahr durch den Brennerpass. Kritik kam von der österreichischen Bundesregierung und vom bayerischen Verkehrsminister Christian Bernreiter von der CSU. Er sprach von einer zu großen Belastung für Logistik, Reisen und die Wirtschaft.
1: Alexander Zverev hat beim Tennis Grand Slam Turnier in Paris das Achtelfinale erreicht. Er gewann gegen den Franzosen Alice in 4 Sätzen. Und soweit die Antenne Brandenburg Nachrichten. 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
5: 17 bis 19 Grad aktuell bei uns in Brandenburg. Die Wolken mal mehr, mal weniger. Hier am Antennestudio in Potsdam ist es jetzt doch sehr wolkig und auch ein bisschen windig. Man könnte meinen, da kommt gleich Regen runter, aber laut Wetterradar nichts Großes. Also bitte wieder selber gießen. Und die gute Nachricht eben dann für alle Cabrio-, Moped- und Motorradfahrerinnen und Fahrer und auch die Radfahrer. Der Rest des Sonnabends, der soll auf jeden Fall trocken bleiben, also heute Nachmittag. Sonne und Wolken so lange im Wechsel bei Temperaturen zwischen, ja, das ist okay, 22 bis 26 Grad.
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5: Achtung, toter Waschbär auf der BR 169 Elsterwerda Richtung Cottbus. Zwischen Drebgau und Schorbus liegt er auf der rechten Spur. Stadtverkehr Berlin.

0: Mitte die Wilhelmstraße wegen eines Kraneinsatzes in beiden Richtungen gesperrt. Im Bereich Dorotheenstraße unter den Linden noch bis morgen Abend. Spandau, Spandauer Dammstadt auswärts. Hier nur eine freie Spurhöhe Wiesendamm bis heute Nachmittag. Und der Wiesendamm, der ist am Spandauer Damm voll gesperrt. Gebaut wird bei der Berliner S-Bahn. Darum Ersatzverkehr mit Bussen. Betroffen die S7 zwischen Wannsee und Potsdam Hauptbahnhof und die S41 und 42 zwischen Tempelhof und Neukölln. Zwischen Neukölln und Treptower Park gibt es einen 20-Minuten-Pendeltakt. Ein Hinweis noch zur Regionalbahn RE2. Bis morgen keine Züge zwischen Hennigsdorf und Dalgo-Döberitz wegen Reparaturarbeiten. 0331 70 98 101, die Nummer vom Antenne-Verkehrsservice. Falls noch irgendwas fehlt, sagen Sie es uns, wir sagen es weiter. Dankeschön. 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
0: Warum gibt es eigentlich immer weniger Sonderangebote? Oder stimmt das gar nicht? Trügt der Schein? Darüber sprechen wir gleich. Nach zwei Songs am Stück, nach dem schönsten Sound vom Creedence Clearwater Revival, CCR.

0: 11:07, schönen letzten Maien-Samstag des Jahres. 1 Kilo Erdbeeren für 2 Euro. Bei diesem Sonderangebot, da würden Sie wahrscheinlich auch sofort Ja sagen, oder? Vielen Deutschen, sogar ungefähr der Hälfte von uns, sind Sonderangebote extrem wichtig. Viele können oder wollen sich Markenprodukte nur leisten, wenn die im Angebot sind. Aber irgendwie gibt es immer weniger von diesen Angeboten. Warum ist das so? Antenne-Reporter Robin Marienfeld hat sich damit beschäftigt. Robin, seit wann gibt es denn diesen weniger Sonderangebote-Trend?
1: Ja, das kann man ziemlich genau auf Anfang 2024 datieren. Die Duale Hochschule Heilbronn hat das, unterstützt vom Internetportal Marktguru, mal untersucht und rausgefunden, um 16% ist in den letzten 2,5 Jahren die Zahl der Sonderangebote zurückgegangen. Die Gründe dafür nennt Carsten Kortum von der Hochschule.
2: Die Industrie hat höhere Kosten, der Handel hat höhere Kosten. Man muss ganz dringend auf die Marge achten. Das ist eigentlich so der Hauptgrund, der genannt wird. Und dann eine Verlagerung, zumindest gerade bei den beiden großen Supermarktketten in Deutschland, bei der Rewe und bei der Edeka, wo die Angebote sich zum Teil zumindest in die Apps verlagert haben.
0: Aha, in die Apps also. Da sind die Angebote noch, eben nur an einem anderen Ort.
1: Jein. Also, denn mit den Apps spart man nicht wirklich. Das Preisvergleichsportal Smaggle hat über 1 Million Kassenbons ausgewertet und rausgefunden. Die Kunden sparen in den Supermarkt-Apps im Durchschnitt gerade mal, jetzt kommt's, 1%. Also von 100 Euro Einkauf spare ich mir einen einzigen Euro. Aber Smaggle-Chef Sven Reuter hat einen Tipp, wie wir trotzdem beim Einkaufen sparen können.
3: Ja, eine gute Möglichkeit, generell zu sparen, ist eben gezielt Eigenmarken zu kaufen. Die sind händlerübergreifend in der Regel 46% günstiger als eben das vergleichbare Markenprodukt und auch noch günstiger in den meisten Fällen als eben die Sonderangebote per se. Und die Qualität ist eben auch sehr hochwertig, das wird ja immer wieder getestet.
1: Und in den letzten Jahren hat sich auch eingebürgert, dass die Supermärkte auch Eigenmarken ins Angebot nehmen. Und dann ist es auf jeden Fall günstig für uns Einkäufer.
0: 46% bei Eigenmarken, das ist wirklich gut. Aber mehr als 1 Million Kassenbons durchgucken für diesen Test, ja, das ist auch eine Art, sich die Zeit zu vertreiben. Dankeschön an Robin Marienfeld aus der Antenne-Redaktion. Unser Erklärbär heute Morgen, 13:07.

0: von Phil Collins. Studio, kurz vor halb acht am Sonnabend. Liebe Dackelfreundinnen und Dackelfreunde.
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0: Da war ordentlich was los letztes Wochenende in Potsdam beim ersten Dackelrennen der Stadt.
3: Auf die Plätze, fertig, los.
4: Los, Fini, komm schnell.
0: Man weiß überhaupt nicht, wer war aufgeregter, Hund oder Herrchen. Aber es war auf jeden Fall schön für alle Beteiligten.
5: Ich bin Robert und ich habe Willi dabei und wir wollten einfach mal gucken und Spaß haben.
6: Ich bin die Manuela, wir sind hier mit unserem Zwergdackel Oskar und wir treten hier an, weil wir einfach Bock drauf haben.
0: Also Dackelbesitzer verabreichen gerne altdeutsche Namen, ne? Otto, Willi, ich finde das super. Das erste Dackelrennen, es war ein voller Erfolg und vielleicht sind Sie ja auf den Geschmack gekommen und wollen jetzt mehr Dackel mit fliegenden Ohren um die Wette sprinten sehen. Alles natürlich immer mit ausreichend Pausen, mit Wasser und Schatten und ja, man braucht auch so eine kleine Gassi-Runde, versteht sich. Heute startet die zweite deutsche Meisterschaft im Dackelrennen. Also die schnellsten Dackel Deutschlands treten gegeneinander an in, ja, ist eine kleine Fahrt, Magdeburg auf der Galopprennbahn. Heute sind die Vorentscheidungen und morgen dann die Finalläufe und Siegerehrung. Für alle Vier- und Zweibeiner gibt es natürlich noch ein buntes Programm drumherum. Los geht's um 10. Und wer weiß, vielleicht gewinnt ja in diesem Jahr Ihr Dackel aus Brandenburg.
7: Satteln wir den Dackel.
0: Viel Erfolg. 7.21 Uhr.
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0: 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Schönen Start ins Wochenende.
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2: Im Studio Yvonne Krause. Guten Morgen. In Brandenburg ist in einem weiteren Mastbetrieb die Newcastle-Krankheit ausgebrochen. Betroffen ist ein Hähnchenmastbetrieb in Storkow im Kreis Oder-Spree mit rund 315.000 Tieren. Nach EU-Vorgaben muss der gesamte Bestand getötet werden. Brandenburgs Kommunen befürchten, in den nächsten Jahren finanziell handlungsunfähig zu werden. Das haben Bürgermeisterinnen und Bürgermeister von Städten und Gemeinden gestern bei ihrem Treffen mit Innenminister Rethmann deutlich gemacht. Vor allem freiwillige Leistungen wie Sportstätten oder Kultur könnten davon betroffen sein, hieß es. Alexander Zverev hat beim Tennis-Grand-Slam-Turnier in Paris das Achtelfinale erreicht. Er gewann gegen den Franzosen Quentin Alice in 4 Sätzen.
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2: Wie wird warum in Brandenburg gebaut? Zum heutigen Tag der Baukultur können sich Interessierte diese im Land genauer anschauen und auch Hintergrundwissen erfahren. Wie uns die Geschäftsführerin der Brandenburgischen Ingenieurkammer Anja Schellhorn sagt, kann in Potsdam zum Beispiel die Lange Brücke besichtigt werden.
3: Man hat hier die einmalige Gelegenheit, in die Brücke reinzugehen und sich das Ganze wirklich mal von innen zu betrachten, wie so ein Ingenieurbauwerk funktioniert. Und Kramnitz, dort wird ja das ehemalige Militärgelände zum neuen Stadtquartier entwickelt, unter denkmalgeschützten Auflagen, aber auch mit Neubauten. Auch dort ein ganz spannendes Projekt, was man sich anschauen kann innerhalb einer Führung.
2: Wenn ein Herz stehen bleibt, zählt jede Sekunde. In der Gemeinde Legde-Quitzöbel in der Prignitz gibt es ab sofort 4 öffentlich zugängliche Laiendefibrillatoren, sogenannte AEDs. Sie hängen am Feuerwehrhaus in Legde, an der Kirche, an Lennewitz sowie an den Dorfgemeinschaftshäusern in Quitzöbel und Roddern. Mit Sprachansagen führen sie Geräte Laien Schritt für Schritt durch die Wiederbelebung. Dazu sagt uns die Prignitzer Notärztin Johanna Müller.
4: Mein Wunsch ist eigentlich, dass wir hier wie so ein Pilotprojekt starten, was in der Prignitz übernommen wird auf andere Gemeinden. In Bad Wilsnack haben die sich schon von uns inspirieren lassen. Und da beginnt jetzt auch gerade die große Sponsorensuche und Fördergeldanträge, die gestellt wurden, um dort auch Bad Wilsnack und die umliegenden Dörfer mit AEDs auszustatten.
2: Die Defibrillatoren werden ab 10 Uhr vorgestellt und erklärt. In der Handball-Bundesliga haben die Füchse Berlin in Eisenach mit 41:38 gewonnen und sind damit wieder auf dem 2. Tabellenplatz.
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2: Heute ein freundlicher Wechsel von Sonne und Wolken, dabei trocken bei 22 bis 26 Grad weht ein zeitweise mäßig bis böiger Wind. Aktuell 14 Grad in Perleberg, 18 in Brandenburg an der Havel, 19 in Schönefeld und Baruth-Mark. Die Zeit 7.33 Uhr.
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5: Ungesicherte Unfallstelle auf der A12 Berlin Richtung Frankfurt-Oder. Vorsicht bitte zwischen Fürstenwalde West und Ost. Auch auf der BN101 im Landkreis Elbe-Elster aufgepasst. Zwischen Bad Liebenwerder und Elsterwerder liegen Fahrzeugteile auf der Fahrbahn. Stadtverkehr Berlin, Mitte, die Wilhelmstraße in beiden Richtungen gesperrt, zwischen Dorotheenstraße und unter den Linden, noch bis morgen Abend, wegen eines Kraneinsatzes. Spandau, Spandauer Dammstadt auswärts, Höhe Wiesendamm wird's eng, bis heute Nachmittag nur eine freie Spur und der Wiesendamm, der ist am Spandauer Damm sogar voll gesperrt. Bei der S-Bahn wird gebaut, darum heute und morgen bis Betriebsschluss Ersatzbusse für die S7 zwischen Wannsee und Potsdam Hauptbahnhof und auch auf dem S-Bahnring zwischen Tempelhof und Neukölln. Zwischen Neukölln und Treptower Park, da gibt es alle 20 Minuten einen Pendeltakt. Und der Hinweis zur Regionalbahn RE2, keine Züge bis morgen zwischen Hennigsdorf und Dalgo-Döberitz, wegen Reparaturarbeiten. 0331 70 98 101, die Nummer vom Antenne-Verkehrsservice. Vielleicht haben Sie noch was. Unfall oder Liegenbleiber oder den ersten Blitzer des Tages. Dankeschön schon mal im Voraus.
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5: Schönen guten Morgen und Grüße an alle, die schon wach sind. Entweder, weil sie einfach gerne früh aufstehen oder weil sie auch arbeiten müssen. Vor allen Dingen den ehrenamtlich Arbeitenden einen schönen guten Morgen. Beispielsweise den Rehkitz-Rettern rund um Jäger Jens Wesenbaum. Die Rehkitzretter, die schauen natürlich auch am Wochenende, dass Bambi nicht in den Mähdrescher gerät. Und nicht nur das.
6: Beim Überflug mit der Drohne haben wir die beiden Wölfe halt plötzlich in der Kamera gehabt. Und dann im Hintergrund auf einmal, da lag, ist noch ein Rehkitz. Da müssen wir jetzt hin. Ja, wer von den Rehkitzrettern geht jetzt zu den Wölfen, verscheucht die und holt das Kitz?
5: Ja, werden wir uns gleich mal anhören. Letztes Jahr, da haben sie weit über 200 Kitze gerettet. Und wir haben die Retter besucht. Hören Sie gleich nach zwei Songs am Stück.

0: Guten Morgen.
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0: Liebe geht raus nach Brandenburg, nach Berlin, wo auch immer Sie uns hören. Antenne Brandenburg mit der schönsten Musik am Samstagmorgen, 7.42 Uhr. Liebe Frühaufsteher, es gibt Menschen, die stehen wahrscheinlich noch früher auf als Sie. Beispielsweise die Rehkitz-Retterinnen und Retter in Brandenburg. Die arbeiten aus Überzeugung, die arbeiten ehrenamtlich.
1: Unser Ehrenamt, da nehme ich meinen Jahresurlaub meistens dafür, weil es im Moment noch zu wenig Drohnenpiloten gibt. Das ist eine Herzenssache, das Tierleid gegen Null zu fahren.
0: Sagt Jens Wesenbaum, Jäger, Rehkitz-Retter. Und er sagt außerdem, das klappt auch dieses Jahr bislang alles ganz gut. Dank moderner Drohnen mit Wärmebildkameras und vielen, vielen Freiwilligen.
1: Wir bilden immer um den drei Drohnenpiloten so eine Teams. Genau, jeder hat so seinen kleinen Bereich. Aber wiederum sind auch andere Rehkitz-Teams unterwegs, wie die Rehkitz-Rettung wahrnehmen. Die macht das auch überregional. Und hoffe, in Zukunft werden sich da viele Freiwillige finden, die sich den Drohnenteams ihrer Region anschließen.
0: Drohne kann eben auch nützlich sein. Unterstützung wird immer gesucht, aber ja, sie müssen auch wirklich nachtaktiv sein. Aufstehen um 2, das ist schon tough. Anders geht's aber nicht.
1: Weil für uns ist es wichtig, damit wir vor Sonnenaufgang die Flächen abgesucht haben, weil die Sonne, wenn sie am Himmel steht, doch sehr viel Wärme produziert und oft dann die Chance bestehen könnte, damit wir Rehkitz übersehen. Und das darf nicht passieren.
0: Wärmebild funktioniert nur bei kühler Umgebung gut. Aber die Rehkitzretter in Barnim und eben auch in vielen anderen Teilen Brandenburgs machen das ganz großartig. Dickes, fettes Danke im Namen aller Bambis. Und natürlich der Bambi-Eltern. Antenne Brandenburg wünscht einen schönen guten Morgen und bleiben Sie geschmeidig.

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0: Kate Bush ist ja immer mit Herz und Seele dabei. Wuthering Heights, der schönste Sound aus den 80ern auf ihrer Antenne. Es gibt mal wieder Fußball. Heute Abend großes Champions League-Finale. Paris gegen Arsenal London. Und ja, Brandenburg guckt natürlich nicht auf die Teams, sondern auf den Mann mit der Trillerpfeife. Da hat heute ein Brandenburger das Sagen. Daniel Siebert wird das Spiel pfeifen. Der 42-Jährige feiert in der Puskas Arena eine echte Premiere und leitet das Duell zwischen dem französischen Titelverteidiger und dem englischen Meister. Absoluter Ritterschlag. Daniel Siebert ist erst der 5. deutsche Schiedsrichter überhaupt, der das Finale der Königsklasse pfeifen darf. Und bringt auch gleich seine vertrauten deutschen Assistenten und Videoschiris mit. Ist klar. Falls Sie mitfiebern und unseren Mann anschauen wollen aus Brandenburg, heute ab 18 Uhr live im ZDF, Champions League Finale Paris Saint-Germain gegen den FC Arsenal aus London. Jetzt haben wir es, 7.52 Uhr.
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1: Im Studio Sabine Löprig. Guten Morgen. In Brandenburg ist in einem weiteren Mastbetrieb die Newcastle-Krankheit ausgebrochen. Nach Angaben des Landkreises Oder-Spree müssen deswegen in Storkow jetzt 315.000 Hähnchen getötet werden. Steve Neuwirth fasst zusammen.
2: Außerdem richten die Behörden Schutz- und Überwachungszonen ein, um eine weitere Ausbreitung zu verhindern. Seit Jahresbeginn wurden in Brandenburg bereits 21 Ausbrüche der Tierseuche registriert. Das Virus gilt für Menschen als ungefährlich. Geflügelhalter sollten ihre Biosicherheit überprüfen.
1: Die Finanzlage der Brandenburger Kommunen, das war eines der wichtigsten Themen gestern beim Treffen von Bürgermeisterinnen und Bürgermeistern mit Innenminister Rethmann. Dabei wurde deutlich, dass viele Städte und Gemeinden befürchten, in den kommenden Jahren finanziell handlungsunfähig zu werden. Timo Maszewski berichtet.
3: Die Kommunen wollen für Investitionen leichter Kredite aufnehmen. Bisher werde dafür verlangt, dass zunächst die Rücklagen aufgebraucht werden, kritisierte die Bürgermeisterin von Königs Wusterhausen wie Zorek nach dem Treffen gegenüber dem RBB. Sie befürchtet, dass Bürgerinnen und Bürger die schwache wirtschaftliche Lage in Deutschland in Zukunft zu spüren bekommen, etwa durch kommunale Gebührenerhöhungen oder Einsparungen bei freiwilligen Leistungen wie Sportstätten und Theater.
1: Außerdem wollen die Städte künftig eigenständig entscheiden, wo sie Überwachungskameras einsetzen. Bundespräsident Steinmeier hat dazu aufgerufen, sich stärker für Demokratie und gegen autoritäre Tendenzen einzusetzen. Das betonte er am Abend bei der Verleihung des Hambacher Freiheitspreises in Rheinland-Pfalz. Pascal Küpper fasst zusammen.
4: Im Hambacher Schloss ist der Freiheitspreis an den polnischen Verfassungsrechtler Bodnar verliehen worden. Steinmeier hat ihn als leidenschaftlichen Kämpfer für Menschenrechte gelobt. Der Bundespräsident hat zugleich davor gewarnt, dass autoritäre Tendenzen sich weltweit ausbreiten. Damit sind Medien, Kultureinrichtungen und auch die Justiz unter Druck. Aber demokratische Gesellschaften können sich ihm zufolge dagegen wehren.
1: Der Film In die Sonne schauen von Mascha Schilinski hat den Deutschen Filmpreis gewonnen. Bei der Verleihung der Lolas in Berlin gestern Abend gewann das Drama insgesamt 10 Auszeichnungen, unter anderem für Regie und Drehbuch. Anna Wollner.
5: Die Lola in Silber ging an Ilka Çataks Politdrama Gelbe Briefe. Die Lola in Bronze an Simon Verhoevens Romanverfilmung Ach, diese Lücke, diese entsetzliche Lücke. Der emotionalste Moment des Abends, die Lola als beste weibliche Hauptrolle für die 85-jährige Senta Berger in Ach, diese Lücke, diese entsetzliche Lücke. Die Lola für die beste männliche Hauptrolle ging wiederum an August Diehl für seine Darstellung in Das Verschwinden des Josef Mengele.
1: Und soweit die Antenne Brandenburg Nachrichten. 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
6: Der Pollenflugkalender, liebe Allergiker unter uns, sagt, jetzt im Mai fliegen die Pollen von Ulme, Esche, Roggen und Pappel schwach, die von Birke und Weide mäßig, Buchen, Eichenpollen stark und naja, die Gräser, die nerven auch viele Brandenburger Allergiker, Nasen und Augen ebenso. Heute merken Sie wahrscheinlich auch die ein oder andere Polle, aber dürfte nicht ganz so schlimm sein wie in den letzten Tagen. Sonne und Wolken wechseln sich heute ab. Nachmittags erwarten wir in der Uckermark 22 Grad maximal, in der Lausitz sogar 26. Berlin dazwischen mit 25 Grad. Heute Morgen noch so ein paar dunklere Wolken dabei. Der letzte Regen zieht über die Oder und die Neiße ab. Danach bleibt es trocken. Und das gilt auch für morgen, den Sonntag. Temperaturen dann wie heute.
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6: Auf der A12 Berlin Richtung Frankfurt-Oder stockender Verkehr zwischen Fürstenwalde West und Ost nach einem Unfall. Hier brauchen Sie ein paar Minuten länger. Ansonsten rollt es in Brandenburg. Schauen wir nach Berlin. Stadtverkehr in Mitte. Die Wilhelmstraße ist zwischen Dorotheenstraße und unter den Linden gesperrt, noch bis morgen Abend in beiden Richtungen wegen eines Kraneinsatzes. Dann wird gebaut bei der Berliner S-Bahn. Heute und morgen deshalb Ersatzverkehr mit Bussen für die S7 zwischen Wannsee und Potsdam Hauptbahnhof und auch auf dem S-Bahnring zwischen Tempelhof und Neukölln. Zwischen Neukölln und Treptower Park, da gibt es immerhin Pendelverkehr alle 20 Minuten.

0: Hinweis zur Regionalbahn RE2. Bis morgen auch keine Züge zwischen Hennigsdorf und Dalgo-Döberitz wegen Reparaturarbeiten. Geblitzt wird unter anderem an der A12 Richtung Berlin zwischen Mühlrose und Briesen. 0331 70 98 101, die Nummer vom Antenne-Verkehrsservice. Falls Sie was ergänzen möchten, jederzeit sehr gern. 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
0: Und an diesem Sonnabend mit super tollen, schönen Tickets für ein großartiges Konzert, das schon ganz bald stattfinden wird.
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0: Samstag, 13. Juni, Helene Fischer live im Olympiastadion und Sie sind dabei, wenn Sie mir sagen können, welchen Helene-Hit wir hier suchen. Achtung, ist nur ein kurzer Schnipsel. Kennen Sie, oder? Na dann, bis gleich.
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0: Da haben wir leider wieder einen toten Waschbären. Achtung, Autofahrer auf der A2 Berlin Richtung Magdeburg. Zwischen Wohlin und Ciesa ein toter Waschbär auf der Fahrbahn. Immer schnell und aktuell, der Antenne-Verkehrsservice, damit Sie gut und sicher ans Ziel kommen. 11:12. Wer kennt diesen Helene Fischer-Song?
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0: Einen schönen guten Morgen, Sarah Schiebe hier. Wer kennt da den Helene Fischer-Song?
2: Na, die Elisa.
0: Hallöchen, Elisa. Von wo rufen Sie an?
2: Aus Luckenwalde.
0: Dann Grüße nach Luckenwalde. Welches Lied suchen wir?
2: Liebe ist dein Tanz.
0: Das wissen Sie hundertprozentig offensichtlich, oder?
2: Ja.
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0: Wie oft haben Sie zu der Nummer schon getanzt?
2: Ach, schon einige Male.
0: Haben Sie Helene Fischer schon mal live gesehen oder wird das Premiere sein?
2: Ja, das wird dann Premiere.
0: 13. Juni, das ist ganz bald, keine 2 Wochen mehr. Herzlichen Glückwunsch.
2: Ja, danke schön, cool.
0: Und das wird super. Die Songs werden sie alle singen, 100 Pro.
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Elisa und Co., ich wünsche Ihnen allen jetzt schon mal ganz, ganz viel Spaß. Helene wird wieder eine super Show abliefern am 13. Juni. Und hier kommt da unser Sekundenhit. Helene, Liebe ist ein Tanz.

0: jetzt sieht es vielleicht noch nicht überall so nach richtig Badewetter aus. Wolkig und auch ein bisschen windig, aber es ist angenehm draußen. Also bei dem Wetter, da können Sie wenigstens auf dem Rücken liegen im Park oder im Garten, am See und ein Buch lesen, ohne dass die Sonne allzu sehr stört. Wobei sich die Sonne heute auch immer wieder durchkämpfen wird. Also es wird ein schöner Sonnabend. Der letzte Jahr schon wieder im Mai 2026. Wahnsinn, wie die Zeit rennt. 8.21 Uhr.
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0: Gloria Gaynor mit der schönsten Disco-Musik. Schönen guten Morgen zusammen.
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3: Im Studio Yvonne Krause. Guten Morgen. In Brandenburg ist in einem weiteren Geflügelmastbetrieb die Newcastle-Krankheit ausgebrochen. Betroffen ist ein Hähnchenmastbetrieb in Storkow im Kreis Oder Spree mit rund 315.000 Tieren. Nach EU-Vorgaben muss der gesamte Bestand getötet werden. Vom historischen Industriegebäude übers Stadtbad bis zum Schloss. In Brandenburg gibt's heute beim Tag der Braukultur an vielen Bauwerken im Land einen Blick hinter die Kulissen. Organisiert wird der Tag von der Brandenburgischen Ingenieurskammer. Sie will damit Braukultur erlebbar machen. Der Film In die Sonne schauen von Mascha Schelinski hat den Deutschen Filmpreis gewonnen. Bei der Verleihung der Lolas in Berlin gewann das Drama insgesamt 10 Auszeichnungen, unter anderem für Regie und Drehbuch.
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3: Gesellschaft braucht Erfahrung, Senioren brauchen Teilhabe. Unter diesem Motto startet heute die Brandenburgische Seniorenwoche. Bis zum 10. Juni gibt es zahlreiche Veranstaltungen im ganzen Land. Auch in unserer Region ist viel geplant. Lutz-Peter Anton, der Vorsitzende des Landesseniorenrates, empfiehlt unter anderem eine Veranstaltung vom Landkreis Havelland am Mittwoch in Stölln im Otto-Lilienthal-Zentrum.
4: Hier beschäftigt man sich mit Fragen der Barrierefreiheit, hat viele interessante Gäste. Dann habe ich vielleicht auch mal ein paar kleine Gemeinden, wie in der Gemeinde Nuthe-Urstromtal in der Nähe von Luckenwalde, die seit 32 Jahren jährlich eine Festveranstaltung machen. Und da kommen 300 Leute in einem Festzelt mit einer ganz tollen Stimmung.
3: Die Stadt Bernau sucht Bürgerinnen und Bürger für das Ehrenamt der Schiedsperson. Worum es bei dem Ehrenamt geht, weiß Alina Pröckel.
5: Schiedspersonen übernehmen eine wichtige Rolle im lokalen Rechtsfrieden. Sie helfen dabei, Streitigkeiten außergerichtlich zu lösen, schnell, unbürokratisch und mit viel Fingerspitzengefühl. Nach dem brandenburgischen Schiedsstellen- und Gütestellengesetz vermitteln sie in festgefahrenen Konflikten. Ein erfolgreich ausgehandelter Vergleich ist rechtsverbindlich und kann gerichtliche Verfahren vermeiden.
3: In Potsdam beginnt in einer halben Stunde der dritte Stolpersteinlauf zum Gedenken an NS-Opfer. Treffpunkt ist in der Rudolf-Breitscheid-Straße 164. Die Tour führt über Strecken von 35 und 100 Kilometern, auf denen Stolpersteine in Potsdam und Umgebung angelaufen oder angefahren werden. Interessierte können sich jederzeit anschließen.
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3: Freundlich ist es heute, Sonne und Wolken wechseln sich ab. Dabei ist es trocken, bei 22 bis 26 Grad weht zeitweise ein mäßiger und böiger Wind. Aktuell 15 Grad in Pritzwalk und Wittstock-Dosse, 17 in Rathenow und 18 in Jüterbock. Morgen ist es tagsüber ähnlich wie heute, mal sonnig, mal wolkig. Abends vielleicht mal nass, bei maximal 26 Grad. Die Zeit 8.33 Uhr.
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0: Auf der Brandenburger A2 Berlin Richtung Magdeburg. Achtung, toter Waschbär zwischen Wolin und Ciesa. Hier ist die rechte Spur blockiert. A12 Berlin Richtung Frankfurt-Oder nach einem Unfall zwischen Fürstenwalde Ost und West. West und Ost, so rum ist es richtig, kann es immer mal wieder stocken. Stadtverkehr Berlin, Kraneinsatz in Mitte. Die Wilhelmstraße bleibt in beiden Richtungen bis morgen Abend zwischen Dorotheenstraße und unter den Linden gesperrt. Bei der S-Bahn, da gibt es Ersatzverkehr mit Bussen bis morgen Betriebsschluss. Für die S7 zwischen Wannsee und Potsdam Hauptbahnhof und auch auf dem S-Bahnring zwischen Tempelhof und Neukölln. Zwischen Neukölln und Treptower Park wird im 20-Minuten-Takt gependelt. Und noch ein Hinweis zur Regionalbahn RE2. Bis morgen keine Züge zwischen Hennigsdorf und Dalgo-Döberitz. Grund Reparaturarbeiten. 0331 70 98 101, die Nummer vom Antenne Verkehrsservice. Sie sagen, es blitzt an der A12 Richtung Berlin zwischen Mülrose und Briesen. Foto und unfallfreie Weiterfahrt.
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0: Wochenendeinkauf muss gemacht werden heute. Vielleicht auch ein bisschen was im Garten, aber ansonsten treffen wir uns draußen. Heute werden viele, viele Menschen nach Rheinsberg pilgern in den Kreis Ostprignitz-Ruppin. Da findet heute der Christopher Street Day statt. Los geht es um 15 Uhr mit dem traditionellen Demonstrationszug. Geht los am Bahnhof in Rheinsberg. Und ab 13 Uhr wird auch im polnischen Subice losgelaufen für die Rechte von LGBTQ+. Und dann geht's auch nach Frankfurt.

0: schöne, echte, handgemachte Musik. So muss es sein. Status Quo aus den späten 70ern. Whatever you want. Wir wünschen ein zauberhaftes Wochenende. Und herzlichen Glückwunsch nochmal an alle, die gestern eine Lola abgeräumt haben.
1: Ich bin die fesche Lola, der Liebling der Saison.
0: Gestern wurden viele Fotos gemacht und viele Preise verliehen. Und zwar im Palais am Funkturm in Berlin. Der Deutsche Filmpreis wurde zum bereits 75. Mal verliehen. Die begehrten Lolas. Mit dabei Antenne-Reporterin Anna Wollner. Anna, was war denn so dein Eindruck von diesem Abend?
2: Es war wirklich ein launiger Abend mit einer tollen Moderation von Christian Friedl. Und es war auch ein Abend in Überlänge, weil es eine Technikpanne gab und die Gala für fast eine Dreiviertelstunde unterbrochen werden musste. Für mich der emotionalste Moment des Abends war die Lola für die beste weibliche Hauptrolle. Die ging nämlich an die 85-jährige Senta Berger in Ach, diese Lücke. Diese entsetzliche Lücke.
3: Ich finde schon, dass es eben die Anerkennung ist meiner Arbeit und offensichtlich ein erfolgreicher Versuch, diese Rolle zu interpretieren. Und ja, nix und, das ist es.
0: Ich finde sie ja sehr sympathisch. Und schön auch, dass sie in dem Alter eben nicht nur Auszeichnungen fürs Lebenswerk bekommt, sondern tatsächlich auch gegen die 40, 50, 60 Jahre jüngere Konkurrenz besticht. Der große Sieger des Abends war aber ein Film, den ich auch schon gucken wollte, es immer noch nicht geschafft habe. In die Sonne schauen von Mascha Schilinski mit 10 Lolas. Wahnsinn. Anna, deiner Meinung nach völlig zu Recht?
2: Ja, ich habe mich sehr gefreut für die Berliner Regisseurin Mascha Schilinski, deren Reise mit dem Film vor gut einem Jahr bei den Filmfestspielen in Cannes begann. Unter anderem ist sie ausgezeichnet worden für die beste Regie, das beste Drehbuch, die beste weibliche Nebenrolle, Kostüm, Maske, Szenenbild und die Lola in Gold, die höchste Auszeichnung des Abends für einen Film, der über 4 Generationen hinweg von weiblichen Traumata erzählt und damit bei Publikum und der Filmakademie wirklich einen Nerv getroffen hat.
0: Dankeschön, Anna, für die Einschätzung. In die Sonne schauen, hab mal nachgeschaut, gibt es leider noch nicht im Abo zum Streamen, aber schon bei Amazon Prime und bei Sky zum Leihen. Für 5 Euro. Naja.

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0: ins Wochenende und vielleicht später noch ins Wasser. Ob in den eigenen Pool oder in einen unserer vielen schönen Badeseen. Es wird ein schönes Sommerwetter. Die Sonne, sie setzt sich auch noch durch. Es soll trocken bleiben. Mehr zum Wetter hören Sie dann nach den 9 Uhr Nachrichten. Und soweit noch von mir gesagt, bei dem herrlichen Wetter können Sie heute natürlich wunderschön in Potsdam-Babelsberg die 10. böhmischen Tage feiern. 56 Veranstaltungen an 27 Orten bei freiem Eintritt. Beispielsweise Kunst- und Gartenmarkt auf dem Weberplatz und Kinderflohmarkt am Neuendorfer Anger. Oder, falls Guben für Sie dichter ist, die Doppelstadt Guben-Gubin, die lädt heute und morgen noch zum traditionellen Frühlingsfest Frühling an der Neiße ein. Musik, Riesenrad, grenzüberschreitende Begegnungen. Das wird gut. 8.54 Uhr.
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1: Im Studio Sabine Löbrig. Guten Morgen. Im Landkreis Oder-Spree ist ein weiterer Ausbruch der Newcastle-Krankheit festgestellt worden. Nach Angaben der Kreisverwaltung ist ein Hähnchenmastbetrieb in Storkow mit rund 315.000 Tieren betroffen. Nach EU-Vorgaben muss der gesamte Bestand getötet werden. Außerdem richten die Behörden Schutz- und Überwachungszonen ein, um eine weitere Ausbreitung zu verhindern. Seit Jahresbeginn wurden in Brandenburg bereits 21 Ausbrüche der Tierseuche registriert. Für Menschen ist das Virus ungefährlich. Was wurde wie und warum in Brandenburg gebaut? Beim heutigen Tag der Baukultur gibt es an vielen Bauwerken im Land einen Blick hinter die Kulissen. Damit soll Baukultur erlebbar und sichtbar gemacht werden, sagt Anja Schellhorn, die Geschäftsführerin der Brandenburgischen Ingenieurkammer, die den Tag organisiert.
2: Man ist immer wieder überrascht, wie viel Absprache hinter den verschiedenen Projekten steht. Wenn man durch seine Stadt geht, dann sieht man am Ende das fertige Gebäude. Aber wir wollen mit dem Tag der Baukultur der breiten Öffentlichkeit einfach mal zeigen, welche Akteure dort mit dabei sind. Ingenieure, Architekten, Bauherren, Wohnungsgesellschaften, private Investoren, all das, die müssen gut zusammen funktionieren und das wollen wir einfach sichtbar machen.
1: Das komplette Programm gibt's auf der Seite der Brandenburgischen Ingenieurkammer. Die Berliner AfD will auf einem Parteitag in Brandenburg an der Havel heute ihr Wahlprogramm für die Abgeordnetenhauswahl verabschieden. Zum Entwurf Landespolitikreporterin Agnes Sundermeier.
3: Nächtliche Ausgangssperren für Intensivtäter, anlasslose Polizeikontrollen und flächendeckende Videoüberwachung in Brennpunktvierteln. Mit diesen radikalen Forderungen zieht die AfD in den Wahlkampf. Aber auch beim Thema Wohnen, das die Partei ganz nach vorne im Wahlprogramm stellt, wird sie deutlich. Wohnungen sollen bevorzugt an Einheimische vergeben werden, nach einem Punktesystem, das sich nach der Lebensdauer in Berlin, aber auch der Anzahl der Kinder und dem Beruf richtet.
1: Wer heute nach Italien oder zurück will, sollte sich nach Alternativen zum Brenner umsehen. Die Autobahn wird wegen einer Protestaktion gesperrt. Anwohner wollen gegen Lärm und Feinstaub demonstrieren. Oliver Schosch mit den Einzelheiten.
4: Sie fordern unter anderem einen besseren Lärmschutz, eine höhere Lkw-Maut und mehr Güterverkehr über die Schiene. Rund 15 Millionen Pkw und Lkw fahren pro Jahr durch den Brennerpass. Kritik kam von der österreichischen Bundesregierung und vom bayerischen Verkehrsminister Christian Bernreiter von der CSU. Er sprach von einer zu großen Belastung für Logistik, Reisende und die Wirtschaft.
1: Und soweit die Antenne Brandenburg Nachrichten. 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
5: Liebe Segelbootbesitzer oder Betreiber von so einem Segelbootclub, das ist schön gerade mit dem Wind für Sie. Da werden doch die Gewässer in Brandenburg wieder voll werden, wenn der Wind bleibt. Heute 22 bis 26 Grad maximal, ein schöner letzter Maiensamstag des Jahres. Aktuell sind wir noch ein bisschen entfernt, stehen bei 18 Grad in Lindow, Oranienburg, Marienwerder, 19 Grad in Motzen und Ketzin, auch in Beelitz. Da findet übrigens um 10 ein Flohmarkt statt auf dem Schulgelände in der Straße am Bahnhof. Und 20 Grad sind es in Doberlo-Kirchheim und Vetschau. In der Nacht auch alles lau, 12 bis 8 Grad, örtlich etwas Nebel. Es bleibt trocken, so wie auch diesen Sonnabend über und morgen der Sonntag auch. Sonne, Wolken im Wechsel Richtung Elbe-Elster-Kreis und Fläming, ein paar mehr Wolken unterwegs. Da kann es abends regnen oder gewittern, aber ansonsten soll es auch morgen trocken bleiben, bei wieder 22 bis 26 Grad.
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5: Läuft in Brandenburg keine aktuellen Störungen. Stadtverkehr Berlin, da läuft in Mitte immer noch ein Kraneinsatz in der Wilhelmstraße. Die bleibt zwischen Dorotheenstraße und Unter den Linden bis morgen Abend in beiden Richtungen gesperrt. Gebaut wird auf der S-Bahn-Strecke deshalb Busse statt Bahnen für die S7 zwischen Wannsee und Potsdam Hauptbahnhof und auch auf dem S-Bahn-Ring zwischen Tempelhof und Neukölln keine Bahnen, sondern Busse. Zwischen Neukölln und Treptower Park Pendeltakt alle 20 Minuten. Ein Hinweis zum RE2. Wegen Reparaturarbeiten fallen auch dort die Züge aus bis morgen zwischen Hennigsdorf und 0331 70 98 101, die Nummer vom Antenne Verkehrsservice. Es blitzt unter anderem an der A12, wenn Sie Richtung Berlin fahren, zwischen Müllrose und Briesen. Foto und unfallfreie Weiterfahrt wünsche ich.
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5: 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Wohl dem, der jetzt am Frühstückstisch sitzen kann, ganz entspannt, in den Garten schauend oder vielleicht bestenfalls sogar im Garten sitzt. In den Supermärkten zwischen Perleberg und Cottbus wird so langsam aber sicher voller. Klar, Wochenendeinkauf, Grillzeug,

0: Die 80er auf Antenne Brandenburg von Camouflage. 8:11 haben wir es und wir müssen wieder raus auf die Straßen. Achtung bitte auf der 183 Bad Liebenwerda Richtung Torgau. Zwischen Bönitz und dem Abzweig nach Rehfeld liegt ein totes Tier auf der Fahrbahn. Kommen Sie gut, kommen Sie unfallfrei an. Die Worte auf den Weg. Heute mit Hochschulseelsorger René Pachmann von der katholischen Kirche.
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2: Reisen bildet ungemein. Denn in der Fremde springt uns das Neue nur so an. Ich habe das vor einigen Wochen auf einer Reise in die Ukraine erfahren. Beim Besuch von kirchlichen Einrichtungen und sozialen Projekten habe ich zusammen mit einer Gruppe aus Ostbrandenburg viele Menschen getroffen, die seit Jahren den russischen Angriffskrieg in ihrem Land aushalten müssen. Und diese Menschen gehen ganz unterschiedlich damit um. Zwei Dinge, die wir von Ukrainerinnen und Ukrainern lernen können, haben sich mir in besonderer Weise eingeprägt. Erstens, in der Ukraine ist trotz des Krieges alles viel digitaler als in Deutschland. Nahezu alles kann mit Karte bezahlt werden, auch der Kaffee und die Eiskugel am Straßenstand. Außerdem sind viele öffentliche Dienstleistungen bis zur Anmeldung eines Autos online möglich. Einmal fragte ich einen unserer Gesprächspartner von der evangelischen Gemeinde in Odessa, wie das denn ältere Menschen in seiner Gemeinde machen. Sie könnten im Alarmfall ja sicher nicht die Telegram-Infokanäle kontrollieren, um zu wissen, ob sie vom Alarm betroffen sind. Er verstand meine Frage zunächst gar nicht. Sie würden eben einen anderen Messenger-Dienst benutzen, gab er mir zu verstehen. Was zweitens auffällig war? Eine eigentümliche Gelassenheit, was individuelle Entscheidungen im Krieg angeht. Vielleicht zieht sich das nicht durch die ganze Gesellschaft, aber wir hörten es öfter. Menschen sind halt Menschen. Die Nachbarschaft weiß beispielsweise davon, dass ein Bruder unerlaubt außer Landes gegangen ist oder der Vater das eigene Grundstück aus Angst vor der Mobilisierung in die Armee seit Jahren nicht mehr verlässt. Aber Menschen sind halt Menschen. Mein Eindruck war, dass der Druck auf die Ukraine ungeheuer groß ist, um verteidigungsfähig zu bleiben. Gleichzeitig gibt es aber auch viel Verständnis für jene, die ihr Land nicht mit der Waffe verteidigen wollen. Ich wünsche mir ein klein wenig von diesem Verständnis in unseren aufgeheizten deutschen Debatten, ob es nun um die Wehrpflicht geht oder um die Heizung im Keller. Vielleicht können wir damit beginnen, einander zunächst eine gute Absicht zu unterstellen. Auf diese Weise üben wir verständnisvolle Großzügigkeit miteinander ein.
0: Hochschulseelsorger René Pachmann war das mit den Worten auf den Weg. Eine Sendung der katholischen Kirche. 13:09 haben wir es. Jetzt schöne Musik von Taylor Swift, Opalite.

0: Frühstück, Brötchen mit Rührei oder selbstgemachter Eiersalat. Was kommt heute auf den Tisch? Vielleicht ja Joghurt, Quark mit Erdbeeren.
1: Lecker Erdbeeren.
0: Ist ja absolut der Klassiker um diese Jahreszeit. Sie können sie so essen.
2: Mit Schlagsahne.
0: Köstlich.
2: Schön saftig und rot.
0: Ja, zum Beispiel der Klassiker. Aber wie wär's denn mit einer Erdbeermargarita oder Erdbeerblondies mit weißer Schokolade? Meine Antenne-Kollegen haben ihre Lieblings-Erdbeerrezepte verraten. Die können Sie ganz in Ruhe studieren auf antennebrandenburg.de. Und da gibt's natürlich noch mehr tolle Infos um das leckere Früchtchen, das ja eigentlich eine Nuss ist. Ganz offiziell gehört die Erdbeere nämlich zu den Sammelnussfrüchten. Selbst pflücken können Sie sie übrigens jetzt schon im Schwanteland in Oberkrämer, Ortsteil Neufehlefanz. Mitarbeiterin Steffi Brix hat sich vorbereitet.
3: Eine Probierecke gibt es hier auch. Da stehen die Sorten, dass man einfach am Anfang mal probieren kann, welche einem am besten schmecken. Und dann kann man mit seinem Korb los und sich genau diese Erdbeeren eben pflücken gehen.
0: Alle schmecken. Alle, die frisch vom Feld kommen, sind einfach die besten. Noch mehr Selbstpflücktipps fürs Erdbeerchen finden Sie auch auf antennebrandenburg.de. 9.22 Uhr.
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0: Die 80er mit Crowded House. Der schönste Sound aus Australien und Neuseeland für Brandenburg. Guten Morgen.
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2: Im Studio Yvonne Krause. Guten Morgen. In Brandenburg ist in einem weiteren Geflügelmastbetrieb die Newcastle-Krankheit ausgebrochen. Betroffen ist ein Hähnchenmastbetrieb in Storkow im Kreis Oder Spree mit rund 315.000 Tieren. Nach EU-Vorgaben muss der gesamte Bestand getötet werden. Außerdem richten die Behörden Schutz- und Überwachungszonen ein, um eine weitere Ausbreitung zu verhindern. In Cottbus wird heute die 32. Brandenburgische Seniorenwoche eröffnet. Bis zum 10. Juni gibt es zahlreiche Veranstaltungen im ganzen Land, darunter Lesungen, Vorträge und Gesprächsrunden mit Politikern. Alexander Zverev hat beim Tennis-Grand Slam-Turnier in Paris das Achtelfinale erreicht. Er gewann gegen den Franzosen Quentin Alice in 4 Sätzen.
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2: Finde das Studium, das zu dir passt. Unter diesem Motto lädt ab 10 Uhr die Technische Hochschule Wildau zu ihrem Hochschulinformationstag ein. Interessierte können sich über das Studienangebot informieren und den Campus sowie Hörsäle, Labore, Seminarräume vor Ort erkunden. Zu den besonderen Aktionen sagt Koordinatorin Juliane Bönisch.
3: Wir haben einen Professor aus dem Studiengang Maschinenbau, der jedes Jahr sein Pferd mit auf den Campus bringt, was oftmals in Erscheinung eines Einhorns dann hier bei uns auf dem Campus ist, um ganz praktisch bestimmte Entwicklungen aus seinem Studiengang zu zeigen. Dieses Mal macht er Zinngießen mit dem Einhorn, wie auch immer das vonstatten geht. Er hat ein eigenes Pferdehebesystem entwickelt, was er dann ganz praktisch tatsächlich an dem Pferd selber dann demonstrieren kann.
2: Die Cheerleader beim SV Grün-Weiß-Großbären treten heute mit ihren 10 Teams in Frankfurt am Main bei den deutschen Meisterschaften an. Bürgermeister Martin Wonneberger unterstützt diesen Sport und die Teams aus vollstem Herzen.
4: Cheerleading ist eine Sportart, die ja aus den Vereinigten Staaten hier nach Deutschland oder Europa allgemein rübergeschwappt ist. Und hier hat sich das etabliert in den letzten 20 Jahren. Und die Titel, die die Cheerleader aus Großbären schon gewonnen haben, nicht nur in Brandenburg, deutsche Meisterschaften, sondern auch wir haben Vize-Weltmeister. Und da können wir natürlich als Ort mit fast 10.000 Einwohnern stolz sein, dass unser Name Großbären schon weltbekannt dadurch geworden ist. Und viele wollen ja auch mitmachen, das zeigt ja auch die Wartelisten. Deshalb kann ich nur motivieren, Cheerleading, das ist Großbären.
2: In Rheinsberg gehen heute Leute für die Rechte queerer Menschen auf die Straße mit dem Christopher Street Day. Am Nachmittag beginnt der Demonstrationszug am Bahnhof und zieht anschließend durch die Stadt. Geplant sind außerdem Kundgebungen mit Redebeiträgen und Musik.
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2: Das wird freundlich, ein Wechsel aus Sonne und Wolken. Dabei ist es trocken, bei 22 bis 26 Grad weht ein zeitweise mäßig und böiger Wind. Aktuell 17 Grad in Lenzen, 18 in Potsdam, 19 in Telto und 21 Grad in Eberswalde. Und die Zeit 9.33 Uhr.
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0: 3 Minuten nach 9:30 und es ist ein bisschen voller. Aktuell nicht in Brandenburg, aber dafür auf der 100 in Berlin, dem Stadtring Richtung Treptow. Höhe Hohenzollerndamm, rechte Spur blockiert, Fahrzeug liegen geblieben. Dahinter Stau ab dem Dreieck Funkturm. Außerdem wird gebaut. Bei der S-Bahn, bei der S7 zwischen Wannsee und Potsdam Hauptbahnhof, deshalb Busse statt Bahnen bis morgen Betriebsschluss und auch Busse statt Bahnen auf dem S-Bahnring zwischen Tempelhof und Neukölln. Zwischen Neukölln und Treptower Park, da können Sie pendeln alle 20 Minuten. Zur Regionalbahn der Hinweis, RE2 bis morgen keine Züge zwischen Hennigsdorf und Dalgo-Döberitz wegen Reparaturarbeiten. 0331 70 98 101, die Nummer vom Antenne Verkehrsservice. Es blitzt unter anderem an der A12 heute, Richtung Berlin, zwischen Mühlrose und Briesen. Kommen Sie gut, kommen Sie unfallfrei.
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0: So viel los im Land. Auf antennebrandenburg.de finden Sie eine schöne Übersicht, wohin mit sich am letzten Maienwochenende. Und beispielsweise, es ist das Traditionsevent für die ganze Familie und für Sportfans, das Brunnenfest und morgen der Elsterlauf in Bad Liebenwerda. Live-Musik, Party, Sport, alles dabei. Heute Abend auf der Bühne Fancy. Mit Flames of Love oder auch Chinese Ice. Und natürlich auch dabei die Antenne Party Tour. Wir hoffen, Sie sind auch da.

0: Ich glaube, ich werde es nie verstehen und wahrscheinlich geht es Ihnen ähnlich. Wie kann man Schwaneneier klauen? Die Eltern suchen garantiert ihre Eier. Das ist einfach ganz, ganz furchtbar, wenn ich nur drüber nachdenke. Sie haben es bestimmt mitbekommen, im Branitzer Park in Cottbus wurden gleich 7 Eier aus einem Nest gestohlen. Trompetenschwaneier, um ganz genau zu sein. Das Ganze ist wohl schon in der Woche vor Pfingsten passiert. Der Verlust ist enorm, sowohl für, klar, die Schwaneneltern als auch für die Bevölkerung, aber eben auch für den Branitzer Park selbst. Denn diese Trompetenschwäne sind äußerst selten in Europa und stark gefährdet. Das bestätigt auch Dr. Stefan Körner, der Direktor der Branitzer Stiftung.
1: Wir können ausschließen, dass es ein Marder oder ein anderes Tier war, das hier 7 Eier aus einem Gelege auf einer Insel inmitten eines großen Sees erbeutet hat. Es müssen Täter gewesen sein, die ganz genau wussten, wo dieser Ort ist, wie man über den See dorthin gelangt. Und es müssen Täter gewesen sein, die den Kampf mit den großen, riesigen Schwänen auf sich genommen haben, um diese Eier zu stehlen. Wir gehen also wirklich von Menschen aus der Szene aus.
0: Und mit Ortskenntnis, offenbar auch mit genügend Schwanenexpertise.
1: In dieser Woche werden die 7 Jungen geschlüpft. Eier sind am besten zu transportieren kurz vor der Schlupfen. Insofern müssen hier Täter genau den Zeitpunkt und genau den Ort gekannt haben.
0: Die Stiftung hat inzwischen Anzeige erstattet. Die Täter sind wahrscheinlich auf dem Schwarzmarkt bekannte Größen.
1: Diese Trompeterschwäne sind sehr, sehr selten, groß und rar. Sie brauchen irrsinnig viel Platz und sie sind am Handel und im Markt nicht erhältlich. Hier muss es also sozusagen einen Auftragsdiebstahl gegeben haben. Und wir sehen, dass es zum zweiten Mal geschehen ist, dass es also ein System zu haben scheint. 2024 wurden 5 große Schwäne, Jungschwäne, gestohlen.
0: 7 Eier wurden also den Trompeterschwaneltern im Branitzer Park gestohlen. Man könnte das Gefühl bekommen, Brandenburg wird zum Paradies für Tierdiebe. Erst Rinder, jetzt Schwäne. Eine Riesensauerei.

Wichtiger Hinweis von den Straßen. Achtung bitte auf der A13 Berlin Richtung Dresden. Ungesicherte Unfallstelle zwischen Bronco und Großräschen. Und auch auf der A13 Richtung Berlin zwischen Rago und Schönefelder Kreuz aufgepasst. Reifenteile auf der rechten Spur.

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0: Auch in Stralsund wird Antenne Brandenburg gehört. Meine Tante Karin hört übers Internet mit und schreibt mir: Sarah, kannst du bitte was von Rosenstolz spielen? Ich hier geantwortet: nee, habe ich leider nicht in der Sendung, aber ich habe gerade mal nachgeschaut. Monique Emke ab 10 hat definitiv Rosenstolz im Programm. Hoffe, das freut Sie hier in Brandenburg auch. Ich sage Tschüssi. Kommen Sie gut durch den restlichen Mai. Und ja, vielleicht sehen wir uns nachher auf dem Fußballplatz. Nicht, dass ich selber spielen würde, nein. Ich husche gleich mal rüber nach Bergholz-Rehbrücke, meinem Neffen Theo zuschauen und seiner Mannschaft, dem SV 05 Rehbrücke, muss anfeuern. Die spielen gegen den Teltower FV 1913. Mal gucken, wer am Ende das Sagen hat. Ihnen ein schönes Wochenende. Wir hören uns dann im Juni wieder. Ist ja bald, ne? 9.54 Uhr jetzt.
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0: Seiten. Also erst einmal ist Flexibilität gut für beide Seiten, für die Beschäftigten auch selber wählen zu können, ihre Arbeitszeit, wo sie arbeiten in manchen Fällen. Diese Flexibilität muss für beide Seiten gelten und sie muss eben auch sicherstellen, dass es nicht zulasten der Gesundheit der Beschäftigten geht. Auch das ist eine wichtige Bedingung.
1: Spielenachmittag im Seniorentreff, Veranstaltungen zur Betrugsprävention oder Gesprächsrunden mit Politikern. In Cottbus wird heute die 32. Brandenburgische Seniorenwoche eröffnet. Im ganzen Land finden bis zum 10. Juli viele Veranstaltungen für Senioren statt, so der Vorsitzende des Landesseniorenrates Lutz Peter Anton.
2: Diese Altersgruppe braucht dann auch viel Unterstützung und auch viel Teilhabe. Das heißt, in den Kommunen selber müssen bestimmte Strukturen geschaffen werden, wo die Menschen sich wiederfinden, wo sie sich austauschen können, wo sie gehört werden. Umso älter man wird und vielleicht nicht mehr alleine in die Kulturpaläste der Bundeshauptstadt fahren kann oder auf dem Tennisplatz Tennis spielen kann, da sind eben auch kleinteilige Veranstaltungen sehr, sehr wichtig für uns.
1: Erwachsene Kinder sollen laut Unionsfraktionsvize Stegemann künftig mehr bezahlen, wenn ihre Eltern pflegebedürftig sind. Der CDU-Politiker sagte der Neuen Osnabrücker Zeitung, die Einkommensgrenzen müssten gesenkt werden. Bisher müssen Kinder erst dann für einen Heimplatz mitbezahlen, wenn sie über 100.000 Euro brutto im Jahr verdienen. Der CDU-Politiker forderte außerdem, für die Pflegekosten auch Immobilien einzubeziehen. Titel wie Landesmeister, Europameister und Vize-Weltmeister haben sie schon, die Cheerleader beim SV Grün-Weiß Großbeeren. Heute treten sie mit ihren 10 Teams in Frankfurt am Main bei den deutschen Meisterschaften an. Bürgermeister Martin Wonneberger ist begeistert.
3: Cheerleading ist eine Sportart, die ja aus den Vereinigten Staaten hier nach Deutschland oder Europa allgemein rübergeschwappt ist. Und hier hat sich das etabliert in den letzten 20 Jahren. Und die Titel, die die Cheerleader aus Großbeeren schon gewonnen haben, nicht nur in Brandenburg, deutsche Meisterschaften, sondern auch wir haben Vize-Weltmeister. Und da können wir natürlich als Ort mit fast 10.000 Einwohnern stolz sein, dass unser Name Großbeeren schon weltbekannt dadurch geworden ist. Und viele wollen ja auch mitmachen, das zeigt ja auch die Wartelisten. Deshalb kann ich nur motivieren, Cheerleading, das ist Großbeeren.
1: Außerdem sind unter anderem auch Teams aus Cottbus und Ludwigsfelde bei den Meisterschaften in Frankfurt am Main. Und soweit die Antenne Brandenburg Nachrichten. 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
5: Also dieser Regen macht sich wirklich rar. Ich war gestern Abend in Königs Wusterhausen. Da kamen tatsächlich so 2-3 Tropfen runter. Bei mir in Wildau dann nichts. Und heute Nacht auch wieder Fehlanzeige. Aber immerhin in Richtung Lausitz könnte es jetzt am Vormittag noch ein bisschen Regen geben. Dahinter aber dann überall trocken mit einem freundlichen Mix aus Sonne und Wolken bei 22 bis 26 Grad. Auch morgen der Sonntag macht es überwiegend freundlich. Sonne und Wolken wechseln sich ab. Trocken bleibt es meistens erst zum Abend. Könnte es vom Fläming bis ins Elbe-Elster-Land mal einen Schauer oder ein Gewitter geben. Temperaturen morgen zwischen 20 und 26 Grad. Ich weiß auch nicht, was machen wir mit dem Regen? Vielleicht hilft so ein Regentanz.
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5: Würde ich hier machen, sieht man ja eh nicht im Radio. Vorsicht bitte, auf der A13 Richtung Berlin zwischen Rago und Schönefelder Kreuz, Reifenteile auf der rechten Spur verteilt. Und in der Gegenrichtung auf der A13 nach Dresden hat es zwischen Bronco und Großrieschen einen Unfall gegeben, im Moment aber ohne Stau. Also sie sollten ja da vorbeikommen ohne Probleme. B167 Eberswalde-Löwenberg zwischen den Abzweigen Eichhorst und Marienwerder ist die Bundesstraße nach einem Unfall in beiden Richtungen gesperrt. Und Stadtverkehr Berlin A100 in Richtung Treptow in Höhe Hohenzollerndamm ist die rechte Spur gesperrt. Da ist ein Auto liegen geblieben und es gibt stockenden Verkehr ab Dreieck Funkturm. ÖPNV noch, Bauarbeiten bei der S-Bahn. Heute und morgen werden Busse eingesetzt bei der S7 zwischen Wannsee und Potsdam Hauptbahnhof und auf dem S-Bahn-Ring zwischen Tempelhof und Neukölln. Zwischen Neukölln und Treptower Park wird im 20-Minuten-Takt gependelt. Und zur Regionalbahn, wegen Reparaturarbeiten fallen die Züge des RE2 noch bis morgen zwischen Hennigsdorf und Dalgo-Döberitz aus. Geblitzt wird unter anderem auf der A12 Richtung Berlin, steht zwischen Müllrose und Briesen. Weitere Tipps oder Warnungen gehen bitte an die 0331 70 98 101. Danke im Voraus, gute Fahrt.
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5: Samstag, kurz nach 10. Wir eröffnen hiermit das Wochenende. Tagesordnungspunkt 1, ausschlafen. Tagesordnungspunkt 2, Eis essen. Tagesordnungspunkt 3, alles andere vertagen.

0: Samstag, schönes Wochenende mit Antenne Brandenburg. In Linum wird gerade im Akkord gefüttert. Mama Storch, Papa Storch und mittendrin jede Menge hungrige Schnäbel. Der Nachwuchs ist da. Und hoffentlich gibt's für die Storcheneltern auch reichlich Futternachschub auf den Wiesen und Feldern im Antenneland. Unsere Reporterin Tina Knob hat bei einer Storchenführung in Linum mitgemacht.
1: Zu hören sind sie schon von Weitem mit ihrem typischen Klappern. Zur Begrüßung oder zur Warnung. Ansonsten ist beim Blick zum Storchennest nichts Ungewöhnliches zu sehen. Aber nehmen Sie das Fernglas, empfiehlt Experte Gerd Weinmann auf Storchenführung.
2: Ab und zu sieht man mal einen Kopf auftauchen. In der Woche sieht man dann
0: super.
2: Die Köpfe regelmäßig.
1: Die Storchenjungtiere sind da, Anfang Mai geschlüpft. Und auf der Storchenschmiede auf dem Dach in Linum sind 4 im Horst. Beide Eltern versorgen die Kleinen hier mit noch schwarzem Schnabel, mit Regenwürmern und Wasser.
2: Die sehen recht proper aus. Also in der Woche kann man die dann auch von unten erkennen, denke ich.
1: Normalerweise kommt ein Storchenpaar immer wieder zurück zu seinem Horst. In Linum gibt es mittlerweile 20.
3: Die letzten Jahre hat sich das eingependelt hier, dass 8, 9 Horste waren immer besetzt und auch gebrütet in der Regel. Und dieses Jahr sind 12 besetzte Horste.
1: Wie viele Weißstörche dort tatsächlich geschlüpft sind, zeigt sich aber erst bei der Markierung mit Ringen. Im Alter von 4 bis 6 Wochen. Dann haben die Kleinen den nützlichen Totstellreflex.
3: Die liegen da drin wie die Ölsardinen nebeneinander. Die können sie rausnehmen, können sie in den Sack stecken zum Wiegen. Und dann werden die Ringe dran gemacht. Und dann legt man den rein, nimmt den nächsten. Und der Altstorch steht nebendran auf dem Dach und guckt zu.
1: Ende Juli sind die Jungstörche dann flügge und verlassen ihren Elternhorst.
3: Dann sammeln sich die in Jugendgruppen quasi und fliegen dann irgendwann ab, 1 bis 2 Wochen vor den Alten. Da fliegen die weg. Die Jungstörche sind genetisch programmiert, die kennen die Zugrute.
1: Noch sollen sie erstmal schön groß werden, hier bei uns in Brandenburg.
0: Störche wie Ölsardinen. Abgefahren. Und das Schöne, die Störche in Linum können Sie auch ganz bequem von zu Hause aus beobachten. Per Livecam direkt ins Nest.

Antenne Brandenburg ist hier mit dem Vorsicht. Bitte aufpassen, falls Sie auf der A10, dem westlichen Ring Richtung Dreieck Havelland unterwegs sind. Zwischen Brieselang und Falkensee liegt ein Brett auf der rechten Spur. Ich sag's nochmal, Vorsicht zwischen Brieselang und Falkensee auf der A10, westlicher Ring Richtung Dreieck Havelland. Da liegt ein Brett auf der rechten Spur. Das komplette Update von den Straßen gibt's gleich wieder um kurz nach 10:30. Und wenn Sie was haben von unterwegs, können Sie jederzeit gerne anrufen in der Antenne Verkehrsredaktion und Bescheid sagen. Unter 0331 70 98 101. Gute Fahrt.

0: 729 Sonnenstunden. Rekord-Mai. Und irgendwie war auch alles dabei, ne? Also 30 Grad, Regenjacke, Grillabend, Wollpulli und Sonnenbrand. Ich persönlich fand es bisher ganz okay. Nur klar, zu wenig Regen. Aber das ist ja ein Dauerproblem, leider. Und dann gibt's ja diese Pappelflusen. Die fliegen gerade ja überall rum, sehen aus wie so Schneeflocken und sammeln sich dann natürlich irgendwo auf dem Boden und sorgen in Berlin sogar für Feuerwehreinsätze.
1: Einfach weil sie diese wauschige, wattige Struktur haben. Damit bieten sie eine ganz große Angriffsfläche. Und der kleinste Funken, der kann an der Stelle schon ausreichen, um in Kombination mit der Trockenheit und der warmen Wetterlage dazu zu führen, dass eben mal so eine ganze Pappelsamenfläche durchzündet.
0: Sagt Mario Witt von der Berliner Feuerwehr. Rund 50 Mal musste die Feuerwehr allein in diesem Monat wegen brennender Pappelflusen ausrücken. Also ja, dieser Mai hatte wirklich ein paar Überraschungen auf Lager. Morgen noch und dann darf der Juni übernehmen. Vielleicht mit ein bisschen Urlaub, einem Liegestuhl und möglichst wenig Dingen, die durch die Luft fliegen und Brände verursachen.
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0: Schönen Samstag, schönes Wochenende. Es ist 10.30 Uhr.
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2: Im Studio Potsdam, Yvonne Krause, guten Tag. Ein Blick hinter die Kulissen von vielen Bauwerken und Gebäuden im Land. Das bietet der heutige Tag der Baukultur. Auch in unserer Region können sich Interessierte vieles anschauen, von Brücken über ganze Wohnquartiere bis hin zu kleineren privaten Bauprojekten, wie uns die Geschäftsführerin der Brandenburgischen Ingenieurkammer, Anja Schellhorn, sagt.
3: Die großen Highlights, die sicherlich jeder kennt, das ist zum Beispiel die Garnisonkirche in Potsdam. Das ist aber auch die lange Brücke in Potsdam, die Möglichkeit bietet, da mal reinzuschnuppern und sich wirklich das Innenleben einer solchen Brücke anzuschauen. Das sind aber auch kleinere Projekte, beispielsweise in Wittstock. Da wird es eine Fahrradtour geben, wo man dann die Gelegenheit hat, nicht nur den Bahnhof sich anzuschauen, sondern auch ein saniertes Dorfgemeinschaftshaus.
2: Wer noch auf der Suche nach einem Ausbildungsplatz ist, findet viele Anregungen in Bad Belzig. Bis 14.30 Uhr läuft noch die Ausbildungsmesse Level Up auf dem Marktplatz. Firmen und Institutionen aus der Region werben hier um Nachwuchs, sagt Sophie Geisler von der Arbeitsagentur Potsdam.
4: Es sind 50 verschiedene Unternehmen da, die aus allen Bereichen Ausbildungsplätze mitgebracht haben. Die Agentur für Arbeit ist auch vor Ort, die Jugendberufsagentur ist vor Ort. Also man kann auch da noch mal gucken, vielleicht braucht man noch eine ein oder andere Beratung. Das ist also wunderbar. Da kommt man gut ins Gespräch und sich eben dann in netter Atmosphäre tatsächlich mit den Arbeitgebern über potenzielle Ausbildung unterhalten kann.
2: Wie kommt man mit einem Handicap durch den Straßenverkehr? Und wie können Straßen für Radfahrer sicherer werden? Solche Fragen werden heute auf dem Mobilitätstag in Falkensee geklärt. Er ist Teil der weltweiten sogenannten Critical Mass. Luise Burkhardt berichtet.
5: Alle Interessierten können an einer Rallye teilnehmen, einen Parcours per Lastenrad, im Rollstuhl oder mit Blindenstock und Simulationsbrille erleben oder an einem E-Scooter-Workshop teilnehmen. Critical Mass gibt es weltweit. Die Bewegung setzt auf einen sicheren Straßenverkehr für Jung und Alt und kinderfreundliche Städte.
2: Der Mobilitätstag findet auf dem Campusplatz in Falkensee statt.
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2: Ein freundlicher Wechsel von Sonne und Wolken gibt es heute. Dabei ist es trocken. Bei 22 bis 26 Grad weht zeitweise ein mäßig bis böiger Wind. Aktuell 17 Grad in Wittstock-Dosse, 18 in Zehlenig und Nauen, 20 Grad in Baruth-Mark und 21 in Strausberg. Die Zeit gleich 10.33 Uhr.
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0: Ist ein bisschen was los. A10 westlicher Ring Richtung Dreieck-Havelland. Zwischen Großkreuz und Vöben, Baustellenstau. Sie brauchen 10 Minuten, um da durchzukommen. Und Vorsicht bitte im weiteren Verlauf. Da liegt zwischen Brieselang und Falkensee ein Brett auf der rechten Spur. A13 Richtung Dresden. Zwischen Bronco und Großrieschen rechte Spur nach einem Unfall blockiert. B166 Kreuz Uckermark, Schwedt. Zwischen dem Abzweig Zichow und Passow ist die Bundesstraße nach einem Unfall in beiden Richtungen weiterhin abgeriegelt. Und Stadtverkehr Berlin A100 in Richtung Treptow in Höhe Hohenzollerndamm ist die rechte Spur durch ein defektes Auto blockiert und es gibt stockenden Verkehr ab Dreieck Funkturm. ÖPNV, Bauarbeiten bei der S-Bahn. Heute und morgen werden Busse eingesetzt bei der S7. Zwischen Wannsee und Potsdam Hauptbahnhof und auf dem S-Bahn-Ring zwischen Tempelhof und Neukölln. Zwischen Neukölln und Treptower Park wird im 20-Minuten-Takt gependelt und geblitzt. Wird. Unter anderem auf der A12 in Richtung Berlin steht zwischen Mühlrose und Briesen. Und wenn Sie noch was haben von unterwegs, Stau, Blitzer, Verkehrsbehinderung, eine Ergänzung für unseren Antenne-Verkehrsservice, dann bitte in der Antenne-Verkehrsredaktion Bescheid sagen. Unter 0331 70 98 101. Danke im Voraus.
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0: Vielleicht sind Sie gerade auf dem Parkplatz bereit zum Einkaufen. Oder im Garten, auf dem Fahrrad unterwegs oder genießen einfach das seltene Gefühl, heute mal nicht arbeiten zu müssen. Für die Stimmungslage dieses Samstags gibt es eigentlich nur eine passende Zusammenfassung.
6: Und Ende! Geil! Diese ganze Scheißarbeit! Wochenende! Ich bin durch! Scheißarbeit! Wochenende!

0: In manchen Gärten ist gerade mehr Flugverkehr als am BER. Hummeln, Bienen, Schmetterlinge, sie alle suchen Futter und freuen sich über blühende Pflanzen. Kein Wunder also, dass viele beim Pflanzenkauf gezielt zu Töpfen oder Saatmischungen greifen, auf denen bienenfreundlich oder insektenfreundlich steht. Aber, steckt dahinter wirklich ein Qualitätsmerkmal oder manchmal einfach nur gutes Marketing? Das hat sich Dominik Bartoschek aus der ARD-Verbraucherredaktion genauer angeschaut. Dominik, was können wir denn auf diese Labels geben?
1: Eigentlich gar nichts, denn diese Begriffe sind rechtlich nicht geschützt. Es ist oft gar nicht klar, welche Kriterien überhaupt dahinter stecken und es gibt dann auch keine unabhängige Überprüfung. Mhm. Eine gewisse Orientierung in diesem Label-Dschungel können zumindest die bekannten Bio-Siegel geben, die wir auch von Lebensmitteln kennen. Wenn die auf einer Pflanze drauf sind, dann muss das zwar nicht bedeuten, dass diese Pflanze einen hohen Wert für Insekten hat, aber zumindest ist dann garantiert, dass sie insektenfreundlich produziert wurde.
0: Okay, das ist ja schon mal ein Anhaltspunkt. Und wenn wir so einen Balkonkasten insektenfreundlich bauen würden, was müsste da rein?
1: In jedem Blumenkasten sollte eine Glockenblume mit dabei sein, denn vor allem viele Wildbienen finden deren Blüten ziemlich unwiderstehlich. Übrigens nicht nur als Nahrung, manche Arten nutzen die Blüten der Glockenblume sogar auch als Schlafplatz. Und ein Küchenkraut darf gerne im Balkonkasten mit dabei sein, also zum Beispiel Schnittlauch, Borretsch oder Salbei, denn wenn man die blühen lässt, dann sind sie ein echter Anziehungspunkt und zwar nicht nur für Bienen, sondern zum Beispiel auch für viele Schmetterlinge.
0: Also ein paar gute Pflanzen, etwas Geduld und schon wird der Balkon zur Raststätte für die kleinen Brummer.

Manchmal braucht es keine Superhelden, manchmal reicht offenbar eine Oma mit Rollator. In Euskirchen wurde jemand in einer 30er-Zone mit 42 km/h geblitzt. Genau in dem Moment lief eine ältere Dame durchs Bild und verdeckte mit ihrem Rollator ausgerechnet das Kennzeichen. Blitzerfoto futsch, Beweis futsch, Raser happy. Die Polizei schrieb dazu auf Instagram, nochmal Glück gehabt. Und ich finde, wer auch immer da geblitzt wurde, sollte der Dame mindestens einen Blumenstrauß schicken. Oder noch besser, künftig einfach 30 fahren.

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1: Im Studio Sabine Löprig. Guten Tag. Wie wird in Brandenburg geplant und gebaut? Das will der heutige Tag der Baukultur Interessierten im Land zeigen. Mit zahlreichen Veranstaltungen gibt es Einblicke in Projekte in ganz Brandenburg. Organisiert wird das Programm von der Brandenburgischen Ingenieurkammer. Geschäftsführerin Anja Schellhorn.
2: Man ist immer wieder überrascht, wie viel Absprache hinter den verschiedenen Projekten steht. Wenn man durch seine Stadt geht, dann sieht man,

0: Frankfurt-Oder. In Rheinsberg ist heute Christopher Street Day. Dort beginnt der Demonstrationszug am Nachmittag am Bahnhof und zieht anschließend durch die Stadt. Geplant sind außerdem Kundgebungen mit Redebeiträgen und Musik. Mehr Flexibilität bei den Arbeitszeiten, auch in Brandenburger Unternehmen. Dafür hat sich der Präsident des Deutschen Instituts für Wirtschaftsforschung, Fratscher, offen gezeigt. Bei RBB 24 Brandenburg aktuell sagte er, Unternehmen bräuchten mehr Flexibilität. Diese dürfe aber nicht zulasten der Gesundheit der Beschäftigten gehen.
1: Das ist genau das Problem dieser Diskussion. Es wird bewusst der Eindruck vermittelt, Deutschland hätte ein Problem, ein wirtschaftliches Problem der Wettbewerbsfähigkeit, weil die Menschen nicht flexibel genug seien, weil sie nicht hart genug arbeiteten. Und das ist widerlegt, denn die Studien, die wir haben, zeigen ja, dass wir in den letzten Jahren Rekordarbeitsstunden im Jahr in Deutschland erfahren haben. Mehr in die Qualität der Arbeit zu investieren, also die Produktivität, da liegt die Hauptverantwortung und nicht bei den Beschäftigten per se.
0: Erwachsene Kinder sollen laut Unionsfraktionsvize Stegemann künftig mehr bezahlen, wenn ihre Eltern pflegebedürftig sind. Der CDU-Politiker sagte der Neuen Osnabrücker Zeitung, die Einkommensgrenzen müssten gesenkt werden. Peter Klangfahrt fasst zusammen.
2: Bisher gilt, Kinder müssen sich erst dann beteiligen, wenn sie pro Jahr mehr als 100.000 Euro verdienen. Der CDU-Fraktionsvize hatte zuletzt auch schon gefordert, dass private Vermögen, zum Beispiel das eigene Haus, stärker als heute für die Finanzierung der Pflege heranzuziehen.
0: Soweit die Antenne Brandenburg Nachrichten. 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
4: Die Störche haben gerade alle Schnäbel voll zu tun. In den Nestern wird gefüttert, gewärmt und großgezogen. Und die ersten Störchenküken wachsen jetzt gefühlt jeden Tag ein ordentliches Stückchen. Dafür wäre ein bisschen mehr Regen übrigens gar nicht schlecht. Der macht es den Störchen Eltern nämlich leichter, Futter zu finden. Heute ziehen allerdings nur, wenn überhaupt, letzte Schauer noch Richtung Lausitz ab. Danach gibt es wieder für alle freundlichen, trockenen, freundlichen Sonne- und Wolkenmix bei 22 bis 26 Grad. Die Nacht dann auch weiterhin trocken und oft klar bei 12 bis 8 Grad. Morgen der Sonntag auch eher hübsch, also mit Sonne und Wolken in the Mix. Erst zum Abend könnte es vom Fläming bis ins Elbe-Elster-Land mal ein Schauer oder ein Gewitter geben. Temperaturen zwischen 20 und 26 Grad.
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4: Der ersehnte Regen lässt auf sich warten. A10, westlicher Ring Richtung... In beiden Richtungen. An der Baustelle bei Föhm staut es sich in beiden Richtungen. Bitte planen Sie jeweils 10 bis 15 Minuten mehr Zeit ein. A10 westlicher Ring, Baustelle bei Föhm. Dann die A13 Richtung Dresden zwischen Bronco und Großrehschen. Rechte Spur nach einem Unfall weiterhin blockiert. B166 Richtung Schwedt am Abzweig Zichow ist nach einem Unfall gesperrt, betrifft beide Richtungen. Stadtverkehr Berlin. A100 in Richtung Treptow in Höhe Hohenzollerndamm ist die rechte Spur durch einen Liegenbleiber blockiert. Es gibt stockenden Verkehr ab Dreieck Funkturm. ÖPNV-Bauarbeiten bei der S-Bahn. Heute und morgen werden Busse eingesetzt bei der S7 zwischen Wannsee und Potsdam Hauptbahnhof und auf dem S-Bahn-Ring zwischen Tempelhof und Neukölln. Zwischen Neukölln und Treptower Park wird in 20-Minuten-Takt gependelt. Und geblitzt wird unter anderem auf der A12 in Richtung Berlin zwischen Mülrose und Briesen. 0331 70 98 101, die Nummer zur Antenne Verkehrsredaktion, falls Sie noch eine Ergänzung haben. Danke im Voraus.
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4: Kurz nach 11, der Samstag nimmt Fahrt auf, die Laufschuhe werden geschnürt, die Fahrräder aus dem Schuppen geholt. Viele haben beschlossen, heute nicht auf der Couch zu versacken.
5: Sportlich betätigen, was machen, rausgehen, was sehen, Erkundung, Tour.

0: Schönen Samstag, schönes Wochenende. Hier ist Antenne Brandenburg am 30. Mai. Erdbeerzeit. Und viele Brandenburger kaufen sie nicht nur, sie pflücken sie auch selbst. Zum Beispiel im Schwandland in Oberkrämer. Unser Antennereporter Toni Schmidt war da unterwegs.
1: Sie sind zuckersüß, total saftig. Steffi Brix von Schwanzeland. Was ist das jetzt hier für eine Sorte, in die ich gerade gebissen habe?
2: Das ist die Verdi. Wir können auch Lambada tanzen.
1: Denn die Lambada und die Verdi sind die Frühsorten.
2: Jetzt kommen aber auch schon so langsam die mittleren Sorten. Nächste Woche Asia.
1: Merkt man da auch geschmacklichen Unterschied?
2: Gerade die Lambada, das ist so eines der süßesten Sorten. Die Verdi, in die sie gerade reingebissen haben, die ist so ein bisschen, hat noch so eine feine Säure.
1: Selbst pflücken bei Schwanzeland. Man sollte bitte wann kommen, damit man möglichst viele Erdbeeren bekommt?
2: Also ein guter Tipp ist auch mal unter der Woche zu kommen. Gerade am Vormittag, da ist ja auch nicht ganz so viel los. Da hat man so ein bisschen mehr seine Ruhe. Am Wochenende ist hier schon sehr viel los.
0: Die Erdbeeren sind reif. Die Selbstpflückfelder im Schwanzeland haben heute und morgen bis 18 Uhr geöffnet. Na dann, lassen sich die Sammelnussfrüchte schmecken.

0: schönen Samstag, schönes Wochenende.
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0: Es ist 11.30 Uhr.
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2: Im Studio Potsdam, Yvonne Krause, guten Tag. Der Landkreis Havelland lädt gerade zum Tag des Bevölkerungsschutzes ein. Im Katastrophenschutzzentrum in Friesack erfahren Besucherinnen und Besucher, wie sie sich selbst auf Katastrophen vorbereiten und auch anderen helfen können. Feuerwehr, Polizei, Technisches Hilfswerk und Bundeswehr sind mit Fahrzeugen dabei, sagt uns Marian Timm, der Leiter des Bereichs Katastrophenschutz im Havelland.
3: Sie erwartet hier neben einer großen Technikshow zum Beispiel einen Überschlagssimulator von der Polizei. Dort können Sie erleben, wie es sich anfühlt, wenn Sie im realen Unfall einmal einen Überschlag erleben mit Ihrem PKW. Zudem haben wir die ortsansässige Feuerwehr in Friesack hier mit ihrer Drehleiter. Hier können Sie auch eine Probefahrt mit der Drehleiter in die Höhe, ca. 30 Meter, erleben.
2: Noch bis 16 Uhr geht die Veranstaltung. Der Eintritt ist frei. In Bad Belzig lädt heute die städtischen Ausbildungsmesse Level Up junge Leute auf der Suche nach einem Ausbildungsplatz und deren Eltern ein auf dem Marktplatz. 50 Firmen und Institutionen werben um Nachwuchs. Sophie Geisler von der Arbeitsagentur Potsdam.
4: Bei der Level Up sind vor allem Unternehmen aus der Region. Das heißt, wir suchen tatsächlich junge Auszubildende für die Zukunft, die gerne in der Region bleiben möchten und dort eben ihre Arbeitgeber auffinden und da eben auch einen kurzen Arbeitsweg zu haben in Zukunft. Also es ist neben den Unternehmen auch noch ein bisschen Unterhaltungsprogramm für kleine Geschwister geboten, sodass eben auch für die ganze Familie noch ein bisschen Rahmenprogramm erstellt wurde und man da auch tatsächlich den Vormittag gut verbringen kann.
2: Die Ausbildungsmesse geht noch bis 14.30 Uhr. Zum Gedenken an NS-Opfer findet in Potsdam gerade der dritte Stolpersteinlauf statt. Die Tour führt über Strecken von 35 und 80 Kilometern, auf denen Stolpersteine in Potsdam und Umgebung angelaufen bzw. angefahren werden. Zwischendurch gibt es Gedenkstopps und Berichte von Stolpersteinpaten. Interessierte können sich jederzeit der Tour anschließen.
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2: Und das ist heute ein freundlicher Wechsel von Sonne und Wolken. Dabei ist es trocken bei 22 bis 26 Grad, weht ein zeitweise mäßig und auch böiger Wind. Aktuell 17 Grad in Küritz, 20 in Potsdam und Luckenwalde und 22 Grad in Strausberg. In der Nacht ist es verbreitet locker bis gering bewölkt oder sogar klar bei 12 bis 8 Grad. Und morgen, das ist eigentlich so wie heute, mal sonnig, mal wolkig, erst zum Abend stellenweise auch mal nass bei bis zu 26 Grad. Die Zeit 11.33 Uhr.
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5: A10 südlicher Ring Richtung Dreieck Spreeau. Zwischen Schönefelder Kreuz und Königs Wusterhausen blockiert nach einem Unfall ein Fahrzeug die linke Spur. A10 westlicher Ring Richtung Dreieck Havelland. Zwischen Großkreuz und Vöben Baustellenstau. Sie brauchen eine halbe Stunde, um da durchzukommen. Und in Richtung Dreieck Werder dauert es zwischen Potsdam Nord und Vöben 20 Minuten länger. A24 Richtung Berlin. Zwischen Herzsprung und Neuruppin 4 Kilometer Stau nach einem Unfall. Bitte Rettungsgasse freihalten. B166 Kreuz Uckermark Schwedt ist am Abzweig Zichow nach einem Unfall in beiden Richtungen weiterhin gesperrt. Dann bitte Vorsicht im Landkreis Oberhavel. Zwischen Schwante und Sommerswalde sind Kühe auf der Straße. Und Stadtverkehr Berlin A111 in Richtung Dreieck Charlottenburg. Der Tunnelflughafen Tegel ist gesperrt. Die Höhenkontrolle wurde mal wieder ausgelöst. Und geblitzt wird unter anderem auf der A12 Richtung Berlin, steht zwischen Müllrose und Briesen. Wenn Sie noch was haben, eine Ergänzung für unseren Antennenverkehrsservice, Stau, Blitzen, Verkehrsbehinderung, Entwarnung, rufen Sie bitte an, sagen Bescheid unter 0331 70 98 101. Danke im Voraus.
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5: Der Samstag fühlt sich bisher doch ganz gut an, oder? Kein Wecker, kein Bürostress, keine Montagsthemen und manchmal reicht genau das schon für ein kleines Glücksgefühl.
6: Es ist Weekend.
7: Wonderful. Was für ein Glück.

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1: Baschi, das ist der Geburtsname von Jessica Kutschbach. Woher kommt denn Ihre Baschin-Familie? Was wissen Sie denn selbst, Frau Kutschbach?
2: Ich weiß nicht so viel. Ich weiß nur, dass ich Großeltern hatte, die irgendwie alle aus Berlin zwar irgendwie kamen, aber da verliert sich auch schon alles.
3: Hallo Frau Kutschbach, schönen guten Tag.
2: Guten Tag.
3: Es geht also um Baschin und ich habe hier eine Verbreitungskarte, die passt zu dem, was Sie gesagt haben. Berlin ist ein Zentrum, aber Berlin ist ja Schmelztiegel, ne? Da zieht man hin.
2: Ja.
3: Aber von
2: ja.
3: wo aus zieht man da hin? Und die Karte zeigt mir ganz klar, aus dem sorbischen Bereich. Ihr Name kommt einwandfrei aus dem Sorbischen. Ganz klar.
2: Mhm.
3: Es gibt nur dort ein Zentrum, und zwar ein deutliches Zentrum. Und wir haben eine Koseform vor uns. Und zwar ist die Verkosung im Sorbischen so wie in vielen slawischen Sprachen. Da bleibt von Namen eigentlich nicht viel übrig. Wir haben ein Ba, B-A im Anlaut. Und das kann jetzt Verkosung sein, Kurzform von Bastian zu Sebastian oder Bartholomäus. Beides sind praktisch Tauf- und Heiligennamen. Ich erkläre es gleich noch ein bisschen. Und dann haben wir das Sch da hinten. Das ist eine sorbische Verkosung. Also, entweder sind Sie vom Namen her der liebe, Entschuldigung, die Männer haben das Sagen, ne? Der liebe, kleine, süße Sebastian oder der liebe, kleine, süße Bartholomäus. Warum diese Heiligennamen so wichtig sind, das liegt an folgender ziemlich traurigen Geschichte. Wir haben hohe Kindersterblichkeit früher gehabt und sie greifen zu Heiligennamen in der Hoffnung, dass der Heilige das Kind beschützen möge.
2: Herzlichen Dank. Auf jeden Fall, ich wäre im Leben nicht drauf gekommen. Ich wurde so oft gefragt, ich konnte nie eine vernünftige Antwort dazu geben, aber das ist ja dann eine sehr schöne Erklärung. Großartig, vielen Dank.
3: Bitteschön.
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0: ein Song über Fernweh, Abenteuer und das Gefühl, einfach mal raus in die Welt zu wollen. Genau dieser Gedanke, der einen manchmal auf der Arbeit oder auf dem Sofa erwischt. Ach komm, Koffer packen und weg. 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
1: Im Studio Sabine Löbrig, guten Tag. In Cottbus haben Brandenburgs Ministerpräsident Woidke und Sozialminister Wilke die 32. Brandenburgische Seniorenwoche eröffnet. Die Veranstaltung stehe für Zusammenhalt, Engagement und gelebte Solidarität zwischen den Generationen, sagte Woidke. Bis zum 10. Juni gibt es im ganzen Land zahlreiche Veranstaltungen, die vor allem zum Austausch gedacht sind, sagt der Vorsitzende des Landesseniorenrats Lutz-Peter Anton.
2: Es gibt hunderte von Veranstaltungen in dieser Woche in kleinen Kommunen bis auf Landesebene, wo wir diesen Austausch haben in ganz verschiedenen Formen. Politische Diskussion oder sportliche Aktivitäten.
1: Im Landkreis Havelland läuft gerade der Tag des Bevölkerungsschutzes. Bis 16 Uhr findet er im Katastrophenschutzzentrum in Friesack statt. Besucher können zum Beispiel üben, wie man mit einem Handfeuerlöscher einen Kleinbrand löscht. Marian Timm, der Leiter des Bereichs Katastrophenschutz im Havelland.
3: Wir führen den Tag durch, damit wir ein bisschen das Ehrenamt bewerben. Wir wollen ein bisschen für Eigenvorsorge in der Bevölkerung.

0: In Dänemark interessiert sich übrigens kaum jemand für den Wahl, im Gegensatz zu Deutschland, wo viele über Wochen mitgefiebert haben, ob es gelingt, das gestrandete Tier zurück in die Nordsee zu ziehen.
1: Die Brenner-Autobahn und die Ausweichrouten in der Nähe sind seit dem Vormittag und bis zum Abend gesperrt. Hintergrund ist, dass Anwohner gegen die hohe Verkehrsbelastung protestieren. Petra Mittermeier mit Einzelheiten.
2: Auf italienischer Seite gilt die Sperrung bis 20 Uhr, auf österreichischer Seite bis 19 Uhr. Grund ist eine große Protestkundgebung gegen den massiv gestiegenen Verkehr über den Brenner. Allein Lkw-Fahrten haben auf der wichtigen Route zwischen Deutschland und Italien seit 2010 um rund 40% zugenommen. In Südtirol haben Verkehrspolizei und Zivilschutz heute ihre Präsenz verstärkt. Viele Urlauber haben ihre Reisepläne aber schon an die angekündigte Sperre angepasst, sind schon gefahren oder fahren später, um einem Verkehrschaos auszuweichen.
1: Und soweit die Antenne Brandenburg Nachrichten. 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
4: Mittagszeit. Vielleicht sitzen Sie gerade auf dem Balkon, auf der Terrasse oder holen sich schnell was vom Foodtruck um die Ecke. Das Wetter spielt jedenfalls mit. Es gibt einen angenehmen Mix aus Sonne und Wolken. Dazu 22 bis 26 Grad. Also genau die Temperaturen, bei denen man gern noch ein paar Minuten länger draußen sitzen bleibt. Und vielleicht, wenn die Sonne durchguckt, noch mal ein bisschen sich die Sonne ins Gesicht scheinen lässt nach dem Essen. Die Nacht, die wird trocken und oft klar bei 12 bis 8 Grad. Und auch der Sonntag macht einen guten Eindruck. Sonne und Wolken wechseln sich ab. Meistens bleibt es trocken. Erst zum Abend könnte vom Fläming bis ins Elbe-Elsterland mal ein Schauer oder ein Gewitter auftauchen. Hoffentlich kommt ein bisschen Regen runter. Temperaturen morgen ähnlich wie heute. 20 bis 26 Grad.
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4: A10 westlicher Ring Richtung Dreikafeland zwischen Großkreuz und Vöben. Baustellenstau. Passierdauer 30 Minuten. Und in Richtung Dreieckwerder dauert es zwischen Potsdam Nord und Vöben 20 Minuten länger. A24 Richtung Berlin. Zwischen Herzsprung und Neuruppin nach einem Unfall gesperrt. Bitte Rettungsgasse weiterhin frei halten. B158 Berlin Richtung Bad Freienwalde. Es staut sich vor und in Ahrensfelde plus 20 Minuten. B166 Kreuz Uckermark Schwedt. Am Abzweig Zichow gibt es Behinderungen nach einem Unfall. Sie werden an der Unfallstelle jetzt vorbeigeleitet. ÖPNV Bauarbeiten bei der S-Bahn. Heute und morgen werden Busse eingesetzt bei der S7. Zwischen Wannsee und Potsdam Hauptbahnhof und auf dem S-Bahn-Ring zwischen Tempelhof und Neukölln. Zwischen Neukölln und Treptower Park wird im 20-Minuten-Takt gependelt. Geblitzt wird. Unter anderem auf der A12 Richtung Berlin steht zwischen Müllrose und Briesen und auf der B87 zwischen Müllrose und Markendorf. 0331 70 98 101. Die Nummer zur Antenne Verkehrsredaktion. Da können Sie Stau oder Blitzer melden. Danke im Voraus. Mahlzeit.
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4: Es wird ernst in den Küchen Brandenburgs. Hier klappert der Topfdeckel, da duftet's aus dem Ofen und bei manchen knurrt der Magen schon seit einer halben Stunde oder noch länger. Was gibt's denn heute?
5: Bei uns gibt's heute Hackbraten mit Paprikastücken.
6: Nudelauflauf. Oh. Der Geschirr ist hier so umgegangen.

0: stressfreien Samstag wünschen wir und ein schönes Wochenende. 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Wochenende, Da steht das Frühstück meistens zu Hause auf dem Tisch. Für viele Kinder in Premnitz gibt es aber auch unter der Woche eine wichtige Anlaufstelle, den Ketchup Club an der Grundschule am Dachsberg. Dort können Schülerinnen und Schüler kostenlos frühstücken. Doch genau dieses Angebot steht jetzt auf der Kippe. Unser Reporter Chris Rudolph hat sich die Situation vor Ort angeschaut.
1: Endlich große Pause für die Schülerinnen und Schüler am Dachsberg. Und im Ketchup-Club liegt ein besonderes Knistern in der Luft. Die Kinder holen sich, was sie mögen, und nehmen ihr Frühstück in Papiertüten mit. Den ganzen Morgen schon hat Annette Schröder vom Ketchup-Club Brote geschmiert.
2: Eierstullen, verschiedene Sorten Käse haben wir dann auch noch im Angebot. Genauso wie Salamistullen, geht immer.
1: Bis zu 100 Schüler und Schülerinnen bekommen so ihr Frühstück, also etwa jedes vierte Kind der Grundschule. Das Angebot ist kostenlos und richtet sich an Kinder aus mittellosen Familien oder von Alleinerziehenden. Nachweisen muss das aber niemand.
2: Das kann ja auch mal sein, dass man die Stullenbüchse vergessen hat. Oder ein Kind traut sich nicht ohne Freund rein oder irgendwas. Von mir kriegt jeder Essen, der es benötigt oder braucht. Ich lehne keinen ab.
1: Frau Schröder, von der AWO abgestellt, sorgt sich, dass es den Ketchup-Club vielleicht bald nicht mehr gibt. Denn der ist vor allem von Spenden abhängig und die reichen nicht mehr, sagt Diana Golze von der AWO.
3: Es ist natürlich auch alles teurer geworden. Die Personalkosten sind gestiegen, die Lebensmittelkosten sind gestiegen und dadurch kann man mit den Spenden von früher nicht mehr so viel anfangen.
1: Aber fest steht, der Ketchup-Club soll erhalten bleiben.
2: Ja, ich bin ja mit der Schule ständig in Kontakt. Die Lehrer, die möchten halt nicht, dass das Projekt hier einschläft, weil sie selber sehen, dass die Kinder halt das unbedingt brauchen.

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0: Mahlzeit, schönen Samstag, schönes Wochenende. Es ist 12.30 Uhr.
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2: Im Studio Potsdam, Yvonne Krause, guten Tag. Im Landkreis Havelland läuft gerade der Tag des Bevölkerungsschutzes. Bis 16 Uhr erfahren Besucherinnen und Besucher im Katastrophenschutzzentrum in Friesack, wie sie sich selbst auf Katastrophen vorbereiten und auch anderen helfen können. Außerdem können sie üben, wie man mit einem Handfeuerlöscher einen Kleinbrand löscht, oder sie können sich in einen Überschlagsimulator der Polizei reinsetzen. Feuerwehr, Polizei, Technisches Hilfswerk und Bundeswehr sind mit Fahrzeugen dabei. Der Eintritt ist kostenlos. Die Stadt Bernau sucht Bürgerinnen und Bürger für das Ehrenamt der Schiedsperson. Worum es bei dem Ehrenamt geht, weiß Alina Prökel.
3: Schiedspersonen übernehmen eine wichtige Rolle im lokalen Rechtsfrieden. Sie helfen dabei, Streitigkeiten außergerichtlich zu lösen, schnell, unbürokratisch und mit viel Fingerspitzengefühl. Nach dem brandenburgischen Schiedsstellen- und Gütestellengesetz vermitteln sie in festgefahrenen Konflikten. Ein erfolgreich ausgehandelter Vergleich ist rechtsverbindlich und kann gerichtliche Verfahren vermeiden.
2: Wenn das Herz stehen bleibt, zählt jede Sekunde. In der Gemeinde Legte, Quitzöbel in der Prignitz, gibt es ab sofort 4 öffentliche zugängliche Laiendefibrillatoren, sogenannte AEDs. Sie hängen am Feuerwehrhaus in Legte, an der Kirche in Lennewitz sowie an den Dorfgemeinschaftshäusern in Quitzöbel und Roddern. Mit Sprachansagen führen die Geräte Laien Schritt für Schritt durch die Wiederbelebung. Dazu sagte uns die Prignitzer Notärztin Johanna Müller.
4: Mein Wunsch ist eigentlich, dass wir hier wie so ein Pilotprojekt starten, was in der Prignitz übernommen wird auf andere Gemeinden. In Bad Wilsnack haben die sich schon von uns sozusagen inspirieren lassen. Und da beginnt jetzt auch gerade die große Sponsorensuche und Fördergeldanträge, die gestellt wurden, um dort auch Bad Wilsnack und die umliegenden Dörfer mit AEDs auszustatten.
2: In Rheinsberg geht der Christopher Street Day heute in die dritte Runde. Menschen gehen ab 15 Uhr für Vielfalt, Respekt und eine offene Gesellschaft auf die Straße. Der Demonstrationszug startet am Bahnhof und zieht anschließend durch die Stadt. Geplant sind außerdem Kundgebungen und Redebeiträge und Musik.
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2: Heute gibt es einen freundlichen Wechsel von Sonne und Wolken. Dabei bleibt es trocken. Bei 22 bis 26 Grad weht zeitweise ein mäßiger und böiger Wind. Aktuell, da messen wir 18 Grad in Pritzwalk, 19 in Wusterwitz, 20 in Brandenburg an der Havel und Jüterbock und 22 in Dahme-Mark. Morgen, da ist es eigentlich so wie heute, mal Sonne, mal Wolken und am Abend Regen bei bis zu 26 Grad. Die Zeit gleich 12.33 Uhr.
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0: A10 westlicher Ring Richtung Dreieck Havelland. Zwischen Großkreuz und Vöben Baustellenstau, passiert dauert eine Dreiviertelstunde. Und in Richtung Dreieck Werder dauert es zwischen Potsdam Nord und Vöben 20 Minuten länger. A24 Hamburg Richtung Berlin ist zwischen Herzsprung und Neuruppin nach einem Unfall gesperrt. Ein langer Stau ab Dreieck Wittstock-Dosse. Dann A115, Dreieck-Nutetal Richtung Funkturm. Zwischen Potsdam-Babelsberg und Spanischer Allee auch Baustellenstau, da sind es 20 Minuten plus. B2 in Richtung Berlin, Höhe Kreisverkehr Groß-Glienicke, gibt es Behinderungen an einer ungesicherten Unfallstelle. In Frankfurt gibt es Behinderungen wegen einer Demo. Besonders betroffen sind Karl-Marx-, Heilbronner- und Rosa-Luxemburg-Straße. Außerdem kann der Grenzübergang an der Stadtbrücke kurzzeitig gesperrt werden. Stadtverkehr Berlin, Friedrichshain, die Karl-Marx-Allee ist zwischen Straße der Pariser Kommune und Warschauer Straße stadtauswärts gesperrt. Da ist die Feuerwehr im Einsatz und geblitzt wird. Unter anderem auf der A12 Richtung Berlin steht zwischen Müllrose und Briesen. 0331 70 98 101. Dort hat der Antenne-Verkehrsservice für Sie ein offenes Ohr. Können Sie Stau oder Blitzer melden. Danke im Voraus.
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0: Manchmal braucht's gar nicht viel im Leben. Keine großen Dinge, keinen roten Sportwagen, keine weiße Villa. Zwei Menschen, die sich lieben, reichen völlig. Darum geht's in Two People. Wenn zwei sich haben, dann ist der Rest erstmal egal. Ist ein bisschen kitschig, ne? Aber irgendwie auch ziemlich schön. Hier ist Tina Turner, Two People, die 80er auf Antenne Brandenburg.

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0: 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Schönes Wochenende.

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1: Im Studio Hanno Geduldig. Guten Tag. Rund 9200 Menschen leben in Brandenburg mit Multipler Sklerose, kurz MS. Damit hat sich ihre Zahl laut Landesverband der Multiple Sklerose-Gesellschaft innerhalb von 2 Jahren um 700 Personen erhöht. Dabei hätten sich Versorgung und Therapie verbessert, sagt Matthias Müller von der DMSG Brandenburg. Besorgt zeigt sich der Verband über aktuelle Pläne der Bundesregierung.
2: Wir als Selbsthilfe- und Patientenorganisation für Menschen mit Multiple Sklerose im Land Brandenburg nehmen wahr, dass viele der knapp 9200 Menschen mit MS in unserem Land zum Teil recht verunsichert sind aufgrund angestrebter gesundheitspolitischer Reformen, beispielsweise die angedachte Pflegereform oder jetzt die Reform der gesetzlichen Krankenkassen. Die Menschen haben Bedenken, dass eine Mehrbelastung auf sie zukommt, weil viele unserer Mitglieder eben erwerbsunfähig sind und dass sie das vor großen finanziellen Schwierigkeiten stellt.
1: Der Fachverband bietet Unterstützung in 30 Selbsthilfegruppen im Land, Infoveranstaltungen in Kliniken und auch Fachschulungen für Ärzte an. Bei Multipler Sklerose kommt es durch eine Fehlsteuerung des Immunsystems zu Entzündungen in Gehirn oder Rückenmark. Gesellschaft braucht Erfahrung, Senioren brauchen Teilhabe. Unter diesem Motto ist heute die Brandenburgische Seniorenwoche in Cottbus gestartet. Yvonne Krause berichtet.
3: Bis Mitte Juni gibt es zahlreiche Veranstaltungen im ganzen Land. Dabei geht es um Themen wie Barrierefreiheit, bezahlbarer Wohnraum, Pflege, medizinische Versorgung, Betrugsprävention und die Stärkung des Ehrenamtes. Ministerpräsident Woidke und Sozialminister Wilke haben die 32. Brandenburgische Seniorenwoche in Cottbus eröffnet und dabei 14 Personen und eine Seniorengruppe für ihr ehrenamtliches Engagement ausgezeichnet. Die Seniorenwoche ist ein jährlicher Höhepunkt der Seniorenarbeit im Land. In Brandenburg leben laut dem Landesamt

0: Jahr mehr als 100.000 Euro verdienen. Der CDU-Fraktionsvize hatte zuletzt auch schon gefordert, dass private Vermögen, zum Beispiel das eigene Haus, stärker als heute für die Finanzierung der Pflege heranzuziehen.
1: Soweit die Antenne Brandenburg Nachrichten. 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
3: Dieses Wochenende werden die Fahrräder wieder ordentlich Auslauf bekommen. Überall sieht man gerade Leute mit Packtaschen, E-Bikes oder auf der gemütlichen Runde zum Eisessen. Das Wetter passt auch ganz gut. Sonne und Wolken in the Mix, 22 bis 26 Grad heute maximal. Und morgen der Sonntag eignet sich auch bestens für eine Radtour. Meist trocken, Sonne und Wolken im Wechsel und auch wieder so 20 bis 26 Grad. Nur zum Abend hin könnte vom Fläming bis ins Elbe-Elster-Land mal ein Schauer oder ein Gewitter auftauchen.
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3: A10 westlicher Ring Richtung Dreikafeland. Zwischen Großkreuz und Vöben Baustellenstau. Passierdauer eine Dreiviertelstunde. Und in Richtung Dreieckwerder dauert es zwischen Potsdam Nord und Vöben 10 Minuten länger. Auf der A24 Richtung Berlin ist zwischen Herzsprung und Neuruppin nur noch die Standspur gesperrt. Trotzdem aber noch Stau ab Dreieck Wittstock-Dosse. A115 Richtung Funkturm. Zwischen Potsdam-Babelsberg und Spanischer Allee Baustellenstau. Sie brauchen eine halbe Stunde, um da durchzukommen. B183 Torgau, Bad Liebenwerder, ist zwischen Lausitz und Bad Liebenwerder nach einem Unfall gesperrt. Stadtverkehr Berlin, Friedrichshain, die Karl-Marx-Allee, ist zwischen Straße der Pariser Kommune und Warschauer Straße stadtauswärts gesperrt. Da ist die Feuerwehr im Einsatz und geblitzt wird. Unter anderem auf der A13 Richtung Berlin steht kurz vor Kittlitz. 0331 70 98 101, die Nummer zur Antenne Verkehrsredaktion. Falls Sie noch eine Ergänzung haben, lieben Dank im Voraus und fahren Sie bitte vorsichtig. Kommen Sie gut an.
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3: Tag zusammen. Sie wollen zu DJ Bobo dann jetzt bitte gut zuhören. Am 14. Juni kommt DJ Bobo in die Uber Arena nach Berlin und wir schicken Sie dahin. Dafür spiele ich Ihnen jetzt unseren Sekundenhit vor. Sie hören also nur einen ganz, ganz kurzen Songausschnitt. Erkennen Sie den Titel, dann bitte ab ans Telefon.
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Antenne Brandenburg ist hier mit einem Vorsicht aus der Antenne Verkehrsredaktion. Achtung, Falschfahrer auf der A111 zwischen Hennigsdorf und Schulzendorfer Straße kommt Ihnen ein Fahrzeug entgegen. Bitte fahren Sie äußerst rechts und überholen Sie nicht. Ich sag's nochmal, Achtung, Falschfahrer auf der A111 zwischen Hennigsdorf und Schulzendorfer Straße kommt Ihnen ein Fahrzeug entgegen. Bitte äußerst rechts fahren, nicht überholen.

0: Schönen Samstag, schönes Wochenende. 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
2: Schalt ist mein Name.
0: Hallo, Schalt.
2: Werner ist mein Vorname.
0: Hallo, Werner. Wir hören noch mal rein in den Sekundenhit.
2: Ja.
0: Es ist schwer. Überlegen Sie bitte gut, bevor Sie jetzt antworten.
2: Müsste Chihuahua sein.
0: Ja! Chihuahua, richtig. Werner, toll.
2: Ja,
0: es war wirklich nicht leicht, muss ich zugeben.
2: Ja, ich habe den irgendwie noch so im Kopf gehabt, aus der Vergangenheit.
0: Okay. Damit geht's für Sie am 14. Juni in die Uber Arena nach Berlin. DJ Bobo, ja, sehr erfolgreicher Pop- und Dance-Künstler. Viel Spaß.
2: Ja, danke schön.
0: Sie bleiben bitte in der Leitung. Philipp nimmt Ihre Daten auf.
2: Ja, danke.
0: Schönes Wochenende.
2: Danke, wünsche Ihnen auch.
0: Tschüss. Und hier kommt natürlich der Sekundenhit in voller Länge. DJ Bobo mit Chihuahua.
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Hier ist nochmal Antenne Brandenburg. Vorsicht bitte, Falschfahrer. Auf der A111 zwischen Hennigsdorf und Schulzendorfer Straße kommt Ihnen ein Fahrzeug entgegen. Bitte äußerst rechts fahren, nicht überholen. Ich sag's nochmal, Achtung, Falschfahrer auf der A111 zwischen Hennigsdorf und Schulzendorfer Straße. Kommt Ihnen ein Fahrzeug entgegen, bitte äußerst rechts fahren, nicht überholen. Ich sag Bescheid, wenn die Gefahr vorüber ist.

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Hier ist Antenne Brandenburg mit der Entwarnung aus der Antenne Verkehrsredaktion. Entwarnung für die A111 zwischen Hennigsdorf und Schulzendorfer Straße. Besteht keine Gefahr mehr durch ein entgegenkommendes Fahrzeug. Ich sag's nochmal, Entwarnung für die A111 zwischen Hennigsdorf und Schulzendorfer Straße. Besteht keine Gefahr mehr durch ein entgegenkommendes Fahrzeug.

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1: Gestern am Kübelsee in Zernsdorf war schon ein bisschen Betrieb. Ich saß da mit meinem Eis am Wasser, während die ersten Boote und Hausboote vorbeigeschippert oder abgelegt haben. Und genau dafür sieht das Wochenende auch ganz gut aus. Freundlicher Sonne- und Wolkenmix heute bei 22 bis 26 Grad. Die Nacht dann weiterhin trocken und oft klar bei 12 bis 8 Grad. Und auch morgen, der Sonntag, macht Lust auf eine Runde auf dem Wasser. Meist trocken, Sonne und Wolken in the Mix. Und wieder angenehme 20 bis 26 Grad. Erst zum Abend könnte vom Fläming bis ins Elbe-Elster-Land mal ein Schauer oder ein Gewitter auftauchen. Ja, Regen, das war ja auch mal was, ne?
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1: Den könnten wir sehr gut gebrauchen. Vorsicht bitte, auf der A10 westlicher Ring Richtung Dreieck Werder, zwischen Brieselang und Spandau Gegenstände auf der Fahrbahn. Und in Richtung Dreieck Havelland zwischen Großkreuz und Vöben Baustellenstau. Sie brauchen eine Dreiviertelstunde, um da durchzukommen. A13 Richtung Dresden, zwischen Barut und Starkow Pannenauto im Baustellenbereich auf der linken Spur. A24 Richtung Berlin, zwischen Dreieck Wittstock-Dosse und Herzsprung Stunde plus. A115, Dreieck-Nutetal Richtung Funkturm, zwischen Potsdam-Babelsberg und Spanischer Allee Baustellenstau. Da brauchen Sie 20 Minuten, um da durchzukommen. Die B183 Torgau-Bad Liebenwerder ist zwischen Lausitz und Bad Liebenwerder nach einem Unfall gesperrt. Und Stadtverkehr Berlin-Friedrichshain, die Karl-Marx-Allee ist zwischen der Pariser Kommune und Warschauer Straße statt auswärts gesperrt. Da ist die Feuerwehr weiterhin im Einsatz. Und geblitzt wird unter anderem auf der A11 Richtung Kreuz-Uckermark. Steht kurz hinter Wehr Berlin. Wenn Sie noch was haben von unterwegs, Stau, Blitzer, Verkehrsbehinderung, eine Ergänzung, dann sagen Sie bitte Bescheid in der Antenne Verkehrsredaktion. Die erreichen Sie unter 0331 70 98 101. Dankeschön im Voraus. Gute Fahrt.
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1: Dieser Moment nach einem richtig schönen Date. Und kaum ist der andere weg, denkt man schon, wann sehen wir uns eigentlich wieder? Die Three Degrees mit When Will I See You Again auf Antenne Brandenburg. Schönes Wochenende.

0: Schönen Samstag, schönes Wochenende. 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Die Freibadsaison läuft. Und in Bad Belzig wurde heute das Freizeit- und Erlebnisbad eröffnet. Okay, wettertechnisch hatten wir schon sommerlichere Tage, aber das hat viele nicht davon abgehalten, direkt nach der Öffnung ins Wasser zu springen. Vor allem die Jugendlichen waren schnell auf der Rutsche, im Becken und auf der Liegewiese.
1: Das ist toll, man muss nicht in den Pool gehen und es ist schön tief und so. Es macht halt einfach Spaß, so mit Freunden zu chillen und so. Wir probieren Silber zu machen, deswegen üben wir Körper. Und man hat gute so Rettungsschwimmer, man kann gut mit denen reden und deswegen, die helfen auch allen.
0: Also, die Kids und die Jugendlichen, die sind beschäftigt und auch die etwas älteren Freibad-Fans konnten den Saisonstart kaum erwarten.
2: Ich habe jetzt eine Dauerkarte und kann jeden Tag schwimmen. Ich möchte nur schwimmen, ein paar Bahnen und dann wieder los. In Bewegung bleiben, zum Fithalten. Ja, jeden Tag jetzt.
0: Das ist ein guter Plan. Bis zum 30. August ist das Freibad in Bad Belzig jetzt geöffnet. Viel Spaß beim Planschen, Schwimmen und Sonnenbaden.

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0: Hier ist Antenne Brandenburg mit einem Vorsicht aus der Antenne Verkehrsredaktion. Bitte aufpassen, falls Sie auf der A10, dem südlichen Ring, Richtung Dreieck Werder unterwegs sind. Zwischen Ludwigsfelde Ost und West liegen Reifenteile auf der Fahrbahn verteilt. Das komplette Update von den Straßen gibt's gleich wieder um kurz nach 2. Jetzt ist es 13.52 Uhr.
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1: Im Studio Hanno Geduldig. Guten Tag. Rund 280.000 Menschen leben in Deutschland mit Multipler Sklerose, kurz MS. Anlässlich des heutigen Welt-MS-Tages macht die Multiple Sklerose-Gesellschaft in Brandenburg darauf aufmerksam, dass sich die Zahl der Betroffenen zuletzt erhöht hat. Sprecher Matthias Müller.
2: Wir hatten vor 2 Jahren, glaube ich, noch die aktuelle Zahl von 8.500 Erkrankten, stehen jetzt bei 9.200 Erkrankten. Was wir eben noch wahrnehmen, ist aber, dass die Krankheit in der Gesellschaft sichtbarer geworden ist und damit auch das Verständnis für Menschen mit Multipler Sklerose.
1: Bei Multipler Sklerose kommt es durch eine Fehlsteuerung des Immunsystems zu Entzündungen in Gehirn oder Rückenmark. In Rheinsberg wird heute wieder Christopher Street Day gefeiert. Menschen geht ab 15 Uhr für Vielfalt, Respekt und eine offene Gesellschaft auf die Straße. Auch in Frankfurt-Oder und Zwobice beginnt in diesen Minuten eine bunte Parade durch die Innenstädte und demonstriert für mehr Sichtbarkeit, Sicherheit und Gleichberechtigung queerer Menschen. Erwachsene Kinder sollen laut Unionsfraktionsvize Stegemann künftig mehr bezahlen, wenn ihre Eltern pflegebedürftig sind. Der CDU-Politiker sagte der Neuen Osnabrücker Zeitung, die Einkommensgrenzen müssten gesenkt werden. Bisher müssen Kinder erst dann für einen Heimplatz mitbezahlen, wenn sie über 100.000 Euro brutto im Jahr verdienen. Der CDU-Politiker forderte außerdem, für die Pflegekosten auch Immobilien einzubeziehen. Stegemann kritisierte, dass Eltern ihr Erbe verschenkten und der Staat darauf dann keinen Zugriff mehr habe. Titel wie Landesmeister, Europameister und Vize-Weltmeister haben sie schon, die Cheerleader beim SV Grün-Weiß-Großbeeren. Heute treten sie mit ihren 10 Teams in Frankfurt am Main bei den deutschen Meisterschaften an. Bürgermeister Martin Wonneberger ist begeistert.
3: Cheerleading ist eine Sportart, die ja aus den Vereinigten Staaten hier nach Deutschland oder Europa allgemein rübergeschwappt ist. Und hier hat sich das etabliert in den letzten 20 Jahren. Und die Titel, die die Cheerleader aus Großbeeren schon gewonnen haben, nicht nur in Brandenburg, deutsche Meisterschaften, sondern auch wir haben Vize-Weltmeister. Und da können wir natürlich als Ort mit fast 10.000 Einwohnern nur stolz sein, dass unser Name Großbeeren schon weltbekannt dadurch geworden ist. Und viele wollen ja auch mitmachen, das zeigt ja auch die Wartelisten. Deshalb kann ich nur motivieren, Cheerleading, das ist Großbeeren.
1: Außerdem sind unter anderem auch Teams aus Cottbus und Ludwigsfelde bei den Meisterschaften. Alba startet ins Playoff-Halbfinale und gleich die ersten beiden Spiele gegen Bamberg sind Heimspiele. Das erste heute um 16.30 Uhr. Doreen Herbe berichtet.
4: Die Viertelfinalserie war für Alba richtig intensiv. 5 Spiele gegen Vechta. Bamberg dagegen kam gegen Vizemeister Ulm mit 3:0 deutlich entspannter durch und hatte somit auch mehr Pause vor

0: Da spielt mit. Die letzten Schauer sind durchgezogen in Richtung Lausitz. Jetzt bleibt es meist trocken mit einem Mix aus Sonne und Wolken bei 22 bis 26 Grad. Die Nacht auch trocken und oft klar bei 12 bis 8 Grad. Und auch morgen bleibt es gartentauglich. Sonne und Wolken im Mix, meistens trocken bei 20 bis 26 Grad. Erst zum Abend hin könnte vom Fläming bis ins Elbe-Elster-Land mal ein Schauer oder ein Gewitter vorbeischauen.
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0: Auf der westlichen A10 Richtung Dreikafeland zwischen Großkreuz und Vöben, Baustellenstau, passiert dauernd eine Dreiviertelstunde. A13 Richtung Dresden zwischen Baruth und Starkow steht ein Pannenauto im Baustellenbereich auf der linken Spur. A24 Richtung Berlin zwischen Dreieck Wittstock-Dosse und Herzsprung brauchen Sie rund 10 Minuten länger. A115 Dreieck Nutetal Richtung Funkturm zwischen Potsdam-Babelsberg und Spanische Allee Baustellenstau. Sie brauchen eine halbe Stunde zusätzlich. Und die B183 Torgau Bad Liebenwerder ist zwischen Lausitz und Bad Liebenwerder nach einem Unfall weiterhin gesperrt. In Frankfurt-Oder gibt es Behinderungen wegen einer Demo. Besonders betroffen sind Karl-Marx-, Heilbronner- und Rosa-Luxemburg-Straße. Außerdem kann der Grenzübergang an der Stadtbrücke kurzzeitig gesperrt werden. Stadtverkehr Berlin noch A113 stadteinwärts zwischen Johannisthaler Chaussee und Spätstraße. Pannenauto auf der rechten Spur. Es gibt Stau ab Adlershof. Und geblitzt wird unter anderem in Potsdam auf der Alleestraße. Weitere Tipps oder Warnungen gehen bitte an die 0331 70 98 101. Danke im Voraus.
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0: 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Samstag, Wochenende, kein Stress, keine Termine. Und man hat mal wieder Zeit für Erinnerungen an die Menschen, die einem mal das Herz haben höher schlagen lassen. Sandra singt von einer Liebe, die leicht, unbeschwert und völlig ohne Hintergedanken ist. Innocent Love auf Antenne Brandenburg.

0: Schönes Wochenende, Sie hören Antenne Brandenburg. Heute Abend um 18 Uhr Champions League Finale Paris gegen Arsenal. Und wenn der Pokal vergeben ist, richtet sich der Blick langsam aufs nächste große Fußballereignis. Natürlich die WM 2026. Am 11. Juni geht die los und vielleicht hängt bei Ihnen ja schon das neue Trikot im Schrank. Wobei, ne, das Originalmodell, das auch die Profis tragen, kostet inzwischen rund 150 Euro. Also für das Geld muss die Mannschaft dann aber bitte ein paar Tore schießen.
1: Und hier ist es, das neue WM-Trikot der deutschen Nationalmannschaft. Jetzt mit integrierter Bratwurst-Warmhaltefunktion.
2: Echt? Wie geht das?
1: Einfach einwickeln. Dazu auf dem Etikett die gängigsten Ausreden für ein frühes Ausscheiden der deutschen Mannschaft.
2: Scheiß Videoschiedsrichter.
3: Hätten Sie mal doch Baumann ins Tor gestellt.
4: Wir sind halt keine Turniermannschaft mehr.
1: Für nur 50 Euro mehr mit Musiala-Beflockung auf dem Trikot. Und für nur 100 Millionen Euro mehr mit echtem Musiala im Trikot.
2: Aber das Trikot ist mir viel zu klein.
1: Nein, das ist kein Fehler. Sondern der Außenspiegelflaggenmodus. Für 50 Euro extra gibt's sogar alle drei Farben der deutschen Flagge. Das neue WM-Trikot der deutschen Fußballnationalmannschaft. Sauteuer, dafür aber auch nichts Besonderes.

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0: Schönen Samstag, schönes Wochenende. Es ist 2:30.
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0: Heute Abend wird in Brandenburg garantiert wieder an vielen Ecken der Grill angeheizt. Die Frage ist eigentlich nur Bratwurst, Steak oder doch Halloumi oder alles. Das Wetter macht jedenfalls mit. Sonne und Wolken im Mix, es bleibt trocken. 22 bis 26 Grad heute maximal. Und auch heute Abend sieht es gut aus. Trocken, oft freundlich und angenehm mild. Die Nacht wird dann meist klar oder locker bewölkt bei 12 bis 8 Grad. Und morgen geht es ähnlich weiter. Also Sonne und Wolken wechseln sich weiterhin am Himmel ab. Es bleibt meistens trocken, ebenfalls Temperaturen so wie heute 20 bis 26 Grad. Erst zum Abend hin könnte es morgen vom Fläming bis ins Elbe-Elster-Land mal einen Schauer oder ein Gewitter geben.
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0: Auf der westlichen A10 Richtung Dreikafeland zwischen Großkreuz und Vöben Baustellenstau. Sie brauchen eine halbe Stunde, um da durchzukommen. Und in Richtung Dreieck Werder sind es plus 20 Minuten zwischen Potsdam Nord und Vöben. A13 Richtung Dresden zwischen Baruth und Starkow. Pannenauto im Baustellenbereich auf der linken Spur. Vorsicht. A115 Dreieck Nutetal Richtung Funkturm zwischen Potsdam Babelsberg und Spanischer Allee. Baustellenstau. Halbe Stunde plus. B183 Torgau Bad Liebenwerda zwischen Gewerbegebiet Lausitz und Bad Liebenwerda. Weiterhin Behinderungen nach einem Unfall. Dann bitte aufpassen im Landkreis Spree-Neiße auf der Straße zwischen Dubrau und Groß-Jamnow. Ungesicherte Unfallstelle. Und in Ostprignitz-Ruppin gab es auf der Straße zwischen Wittstock-Dosse und Aldaba einen Unfall. Stadtverkehr Berlin noch, A113 stadteinwärts zwischen Johannisthaler Chaussee und Spätstraße. Pannenauto auf der rechten Spur. Es staut sich ab Adlershof. Und geblitzt wird unter anderem in Cottbus auf der Kiekebuscher Straße. 0331 70 98 101, die Nummer zur Antenne Verkehrsredaktion. Dort können Sie Stau oder Blitzer melden. Dankeschön im Voraus. Gute Fahrt.
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0: Schönen Samstag, schönes Wochenende.

0: fucking thing.
1: Hebefiguren, Salti, Würfe und jede Menge Teamarbeit. Cheerleading ist längst ein echter Leistungssport. Und genau das wollen die Teams formen. SCG Großbären heute wieder zeigen bei den deutschen Meisterschaften. In Frankfurt am Main gehen 10 Teams an den Start. Trainerin Alessandra Sommer weiß, worauf es dabei ankommt.
2: Die Stunts. Wenn jemand hochgehoben wird und dann eben nicht die Balance halten kann oder unten einer nicht richtig dran war und der wieder runterkommt. Das Problem ist, wenn einer von den 4 Leuten, die unten sind, was verpasst oder nicht den richtigen Griff bekommt, kommt es halt sehr schnell dazu, dass der ganze Stunt droppt. Und das ist auch das, wo es auf Meisterschaften tatsächlich die größten Abzüge gibt.
1: Und die Chancen, die stehen gar nicht schlecht. Die Skileader aus Großbären haben schon Landesmeisterschaften gewonnen, waren Europameister und sogar Vize-Weltmeister. Isabel ist seit ihrem 8. Lebensjahr dabei und sagt:
3: Es ist fürs Herz, es ist fürs Ego, es ist fürs Team. Wenn man auf die Matte geht und weiß, man hat es geschafft und man hat diese Leistung als Team zusammen erbracht, dann ist es so dieser Push mit seinem Team zusammen. Alle heulen einfach, weil man sagt, oh mein Gott, es hat geklappt, das ist so geil, es hat Spaß gemacht. Und es ist wirklich einfach nur für uns selbst.
1: Mit den alten Klischees haben Skileader aber trotzdem immer noch zu kämpfen.
3: Ach, ist das das mit dem Puscheln? Und du denkst so, es ist noch viel mehr als das. Oder, oh, sexy, Cheerleader, ja? Und dann kannst du dich ja bestimmt gut bewegen, bist ja ordentlich gelenkig. Und ich denk so, bestimmt besser als du, ja? Aber man versucht aus den Cheerleader-Klischees rauszusortieren, dass man eine Girly-Maus ist oder dass man immer dieses Standardbild erfüllt von schlank und blond und langhaarig.
1: Ja, ja, voll, ne? Also hinter diesen Auftritten und den Wettkämpfen steckt jede Menge Training, Kraft und auch Mut. Wir, Antenne Brandenburg, wünschen viel Erfolg heute bei den deutschen Meisterschaften. Ja.

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0: Hier ist Antenne Brandenburg, ich bin Monique Ehmke. Und ich mache jetzt hier die Biege, wünsche Ihnen noch ein richtig schönes Wochenende. Vielleicht mit Freunden, der Familie, einem Eis auf die Hand oder einfach ein paar entspannten Stunden ganz ohne Termine. Am Mikro übernimmt jetzt Ines Lang. Gutes Weiterhören und bis die Tage. Tschö.
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1: Im Studio Hanno Geduldig. Guten Tag. Rund 9200 Menschen leben in Brandenburg mit Multipler Sklerose, kurz MS. Damit hat sich ihre Zahl nach Angaben der Multiple Sklerose-Gesellschaft in Brandenburg erhöht. Dabei haben sich Versorgung und Therapie mittlerweile verbessert, wie Sprecher Matthias Müller sagt.
2: Behandlung wird deutlich individueller und teilweise auch erfolgreicher, was die Krankheitsprogression, die Symptomzunahme im Laufe der Jahre anbelangt. Was natürlich immer noch ein Problem ist, dass die MS immer noch nicht heilbar ist und auch nicht bekannt ist, was denn jetzt eigentlich die Ursache dafür ist. Das steht natürlich einer erfolgreichen Erforschung der Erkrankung immer noch so ein bisschen entgegen.
1: Der Fachverband bietet Unterstützung in 30 Selbsthilfegruppen im Land und auch Fachschulungen für Ärzte an. In Rheinsberg wird heute wieder Christopher Street Day gefeiert. In diesen Minuten gehen Menschen für Vielfalt, Respekt und eine offene Gesellschaft auf die Straße. Auch in Frankfurt-Oder und Svoboda zieht seit einer Stunde eine bunte Parade durch die Innenstädte und demonstriert für mehr Sichtbarkeit, Sicherheit und Gleichberechtigung queerer Menschen. Fußball lässt Herzen höher schlagen, aber wie hoch? Und wie gefährlich kann das werden? Das will die Medizinische Uni Lausitz herausfinden und hatte im März eine Studie mit Fans des FC Energie Cottbus gestartet. Die Auswertung steht noch aus. Robin Marienfeld berichtet.
3: Bisher sind fast 200 Fußballfans unseres frisch gebackenen Zweitligisten bei Spielen mit Langzeit-EKGs ausgestattet worden. Für die Studie möchte die Cottbuser Uniklinik aber mindestens 300 Probanden untersuchen und befragen, heißt es auf RBB-Anfrage. Es habe schon erste Gespräche für eine Fortsetzung der Studie gegeben. Die soll Aufmerksamkeit für Herz-Kreislauf-Risiken und gesundheitsgefährdendes Verhalten schaffen. Dazu gehören beim Fußball auch Aufregung, Alkohol und Rauchen, heißt es.
1: Mit Spannung, aber hoffentlich ohne Herzprobleme, können Sie heute Abend das Finale der Fußball Champions League verfolgen. Ab 18 Uhr spielt Paris Saint-Germain gegen den FC Arsenal. Titel wie Landesmeister, Europameister und Vize-Weltmeister haben sie schon, die Cheerleader beim SV Grün-Weiß Großbeeren. Heute treten sie mit ihren 10 Teams in Frankfurt am Main bei den deutschen Meisterschaften an. Bürgermeister Martin Wonneberger ist begeistert.
4: Cheerleading ist eine Sportart, die aus den Vereinigten Staaten hier nach Deutschland oder Europa allgemein rübergeschwappt ist. Und hier hat sich das etabliert in den letzten 20 Jahren. Und die Titel, die die Cheerleader aus Großbeeren schon gewonnen haben, nicht nur in Brandenburg, deutsche Meisterschaften, sondern auch wir haben Vize-Weltmeister. Und da können wir natürlich als Ort mit fast 10.000 Einwohnern stolz sein, dass unser Name Großbeeren schon weltbekannt dadurch geworden ist. Und viele wollen ja auch mitmachen, das zeigt ja auch die Wartelisten. Deshalb kann ich nur motivieren, Cheerleading, das ist Großbeeren.
1: Außerdem sind unter anderem auch Teams aus Cottbus und Ludwigsfelde bei den Meisterschaften. Soweit die Antenne Brandenburg Nachrichten. 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
5: Es könnte etwas sonniger sein für den ersten Badetag in Bad Belzig. Wir haben heute etliche dicke Wolken am Himmel, aber trotzdem ist es sehr warm. 22 Grad in der Uckermark bis 26 in der Lausitz. Allerdings sorgt der Nordwestwind für etwas Abkühlung. Er hat Stärke 5 bis 6. Zum Abend hin kommt die Sonne immer mehr durch und Regen ist ohnehin keiner mehr zu erwarten. In der Nacht wird es überwiegend klar oder gering bewölkt sein. Vereinzelt bildet sich

0: Bad Belzig ist zwischen Treuenbrietzen und Hasselhoff in beide Richtungen gesperrt. Dort ist die Feuerwehr im Einsatz. Anwohner werden gebeten, die Fenster zu schließen und Lüftungen abzustellen. Stadtverkehr Berlin, A113 stadteinwärts. Zwischen Johannisthaler Chaussee und Spätstraße steht ein Pannenauto und blockiert die rechte Spur. Das gibt Stau ab Adlershof. Und geblitzt wird unter anderem in Cottbus auf der Kiekebuscher Straße. Wir wünschen Ihnen gute Fahrt, schönes Wochenende.
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0: Knallrot, herrlich süß und saftig, so habe ich mir die Tage auch schon die Erdbeeren schmecken lassen, natürlich mit Sahne. In diesem Jahr sind die Früchte wirklich extra lecker und seit dieser Woche ist die Saison ja offiziell eröffnet. Auch in Niewitz, wo der Inhaber vom Spreewaldhof mal ganz neue Wege geht. Bei ihm wachsen die Erdbeeren in einer Art Hochbeet.
4: Aus dem Grund Arbeitserleichterung, Leute wollen ja auch leichter arbeiten.
0: Ja super, da kann man jetzt im Vorbeigehen ernten, sagt Heinz-Georg Embach. Und wo sie überall selber pflücken können, wenn auch vermutlich noch ganz klassisch am Boden, das steht auf unserer Internetseite antennebrandenburg.de.

0: Die Simple Minds auf Antenne Brandenburg. Don't you forget about me. Aber was wir Ihnen heute im Olympiastadion präsentieren, ist noch einen ganzen Zacken lauter und härter. Es sind nur noch so ein paar Minuten, Punkt 15.30 Uhr ist ja Einlass und die ersten Metallica-Fans warten schon längst in der Berliner Sonne, denn viele wollen ganz vorne stehen. Metallica nehmen heute das Olympiastadion auseinander. Es wird das größte Stadionkonzert, das es je in Deutschland gegeben hat. 87 Lkw mit Bühnentechnik haben geparkt und RBB-Reporterin Juliane Kowalik durfte beim Aufbau für uns Mäuschen spielen.
1: Ich fühle mich so ein bisschen wie eine Spionin. Ich schleiche hier ums Olympiastadion und versuche natürlich auch einen Blick auf den Rasen, der jetzt abgedeckt ist, mit Plastikplanen zu erhaschen. Ist mir noch nicht gelungen, aber ich habe mit einem Sicherheitsmitarbeiter gesprochen und den habe ich unter anderem gefragt, ob denn schon Fans da waren, um mal zu gucken wenigstens.
2: Vorgestern habe ich Metallica-Fans von Grönland gesehen. Zwei Fans von Grönland, die sind extra hier rübergekommen, um Metallica zu sehen.
1: Und was kriegen Sie so mit vom Bühnenaufbau von drinnen?
2: Das ist eine 360-Grad-Bühne, die wird aufgebaut. Das ist eigentlich alles, was ich weiß und was ich sagen darf.
1: Alles streng geheim?
2: So ungefähr. Es wird auf jeden Fall, es sind über 90.000 Leute, werden kommen.
1: Das wird ein Riesending.
2: Das wird auf jeden Fall ein Riesending.
1: Ja, das kann ich bestätigen. Ich habe auch gerade mitbekommen, wie ein LKW reinfuhr und der sagte, ich bringe die Pyrotechnik. Also da passiert, glaube ich, richtig was.
0: Ja, irre. Das wird garantiert ein Mega-Event. Dafür sind sogar Fans aus Grönland nach Berlin gereist. Metallica präsentiert von Antenne Brandenburg. Wir wünschen allen, auch den vielen aus Brandenburg, ganz viel Spaß und einen super Abend, auch wenn die jetzt erstmal noch Runden drehen und einen Parkplatz suchen. Wir drücken die Daumen. Und hier sind Metallica mit einem ihrer größten Hits. Nothing Else Matters.

0: Ann Mosters, Voice of Germany 2025. Im vergangenen Jahr hat sie mit ihrer Stimme und Gravity im Finale überzeugt. Und das ist die aktuelle Single One Last Time. Und ich habe noch eine Meldung für unsere Autofahrer. Achtung auf der A10, südlicher Berliner Ring Richtung Dreieck Werder. In der Ausfahrt Michendorf steht ein Pannenauto im Weg. Und außerdem sind Leute auf der Fahrbahn. Hier besonders vorsichtig fahren. Antenne Brandenburg wünscht gute Fahrt.
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0: Sir Elton John, Can You Feel the Love Tonight? 15.31 Uhr.
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0: Das luftige Sommerkleid oder auch die Tischdecke im Garten kann schnell mal flattern und sich böen, denn der Nordwestwind pustet zum Teil mit Stärke 5 bis 6, auch den Sonnenhut besser festhalten. Ansonsten haben wir eine wirklich freundliche Mischung aus Sonne und Wolken bei angenehmen 22 Grad in Angermünde bis 26 Grad in Elsterwerda. Der letzte Regen ist heute Morgen gefallen, jetzt bleibt es erstmal trocken. Auch die Nacht, die ist überwiegend klar. Örtlich bildet sich Nebel bei 8 bis 12 Grad. Morgen am Sonntag wieder ein Mix aus Sonne und Wolken, am Nachmittag eventuell leichte Schauer Richtung Fläming und Elbe-Elster. Das Ganze bei 20 Grad an der Oder bis 26 Grad an der Havel.
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0: Vorsicht auf der A10 südlicher Berliner Ring in Richtung Dreieckwerda in der Ausfahrt Michendorf. Da steht immer noch das Pannenauto im Weg und die Leute sind ausgestiegen. Auf der westlichen A10 in Richtung Dreieck-Havelland zwischen Großkreuz und Vöben 10 Minuten Baustellenstau. In Richtung Dreieckwerda plus 20 Minuten zwischen Potsdam-Nord und Vöben. A115 Dreieck-Nutetal in Richtung Funkturm zwischen Potsdam-Babelsberg und Spanischer Allee müssen Sie 20 Minuten an der Baustelle stehen. Die B102 Treuen-Brietzen-Bad Belzig ist zwischen Treuen-Brietzen und Hasselhoff in beide Richtungen gesperrt. Dort brennt eine leerstehende Lagerhalle. Anwohner werden gebeten, die Fenster zu schließen und Lüftungen abzustellen. Eine Meldung zur S-Bahn. Beim Busersatzverkehr für die S7 zwischen Wannsee und Potsdam gibt es nach einem Unfall jetzt auch noch Verspätungen und Ausfälle. Und geblitzt wird unter anderem auf der B1, B5 zwischen Tasdorf und Herzfelde. Haben Sie auch noch was gesehen? Gerne melden. Unseren Antenne-Verkehrsservice erreichen Sie unter 0331 70 98 101. Vielen Dank und ich wünsche Ihnen eine gute Fahrt.

0: Die schönste Musik auf Antenne Brandenburg zum Wochenende. Aktuell 20 Grad in Angermünde, knapp 25 schon in Koschen. Und auch heute hat es wieder viele ans Wasser gezogen. Einige Brandenburger Freibäder sind schon bei der ersten Frühsommerhitze in die Saison gestartet. Bei anderen ist jetzt erst der große Tag wie in Bad Belzig. Ja, okay, es war tatsächlich schon mal sonniger und wärmer in diesem Jahr, aber das hat heute nicht wirklich abgeschreckt. Auch unsere Antennenreporterin Magdalena Bienert hat das Freizeit- und Erlebnisbad mal angetestet. Also zumindest mal mit dem Fuß, ne?
1: 23 Grad Wassertemperatur ist machbar.
2: Zuerst ist es kalt, aber so nach und nach wird es immer wärmer und angenehmer.
1: Die Besucherzahl ist mit gut 100 noch überschaubar an diesem Wochenende. Aber die, die da sind, haben leuchtende Augen.
3: Sehnsüchtig drauf gewartet, auf jeden Fall. Wir wohnen ja gleich hier nebenan und für uns ist es einfach nur wunderbar, dass sie endlich aufmachen, ja.
4: Das ist toll, man muss nicht in den Pool gehen und das ist schön tief und so.
5: Ich habe jetzt eine Dauerkarte, ich bin jetzt Rentner und ich möchte nur schwimmen jetzt in ein paar Bahnen.
4: Wir probieren Silber zu machen, deswegen üben wir Körper.
1: Diese Anwohnerin darf am Eröffnungstag natürlich nicht fehlen. Sie geht wahrscheinlich mit am längsten ins Freibad in Belzig.
6: 58 Jahre, nun muss ich dazu sagen, dass ich nicht weit weg wohne. Ich gehe gleich wieder rein. Ich war ja jetzt drin im Strudel, der ist eine Viertelstunde.
1: Der Kiosk hat hier leider noch geschlossen. Und das Freibad-Nahrungsmittel Nummer 1 lässt noch auf sich warten.
2: Pommes oder Chicken Nuggets.
1: Dafür liefert der Dönerladen bis an den Freibadeingang. Rettungsschwimmer Peter Weinert ist hier in seiner 6. Saison. Auch für ihn ist dieser Tag etwas Besonderes.
7: Ich freue mich jedes Jahr wirklich drauf, wenn es dann endlich losgeht, wenn man mit den Leuten hier endlich wieder in Kontakt kommt. Man kennt die Leute hier, man hat die zu schätzen gelernt.
1: Leider kann das Bad in diesem Jahr erst ab 12 Uhr seine Pforten öffnen.
7: Es haben Leute gekündigt. Ja, das Problem war, die Stadt hat wohl alle Mühlen in Bewegung gesetzt, um Rettungsschwimmer ranzubekommen, hat aber eben leider nicht gefruchtet. Wir haben nicht genug Leute gefunden, aber mit den Leuten, die wir jetzt haben, kriegen wir das auf jeden Fall irgendwie über die Runden.
1: Die Badegäste zeigen dafür Verständnis. Und diese Besonderheit hier entschädigt sowieso.
7: Hier dürft ihr sogar vom Beckenrand springen.
0: Nein, das ist ja wirklich nicht oft erlaubt. Trotzdem vorsichtig sein, dass niemand getroffen wird. Im Freizeit- und Erlebnisbad Bad Belzig. Seit heute ist auch hier die Badesaison eröffnet. Viel Spaß beim Schwimmen, Planschen und schönes Wochenende wünscht Antenne Brandenburg.

0: Der ist vermutlich nicht mehr lange Junggeselle. Harry Styles soll nämlich schon zum Jahreswechsel seiner Freundin Zoe einen Verlobungsring angesteckt haben. Die Schauspielerin und Tochter von Lenny Kravitz ist mit dem funkelnden Klunker jetzt auch zum Start seiner Tour beim Konzert gesehen worden. Scheint also wirklich was dran zu sein. Insider tuscheln, dass sich die beiden vermutlich um die Weihnachtszeit in London das Ja-Wort geben wollen. Das wird wohl für einige gebrochene Herzen sorgen, aber die zwei sind echt ein schönes Paar. Jetzt habe ich noch eine Meldung von unseren Straßen. Achtung Autofahrer auf der A10 östlicher Berliner Ring Richtung Dreieck Spreeau. Zwischen Marzahn und Hellersdorf liegen Gegenstände auf der Fahrbahn.
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1: Im Studio Hanno Geduldig. Guten Tag. Rund 280.000 Menschen leben in Deutschland mit Multipler Sklerose, kurz MS. Anlässlich des heutigen Welt-MS-Tages macht die Multiple Sklerose-Gesellschaft in Brandenburg darauf aufmerksam, dass sich die Zahl der Betroffenen zuletzt erhöht hat. Sprecher Matthias Müller.
2: Wir hatten vor 2 Jahren, glaube ich, noch die aktuelle Zahl von 8.500 Erkrankten, stehen jetzt bei 9.200 Erkrankten. Was wir eben noch wahrnehmen, ist aber, dass die Krankheit in der Gesellschaft sichtbarer geworden ist und damit auch das Verständnis für Menschen mit Multipler Sklerose.
1: Bei Multipler Sklerose kommt es durch eine Fehlsteuerung des Immunsystems zu Entzündungen in Gehirn oder Rückenmark. In der Nikolaikirche Luckau starten heute die brandenburgischen Sommerkonzerte. Bis Ende August stehen mehr als 30 Veranstaltungen auf dem Programm. Zur Eröffnung spielt das Sinfonische Orchester Kiew, Brahms und Mendelssohn. Der künstlerische Leiter des Festivals, Wolfram Kohr.
3: Das Sinfonische Orchester aus Kiew war uns ein besonderes Bedürfnis, dass wir eben so auch ein Zeichen setzen und Mitgefühl für die Ukraine zeigen, feiern gemeinsam und vor allen Dingen das schöne, wunderbare Land Brandenburg gemeinsam bereisen und erleben.
1: In Treuenbrietzen im Kreis Potsdam-Mittelmark brennt eine leerstehende Lagerhalle. Dadurch gibt es viel Rauch in der Umgebung. Die Polizei rät Anwohnern, Fenster und Türen schließen, Lüftungen und Klimaanlagen abschalten. Zur Brandursache ist uns noch nichts bekannt. Beim FDP-Parteitag in Berlin kommt es überraschend doch zu einer Kampfabstimmung um den Vorsitz. Das hat sich erst heute Nachmittag herausgestellt. Clemens Schulze berichtet.
4: Neben Wolfgang Kubicki tritt auch die Europa- und Verteidigungspolitikerin Marie-Agnes Strack-Zimmermann an. Ihre unerwartete Kandidatur wurde im Saal bejubelt. Kubicki begrüßte in seiner Bewerberrede den Schritt von Strack-Zimmermann. Das zeige, es gehe nicht um Kubicki, sondern um die Zukunft der FDP. Und er stellte auch klar, es werde mit ihm keine Zusammenarbeit mit der AfD geben. Die FDP sei in der Sache deutlicher als die AfD und das sei der entscheidende Unterschied.
1: Erwachsene Kinder sollen laut Unionsfraktionsvize Stegemann künftig mehr bezahlen, wenn ihre Eltern pflegebedürftig sind. Der CDU-Politiker sagte der Neuen Osnabrücker Zeitung, die Einkommensgrenzen müssten gesenkt werden. Bisher müssen Kinder erst dann für einen Heimplatz mitbezahlen, wenn sie über 100.000 Euro brutto im Jahr verdienen. In Budapest findet heute das Finale der Fußball-Champions League statt. Paris Saint-Germain und Arsenal London treffen aufeinander. Taufik Khalil berichtet.
5: Dieses Finale ist logisch. Englischer gegen französischer Meister, 1,23 Milliarden Marktwert bei Arsenal gegen 1,21 Milliarden bei Paris. Und vor allem, es sind die einzigen Mannschaften außer dem FC Augsburg, die die Bayern geschlagen haben. Die Stimmung bei Arsenal großartig. 2 große Trophäen sollen es dann sein, die präsentiert werden sollen. Meister und Henkelpott. So wie auch Paris. Sie wollen Geschichte schreiben und den 2. Sieg in der Champions League nacheinander.
1: Anpfiff ist um 18 Uhr. Soweit die Antenne Brandenburg Nachrichten. 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
6: Eigentlich ideal, um sich so ein paar Kilo Erdbeeren zu pflücken mit Oma, Opa, Kind und Kegel, denn es ist warm, aber eben nicht knallheiß. Wir haben immer wieder Wolken am Himmel, dazu eine leichte Brise aus Nordwest und Temperaturen von 22 bis 26 Grad im Schatten. Und wo Sie selber süße Erdbeeren pflücken können, haben wir Ihnen auf antennebrandenburg.de ausführlich aufgelistet. Da ist bestimmt auch was in Ihrer Nähe dabei. In der Nacht verziehen sich die Wolken, dafür kann sich örtlich Nebel bilden. Die Luft kühlt ab auf 12 Grad in den Innenstädten wie Potsdam bis auf 8 Grad in Bad Wilsnack. Und morgen der Sonntag wird ein Mix aus Sonne und Wolken. Am Nachmittag leichte Schauerneigung zwischen Elbe, Elster und Fläming. Aber trotzdem meistens trocken bei 20 bis 26 Grad.
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6: Auf der westlichen A10 Richtung Dreieck Havelland zwischen Großkreuz und Vöben 10 Minuten Baustellenstau und in Richtung Dreieck Werder plus 5.

0: Unfallverspätungen und Ausfälle. An der engen Stelle ist der Bus wohl in ein geparktes Auto gerutscht. Und rund um die Unfallstelle in Kohlhaasenbrück staut es sich, weil es da gerade überhaupt nicht mehr durchgeht. Geblitzt wird unter anderem in Brandenburg an der Havel auf der Magdeburger Landstraße. Wir wünschen allen eine gute und sichere Fahrt.
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0: Na, was haben Sie jetzt noch vor? Nochmal zum See, in den Biergarten oder eine eigene Grillparty? Falls noch Luft ist, dann unbedingt auch nach Perleberg. Da ist ja gestern Perlebam gestartet, ein Straßenkulturfestival mit Artisten am Trapez, mit Clowns, mit Jongleuren, Theater aus aller Herren Länder, von Neuseeland bis Chile. Aber auch eine Schildkröte und ein Elefant sind unterwegs, sagt der Veranstalter Jan Manske. Also nicht erschrecken, wenn der auf Sie zukommt.
3: Ich bin's, Jochen der Elefant.
4: Er fährt auf seinem Fahrrad und hat einiges zu erzählen, hört aber auch gut zu. Er hat eine Lösung für alles.
0: Und was rauskommt, ist immer bunt und lustig. Wir wünschen viel Spaß beim Perlebam, präsentiert von Antenne Brandenburg. Und was in Hoppegarten los ist, das hören wir gleich.

0: Tina Turner, die schönste Musik auf Antenne Brandenburg und das bei bestem Gartenwetter. Und wem jetzt noch die ein oder andere traurige, unbepflanzte Ecke da auffällt oder wem einfach noch eine gute Idee fehlt, der kann sich auf der Gartenmesse in Hoppegarten inspirieren lassen. Heute und morgen auf der Rennbahn zu sehen, zu riechen, zu erleben, ein Paradies für alle Sinne. Aber unsere Antennenreporterin Marie Stumpf hat dort nicht nur Pflanzen und Deko entdeckt.
1: Jetzt muss er auf Sicherheit gehen. Jetzt gehen wir noch mehr unter einen Meter ran. Schaltet er sich ab?
2: Mähen in Arbeit. Bitte fernhalten.
3: Der Mähroboter Cress Voyager fährt und spricht von ganz allein. Mit künstlicher Intelligenz erkennt er Hindernisse, Menschen und Tiere und schaltet sich notfalls ab. Deswegen ist er laut Entwickler Christopher Schielke von den Baumteufeln aus Altlandsberg der weltweit erste Mähroboter, der auch an öffentlichen Plätzen eingesetzt werden darf. Mit 60.000 Euro aber auch ziemlich teuer. Für den Orthonormalverbraucher sind da auf der Gartenträume Messe doch andere Dinge interessanter.
4: Wir haben schon eine tolle Gartenschere gekauft.
5: Es sind drei Klingen und wenn Sie dann die einmal zumachen, haben Sie zweimal geschnitten.
3: Der Trend geht vor allem in Richtung Nachhaltigkeit. Carlo van der Putte aus Belgien. Er verkauft auf der Messe alte Weinfässer, die er zu Regentonnen umfunktioniert hat.
6: Die sind immer dicht und damit habe ich gedacht, ja, mach Regenfässer davon und die Leute, die blieben das eigentlich. Und ich kann da auf die Ausstellungen sehr gut verkaufen hier in Deutschland.
3: Gut verkaufen werden wohl auch die anderen rund 100 Aussteller auf der Gartenträume-Messe an diesem Wochenende.
0: Kann ich mir vorstellen. Im Garten lassen wir uns nicht lumpen, ne? Heute läuft die Messe noch bis 18 Uhr. Interessant wahrscheinlich nur für die, die gleich noch um die Ecke wohnen. Aber morgen dann auch wieder von 10 bis 18 Uhr. Und da lohnt auch mal eine Anreise für Sumpfeibisch und Kiwibären. Ja.

0: Kein Zurück mit Wolfsheim auf Antenne Brandenburg. Und der Chef und Frontmann Peter Heppner ist in diesem Jahr auf Akustiktour. Ja, eine Band ist dabei, aber wohl kleines Besteck. Und unter anderem gibt's Konzerte im Herbst in Stralsund, in Magdeburg und auch in Berlin in der Passionskirche Kreuzberg. Das ist zum Beispiel am 25. September. Und noch gibt es Tickets, habe ich gesehen. 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

0: Gitarrenlastige 70er mit Status Quo, rockin' all over the world.
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0: Das ruhige Hochdruckwetter ist gestern zu Ende gegangen. Im Westen Deutschlands gab es schon kräftige Gewitter und Schauer. Aber bei uns können sich die Tiefdruckgebiete erstmal noch nicht so richtig durchsetzen. Wir merken das nur an deutlich mehr Wolken als die vergangenen Tage und an etwas kühleren Temperaturen. Und das ist ja durchaus angenehm. Heute also ein Mix aus Sonne und Wolken bei 22 bis 26 Grad. In der Nacht kühlt es ab auf 12 bis 8 Grad. Und morgen bekommen wir auch einen schönen Mix aus Sonne und Wolken bei maximal 20 Grad in Frankfurt oder bis 26 Grad in Lauchhammer.
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0: Achtung, auf der A10 westlicher Berliner Ring in Richtung Dreieckwerder zwischen Potsdam-Nord und der Havelbrücke gibt es etwa 10 Minuten Stau. Dann A115 Dreieck-Nutetal Richtung Funkturm, auch 10 Minuten mehr einplanen zwischen Potsdam-Babelsberg und Spanischer Allee an der Baustelle. Die B102 Treuenbrietzen-Bad Belzig ist zwischen Treuenbrietzen und Hasselhoff in beide Richtungen immer noch gesperrt. Es brennt eine leerstehende Lagerhalle und Anwohner werden gebeten, die Fenster zu schließen und Lüftungen abzustellen. B112 Frankfurt-Oder Richtung Manschnow zwischen Lebus und Podelzig ist ein Auto gegen einen Baum gefahren. Bitte bilden Sie hier unbedingt die Rettungsgasse. Landkreis Prignitz, die Straße zwischen Simmersdorf und Mertensdorf, ist nach einem Unfall halbseitig gesperrt und geblitzt wird unter anderem auf der B5 in Düppow. Das hat uns Paul durchgegeben. Vielen Dank. Gerne selber anrufen wie Paul unter 0331 70 98 101, wenn Sie was sehen. Blitzer, Unfall, Stau, Gegenstände, Tiere. Wir sind dankbar für Ihre Hinweise und geben es gerne weiter. Und allen wünschen wir eine

0: Mit der schönsten Musik von Taylor Swift durch diesen Samstagnachmittag. Den verbringen tausende Brandenburger Kids im Freibad, vielleicht auch mit den Kumpels auf dem Bolz- oder Spielplatz. Aber einige sind auch sehr fokussiert, geben alles in Turnhallen, wie zum Beispiel die Cheerleader aus Großbären, aktuell bei der Weltmeisterschaft. Oder sie trainieren in der Ballettschule, übrigens auch für die WM, so wie die kleine Emily.
1: Ich habe ein Ziel auf jeden Fall, Weltmeister zu werden und einfach Spaß daran zu haben.
0: Ja, der darf bei allem Ehrgeiz bitte nicht zu kurz kommen. Emily ist 9 Jahre alt. Sie trainiert fast jeden Tag an der Ballettschule La Suffide in Bernau.
1: In der Woche komme ich 8 Stunden. Es ist schon ein bisschen viel, aber ich liebe es halt richtig viel zu trainieren. Deswegen ist es halt ein bisschen zu wenig für mich.
0: 8 Stunden in der Woche und das ist ihr noch zu wenig. Da hat jemand echte Leidenschaft fürs Tanzen. Emily hat mit ihrer Gruppe bei den deutschen Meisterschaften den 3. Platz geschafft, sich damit für die Weltmeisterschaften Ende Juni in Slowenien qualifiziert. Trainerin Jessica Wiemann will jetzt ganz nach oben.
2: Natürlich wollen wir aufs Treppchen und wir begnügen uns nicht mit dem 4., 5. Platz. Er sagt, wir wollen gleich nach den Sternen greifen. 1. Platz ist das Ziel.
0: Und wir drücken die Daumen für das gesteckte Ziel. Toi, toi, toi für die Weltmeisterschaft. Tolle Erfolgsgeschichte aus der Ballettschule Bernau. Aber trotzdem allen großen und kleinen Talenten zumindest ein bisschen Wochenende in der Sonne.

Achtung Autofahrer, hier ist Antenne Brandenburg, der Verkehrsservice mit aktuellen Meldungen von unseren Straßen. Einmal vorsichtig sein auf der südlichen A10 Richtung Dreieck Werder. Zwischen Ludwigsfelde West und Reignutetal liegen jetzt Metallteile auf der Fahrbahn. Und auf der A115 in Richtung Dreieck-Nutetal zwischen Kleinmachnow und Potsdam-Babelsberg liegen ebenfalls Gegenstände auf der Fahrbahn. Wir wünschen gute Fahrt.

0: Andreas Borani in der schönsten Musik auf Antenne Brandenburg. 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
1: Im Studio Hanno Geduldig. Guten Tag. Er gilt als der wichtigste Wirtschaftspreis für kleinere und mittlere Firmen im Land. Nur noch an diesem Wochenende können Bewerbungen für den Zukunftspreis Brandenburg abgegeben werden. Florian Ludwig berichtet.
2: In welcher Branche das Unternehmen seinen Umsatz erwirtschaftet, ist dabei nebensächlich. Es geht laut Ausschreibung vor allem um innovative Produkte, erfolgreiche Geschäfte mit dem Ausland oder besondere Konzepte bei der Berufsausbildung. Geld gibt es für die Gewinner nicht, dafür ein professionelles Werbevideo.
1: In diesen Minuten eröffnet Brandenburgs Ministerpräsident Woidke in der Nikolaikirche Luckau die brandenburgischen Sommerkonzerte. Bis Ende August stehen mehr als 30 Veranstaltungen auf dem Programm. Zur Eröffnung spielt das Sinfonische Orchester Kiew, Brahms und Mendelssohn. Der künstlerische Leiter des Festivals, Wolfgang Kohr.
3: Das Sinfonische Orchester aus Kiew war uns ein besonderes Bedürfnis, dass wir eben so auch ein Zeichen setzen und Mitgefühl für die Ukraine zeigen, feiern gemeinsam und vor allen Dingen das schöne, wunderbare Land Brandenburg gemeinsam bereisen und erleben.
1: Ganz andere Musik gibt es heute in Berlin. Metallica tritt im Olympiastadion auf. Das Konzert dürfte rekordverdächtig werden. Silke Mehring.
4: Seit 45 Jahren gibt es Metallica. Mit über 110 Millionen verkauften Alben gelten die Kalifornier als größte Metalband der Welt. Das Konzert heute Abend verspricht, Zuschauerrekorde zu brechen. Die Bühne ist im Innenraum des Stadions platziert. Dadurch ist Platz für etwa 95.000 Fans.
1: Wolfgang Kubicki ist neuer Vorsitzender der FDP. Auf dem Bundesparteitag in Berlin wurde er mit knapp 60% der Stimmen gewählt. Aus Berlin berichtet Clemens Schulze.
5: Zuvor war überraschend die Europa- und Verteidigungspolitikerin Marie-Agnes Strack-Zimmermann als Konkurrentin in den Ring gestiegen. Sie forderte in ihrer Rede einen Aufbruch für die FDP. Den könne sie besser verkörpern als Kubicki. Doch es reichte zum Schluss nicht. Sie erhielt 39% der Stimmen. Kubicki stellte in seiner Bewerberrede klar, mit ihm werde es keine Zusammenarbeit mit der AfD geben. Die FDP werde als Kraft der sozialen Marktwirtschaft, als Verteidigerin der Bürgerrechte und als Europapartei gebraucht. Kubicki gilt in der Partei als Rechtsliberaler.
1: In Budapest findet heute das Finale der Fußball-Champions League statt. Paris Saint-Germain und Arsenal London treffen aufeinander. Taufik Khalil berichtet.
6: Dieses Finale ist logisch. Englischer gegen französischer Meister, 1,23 Milliarden Marktwert bei Arsenal gegen 1,21 Milliarden bei Paris. Und vor allem, es sind die einzigen Mannschaften außer dem FC Augsburg, die die Bayern geschlagen haben. Die Stimmung bei Arsenal großartig. Zwei große Trophäen sollen es dann sein, die präsentiert werden sollen. Meister und Henkelpott. So wie auch Paris. Sie wollen Geschichte schreiben und den zweiten Sieg in der Champions League nacheinander.
1: Anpfiff ist um 18 Uhr. Soweit die Antenne Brandenburg Nachrichten. 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
7: Es kann bis tief in die Nacht gefeiert werden, beim Frühling an der Neiße, bei den böhmischen Tagen in Potsdam-Babelsberg oder auch bei Perlebem in der Prignitz, denn es bleibt trocken. Und weil es nicht ganz so heiß ist wie die vergangenen Tage, macht es auch jetzt richtig viel Spaß, zu schlendern, zu gucken, die Angebote auszuprobieren. Wir haben einen Mix aus Sonne und Wolken bei 22 Grad in Prenzlau bis 26 Grad in Senftenberg. Dazu weht ein böiger Nordwestwind. In der Nacht oft gering bewölkt, zum Teil bildet sich wieder Nebel. Es werden bis morgen früh frische 8 bis 12 Grad. Und der Sonntag wird auch wieder ein ganz wunderbarer Festtag, wenn Sie wollen. Denn auch morgen ein freundlicher Mix aus Sonne und Wolken bei maximal 20 bis 26 Grad.
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7: Achtung auf der A115 Dreieck Nutertal in Richtung Funkturm zwischen Potsdam-Babelsberg und Spanischer Allee 10 Minuten mehr an der Baustelle. Die B102 Treuenbrietzen-Bad Belzig ist zwischen Treuenbrietzen und Haseloff immer noch in beide Richtungen gesperrt. Dort brennt eine leerstehende Lagerhalle. Anwohner werden gebeten, die Fenster zu schließen und Lüftungen abzustellen. Die B112 Frankfurt-Oder-Manschnow ist zwischen Lebus und Podelzig voll gesperrt. Dort ist ein Auto gegen einen Baum gefahren. Es gibt Bauarbeiten bei der S-Bahn. Heute und morgen fahren Busse statt Bahnen bei der S7 zwischen Wannsee und Potsdam Hauptbahnhof und auf dem S-Bahn-Ring zwischen Tempelhof und Neukölln. Und geblitzt wird unter anderem in Potsdam auf der Konrad-Wolf-Allee. Wir wünschen gute Fahrt.
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0: Wonderful Life, die schönste Musik aus den 80ern auf Antenne Brandenburg. Und so langsam könnte Mama jetzt mal wiederkommen, denken sich vermutlich die kleinen Rehkitze im Land. Den ganzen Tag über haben die süßen Bambis in der Wiese gelegen und gewartet. Aber den Abend und die Nacht verbringt die Familie hoffentlich wieder zusammen. Deshalb unbedingt vorsichtig fahren, damit der Mutter nichts passiert und damit den Kleinen im Feld nichts passiert. Dafür gibt's die Rehkitz-Rettung. In der Nähe von Joachimsthal haben die Ehrenamtlichen auch in dieser Woche die Wiesen durchkämmt. Bevor die schweren Landmaschinen kommen, sollen die Kleinen natürlich immer rausgeholt werden. Unser Morgenreporter Toni Schmidt durfte mitgehen und war total begeistert.
1: Los geht's!
2: Das Gas ist nicht kniehoch, das ist hüfthoch.
1: Könnte sein, es ist schon ein größeres Kitz, dass es ein bisschen agiler ist und dass der Kescher zum Einsatz kommen muss.
2: Ganz ehrlich, sehe ich noch gar nichts.
3: Hier kommt ins Bild.
2: Die Drohnenpilotin hat uns auf dem Schirm.
3: Bisschen nach rechts. Ja, gerade zu. 6 Meter.
2: Da vorne ist eine ganz kleine Kuhle im Gras.
3: 2 Meter. Ja, so halten den Kescher. Noch ein Stück. Genau unterm Kescher.
2: Und zack, ist der Kescher drauf. Boah, ging der schnell.
4: Der erste.
1: Erste Kitz. Juhu. Super.
2: Und das Kitz hat sich überhaupt nicht bewegt. Das bleibt starr und still liegen.
1: Richtig schön.
2: Boah.
1: Da geht das Herz ja noch auf.
2: Oh, sind die Augen süß. Rehbraune Augen. Und es hat schon Punkte. Ab in die Kiste. Und das war's. Warum lasst ihr jetzt die Kiste unmittelbar hier quasi am Wegesrand stehen? Ihr könntest es doch auch mitnehmen.
1: Damit die Mama die wieder findet. Also wir kommen ja nachher wieder her, wenn die Wiese abgemäht ist. Und die Mutter hält sich ja immer in der Nähe auf. Und deswegen kann sie es nachher wieder einsammeln.
0: Für die Rehkitz-Rettung in Brandenburg werden übrigens weitere Drohnen gebraucht. Dafür läuft aktuell eine Spendenaktion auf GoFundMe. Gerne mal gucken und unterstützen.

0: Leonie auf Antenne Brandenburg mit Don't Worry. Und in der schönsten Musik geht's gleich weiter mit der Abrechnung von Peter Gabriel. In Salisbury Hill sagt er nämlich seinen Ex-Kollegen von Genesis gehörig die Meinung: Ich fühlte mich wie ein Teil der Kulisse, singt er und lässt seinen Frust raus. Dabei klingt der Song doch so fröhlich.
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1: Hoch Boris ist abgezogen und hat Platz gemacht für die Tiefdruckgebiete Laudino und Mechthild. Die lassen bei uns kühlere Meeresluft einfließen. Das ist gar nicht mal so unangenehm, denn deshalb ist es nicht mehr ganz so heiß. Wir haben aktuell noch einen Mix aus Sonne und Wolken bei 22 bis 26 Grad. Aber die Sonne kann sich zum Abend hin immer mehr durchsetzen. Die Wolken lösen sich auf. Auch in der Nacht ist es dann überwiegend klar. Allerdings kann sich örtlich Nebel bilden. Die Luft kühlt ab auf 12 bis 8 Grad. Wer Ausflugspläne hat, kann auch morgen jederzeit losziehen. Es wird ein Mix aus Sonne und Wolken bei 20 bis 26 Grad. Eventuell leichte Schauer am Nachmittag in Richtung Fläming. Aber meistens bleibt es wahrscheinlich trocken.
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1: Achtung auf der A115, Dreieck Nutetal in Richtung Funkturm zwischen Potsdam-Babelsberg und Spanischer Allee. 10 Minuten Stau an der Baustelle. Die B102 Treuenbrietzen-Bad Belzig ist zwischen Treuenbrietzen und Haselhof nach wie vor in beide Richtungen gesperrt. Es brennt eine leerstehende Lagerhalle. Anwohner werden gebeten, die Fenster zu schließen und Lüftungen abzustellen. B102 Frankfurt-Oder-Mannschnow zwischen Lebus und Podelzig noch Behinderungen nach einem Unfall. Im Landkreis Teltow-Fläming die Straße zwischen Mellensee und Zossen ist nach einem Unfall jetzt gesperrt. Bauarbeiten bei der S-Bahn. Heute und morgen fahren Busse statt Bahnen bei der S7 zwischen Wannsee und Potsdam Hauptbahnhof und auf dem S-Bahnring zwischen Tempelhof und Neukölln. Wir wünschen gute Fahrt.

0: Achtung Autofahrer, hier ist Antenne Brandenburg, der Verkehrsservice. Jetzt am frühen Abend wird es langsam ernst. Fuß vom Gas und auf Tiere achten. Im Moment im Landkreis Barnim zum Beispiel auf der Straße zwischen Eberswalde und Spechthausen. Da sind Tiere auf der Fahrbahn. Bitte vorsichtig fahren. Mit Antenne Brandenburg geht's jetzt in einen spannenden Fußballabend. Noch knapp 20 Minuten, dann geht's ja los mit dem Champions League Finale in Budapest. Der deutsche Schiedsrichter hat sich schon das Wichtigste geschnappt und ist bestens vorbereitet. Pfeife und Karten sind am Mann.
1: Das ist das Standardinventar und es wäre schon sehr, sehr peinlich, wenn der Schiedsrichter seine gelbe und rote Karte vergisst oder auch die Pfeife. Das darf nicht passieren. Ich habe meine Pfeife immer am Finger, an so einem Fingerbügel und da sitzt die fest dran und da verliere ich die nicht.
0: Schiedsrichter Daniel Siebert aus Berlin. Ihm ist die große Ehre zuteil geworden. Er pfeift gleich das Champions League-Finale FC Arsenal gegen Paris Saint-Germain. Ein absoluter Ritterschlag. Siebert ist nämlich erst der 5. deutsche Schiri überhaupt, der das Finale der Königsklasse wohl pfeifen darf. Heute trifft also der englische Meister auf den französischen. Das ist für 90 Minuten die größte Bühne, die es im Clubfußball gibt, sagt Arsenals Trainer Arteta.
2: And it's gonna be for 90 minutes showtime at the biggest stage that you can play in club competition.
0: Und auch ein deutscher Spieler darf über diese legendäre Fußballbühne laufen. Arsenals Angreifer Kai Havertz. Bei der deutschen Nationalmannschaft hoffen sie, dass er mit seinem Team den Titel holt, um dann bestens gelaunt und voll motiviert mit ihnen in die Fußball-WM zu starten. Und toi toi toi bleibt auch unverletzt. 18 Uhr beginnt das Champions-League-Finale. Das ZDF überträgt live.

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0: Countrystar Glen Campbell mit seinem Rhinestone Cowboy, die schönste Musik. Zum jetzt durchaus sehr sonnigen Wochenende. Wir hatten ja gesagt, zum Abend kommt die mehr raus. Als nächstes hören wir Ellie Goulding. Die hat ja in den vergangenen Monaten viel gearbeitet. Sie hat hunderte Songs geschrieben und aufgenommen, hat sie erzählt. Die meisten sehr persönliche Lieder, in denen sie Gefühle wie Selbstzweifel, Wut, Trauer und Hoffnung festgehalten hat. Denn ihre Musik ist für sie wie Tagebuchschreiben. Und das neue Album ist eben stark von ihrer Scheidung beeinflusst worden. Drüber singen kann sie aber eben nur, weil sie da längst durch ist. Inzwischen hat sie nämlich einen neuen Partner und ist auch schon zum zweiten Mal Mama geworden mit dem neuen Partner. Bis das Scheidungsalbum da ist, hören wir nochmal Love Me Like You Do von 2015.
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1: Im Studio Hanno Geduldig, guten Abend. Gesellschaft braucht Erfahrung, Senioren brauchen Teilhabe. Unter diesem Motto ist heute die Brandenburgische Seniorenwoche in Cottbus gestartet. Yvonne Krause berichtet.
2: Bis Mitte Juni gibt es zahlreiche Veranstaltungen im ganzen Land. Dabei geht es um Themen wie Barrierefreiheit, bezahlbarer Wohnraum, Pflege, medizinische Versorgung, Betrugsprävention und die Stärkung des Ehrenamtes. Ministerpräsident Woidke und Sozialminister Wilke haben die 32. Brandenburgische Seniorenwoche in Cottbus eröffnet und dabei 14 Personen und eine Seniorengruppe für ihr ehrenamtliches Engagement ausgezeichnet.
1: Die lange Trockenheit erschwert auch den Störchen im Storchendorf Rühstedt in der Prignitz die Futtersuche. Die knapp 30 Storchenpaare müssten immer weitere Strecken fliegen, um für ihre Jungtiere ausreichend Regenwürmer oder Frösche zu finden, sagt Jonathan Kunkel vom NABU-Besucherzentrum.
3: Leider hat es eine ganze Weile jetzt nicht geregnet. Und je kleiner die Jungen sind, desto größer ist das ein Problem. Und wenn es richtig, richtig lange trocken bleibt, dann wird es irgendwann auch ein Problem für die erwachsenen Störche. Wenn es nicht regnet, gibt es keine Pflanzen. Wenn es keine Pflanzen gibt, dann können auch die Tiere, von denen die Störchen sich ernähren, sich irgendwann nicht mehr so gut ernähren. Dann gibt es auch von denen weniger. Aktuell ist der Oberboden noch relativ feucht. Das heißt, in der Hinsicht ist es noch okay. Aber auf lange Sicht macht uns das immer Sorgen, wenn es sehr lange sehr trocken bleibt, ja.
1: Pendler zwischen Frankfurt-Oder und Mühlrose müssen sich weiter auf Einschränkungen bei der RB36 einstellen. Der geplante Neubau der maroden Bahnbrücke über den Oder-Spree-Kanal in Mühlrose wird deutlich später kommen als gedacht. Stefan Kunze berichtet.
4: Die Deutsche Bahn hat die ursprünglich für diesen Sommer vorgesehenen Arbeiten jetzt auf das Jahr 2035 verschoben. Brisant dabei, genau in diesem Jahr läuft auch das bereits erteilte Baurecht aus. Warum sich das Projekt um Jahre verzögert, ist bislang unklar. Für Fahrgäste der Regionalbahnlinie RB36 bedeutet das zunächst aber auch die lange befürchtete monatelange Vollsperrung der Strecke zwischen Frankfurt an der Oder und Mühlrose bleibt vorerst aus. Ganz ohne Einschränkungen geht es allerdings nicht. Wegen kürzerer Sperrungen fallen laut Niederbarnimer Eisenbahn schon ab heute Abend einzelne Züge aus. Stattdessen fahren Busse.
1: Die FDP hat den bisherigen stellvertretenden Vorsitzenden Kubicki zum neuen Parteichef gewählt. Er erhielt rund 60% der Stimmen. Überraschend war auf dem Parteitag in Berlin auch die Europapolitikerin Strack-Zimmermann angetreten. Sie erhielt rund 40%. Sie hatte Kubicki scharf für seine Aussage kritisiert, die Brandmauer zur AfD in Frage zu stellen. In Budapest wird in diesen Minuten das Finale in der Fußball-Champions League angepfiffen. Dabei trifft Paris Saint-Germain auf den FC Arsenal. Beide Mannschaften haben in diesem Jahr in ihren Ligen den Meistertitel geholt. Paris ist sogar Titelverteidiger in der Champions League. Soweit die Antenne Brandenburg Nachrichten. 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
5: Wir haben einen Wechsel aus Sonne und Wolken, mal mehr, mal weniger Quellwolken. Jetzt zum Abend sogar immer mehr Sonne und weniger Wolken, dazu 22 bis 26 Grad. Die kommende Nacht wird meist sternenklar, nur örtlich könnte sich Nebel bilden. Die Temperaturen sinken auf 12 bis 8 Grad und auch morgen ist kaum Regen in Sicht. Eventuell eine leichte Schauerneigung am Nachmittag Richtung Fläming und Elbe-Elster, überwiegend bleibt es aber trocken. Dazu etwas kühlere 20 Grad in Garz bis 26 Grad in Lauchhammer. Trotzdem viel Sonnenschein, also auch am Sonntag. Gut eincremen.
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5: Vorsicht auf der A12 Frankfurt-Oder in Richtung Berliner Ring. Zwischen Friedersdorf und Dreieck-Spreeau liegen jetzt Gegenstände auf der Fahrbahn. A9 in Richtung Leipzig. 10 Minuten an der Baustelle zwischen Kleinmarzehns und Köselitz. Auf der südlichen A10 in Richtung Dreieck-Werder am Schönefelder Kreuz. Vorsichtig sein, da steht auf der Überfahrt zur A113 nach Berlin ein Pannenauto. A13 Berlin Richtung Dresden. Zwischen Großkörres und Teupitz gibt es Behinderungen, ebenfalls durch ein Pannenauto. A115 Dreieck-Nutetal Richtung Funkturm. Zwischen Potsdam-Babelsberg und Spanischer Allee 10 Minuten Baustellenstau. Die B102 Treuenbrietzen-Bad Belzig ist zwischen Treuenbrietzen und Haseloff in beiden Richtungen wegen eines Feuerwehreinsatzes gesperrt. Und geblitzt wird unter anderem auf der B246 in Telz. Wir wünschen gute Fahrt.
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5: Statt die Störche immer nur über die Webcam zu gucken, könnten sie ja heute oder morgen mal wieder selber hinfahren. Unbedingt das Fernglas mitnehmen, meint der Storchenführer Gerd Weimann.
7: Das ist ja so ein 12 besetzte Haustür.
8: Ab und zu sieht man mal den Kopf auftauchen.
5: Allein auf der alten Schmiede sitzen 4 Minis mit ihren Eltern, die ordentlich ackern müssen und immer weiter fliegen müssen, um die Jungtiere mit Regenwürmern und Fröschen und Mäusen zu versorgen, wie wir ja eben gehört haben. Wir hoffen weiter auf Regen. Ich wünsche allen ein schönes Wochenende.

0: Achtung Autofahrer, hier ist Antenne Brandenburg, der Verkehrsservice mit einer aktuellen Meldung von der A115 Richtung Dreieck-Nutetal. Zwischen Potsdam-Drewitz und Saarmund, da liegen jetzt Gegenstände auf der linken Spur. Vorsichtig sein beim Überholen, wir wünschen gute Fahrt. In der Sie wissen genau, was wir da meinen, ne? Das Wochenende und meistens kommen die Berliner ja zu uns, weil wir es schön haben mit unseren vielen Seen und den vielen Grünen und den tollen Fahrradwegen. Aber die Mokka-Milch-Eisbar, die hat diese Woche Neueröffnung gefeiert. Also demnächst wird es so manchen Brandenburger auch mal wieder nach Berlin ziehen. Ein absolutes Kultcafé im ehemaligen Ost-Berlin und jetzt wieder eine Attraktion.
1: In den 60ern gab es die schon, da war ich noch etwas kleiner. Aber die hat Historie, ne? Und da gibt es ja auch ein Lied in der Mokka-Milch-Eisbar von Thomas Naczynski. Ich hoffe, da ist noch so ein bisschen DDR-Flair so. Also ich gehe auf jeden Fall her.
2: Eine Freundin wohnt hier und wenn wir die besuchen, haben wir gedacht, da können wir danach immer hierher gehen.
0: Ja, klingt nach einem tollen Plan. Eiskuchen, Kaffee, alles auf der Karl-Marx-Allee. Da klingeln uns ja eigentlich eher die Ohren, weil der Verkehr so laut ist. Aber drin ist gemütlich und deshalb glaubt die Betreiberin Natascha Neumann an viel Kundschaft.
3: Wir wollen einen Ort, wo Leute einfach vorbeikommen können, sich zu Hause fühlen, sich selbst fühlen können. Und einfach schöne Momente zusammen, auch spaßige Momente, Leidigkeit, Essen, Trinken, Tanzen, Musik hören und Spaß haben.
0: Ja, zum Beispiel mit Pilates, mit Malkursen und Indoor-Golf, aber ein Coworking-Space gibt's da auch. Viel Neues an altbekannter Stelle in der Mokka-Milch in der Karl-Marx-Allee 35 in Berlin-Mitte. Aber jetzt Achtung, mein lieber Kollege Uwe, der wollte gestern Abend unbedingt hin und selber mal gucken und es ist wieder geschlossen, die Mokka-Milch-Eisbar. Es gab technische Probleme, lange Warteschlangen. Das wollen wir unseren Gästen nicht zumuten, sagen die Betreiber. Und jetzt wird einfach nochmal nachjustiert. Aber ab dem 12. Juni, da geht's dann für alle wieder in die Mokka-Milch-Eisbar. Viel Spaß.

0: Auch ein Kind der 80er. Adel Tawil mit seinen persönlichen Erinnerungen an die Musik seiner Jugend. Die schönste Musik auf Antenne Brandenburg. Und wir bleiben bei deutschen Texten, denn Westernhagen macht gleich weiter, weil ich dich liebe.
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2: Ja, guten Morgen erstmal auch an alle Schäfer. An alle Schäfer bei uns in Brandenburg. Auch die hören Antenne Brandenburg, na klar. Teilweise sind auch die Schafe mittlerweile Fans geworden von der schönsten Musik hier auf Antenne. Die sind so begeistert, dass Schäfer und Schafe gemeinsam singen. Glauben Sie nicht? Hier zum Beispiel. 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

0: The Equals mit Sänger Eddie Grant, Baby Comeback, und es ist 18.31 Uhr.
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0: Die kleinen Spatzenkinder, die gerade Flügge werden, die haben bestes Wetter für ihre ersten Flugversuche. Es ist sonnig und warm, aber nicht zu heiß. Regen ist an diesem Wochenende bei uns kaum zu erwarten. Anders als in NRW und in Hessen, wo es ja sogar Unwetter gab. Bei uns in Brandenburg und Berlin bleibt es bei einem Mix aus Sonne und Wolken. Aktuell 22 bis 26 Grad. In der Nacht ebenfalls meist klar. Allerdings könnte sich lokal Nebel bilden. Die Temperaturen sinken auf 12 Grad in Potsdam bis 8 Grad in Grünow. Morgen am Sonntag auch wieder sehr angenehm. Viel Sonne, wenige Wolken, aber maximal 20 Grad an der Oder bis 26 Grad an der Elster.
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0: Achtung jetzt auf der A9 Berlin in Richtung Leipzig. Zwischen Kleinmarzehns und Köselitz 10 Minuten Stau. Dort blockiert ein Pannenauto die rechte Spur. A115, Dreieck-Nothe-Tal Richtung Funkturm. Auch 10 Minuten Stau zwischen Potsdam-Babelsberg und Spanische Allee wegen der Baustelle. Die B102, Treuenbrietzen-Bad Belzig, ist zwischen Treuenbrietzen und Haseloff in beide Richtungen noch wegen eines Feuerwehreinsatzes gesperrt. Und Stadtverkehr Berlin, A111 Richtung Dreieck-Charlottenburg. Zwischen Stolpe und Schulzendorf auf der Straße gibt es an einer ungesicherten Unfallstelle Behinderungen. Hier vorsichtig ranfahren. Geblitzt wird unter anderem auf der B87 zwischen Lübben und Biebersdorf. Das waren zu viele B für mich. Und wenn Sie noch einen sehen, dann einfach anrufen unter 0331 70 98 101. Da erreichen Sie den Antenne-Verkehrsservice. Blitzerunfall, Stau, Gegenstände, Tiere. Wir nehmen Ihre Hinweise gerne entgegen und wünschen gute Fahrt.
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0: Olivia Dean. Einfach eine großartige Neuentdeckung. It's so easy to fall in love. Mit Antenne Brandenburg in den frühen Samstagabend. Und da hätten wir auch wieder einen Fernsehtipp für Sie. Mensch, Mutti. Das ist sowas, was keiner sehr gerne hört. Klingt immer nach, was hast du denn da wieder gemacht? Und in die Richtung geht's auch in dem Fall. Schauspielerin Steffi Kühner, die wir unter anderem aus Wolke 9 oder Halbe Treppe kennen, die ist die Mutti bei Mensch, Mutti. Und ihre Töchter haben es nicht immer leicht mit ihr. Worum es geht und was mit Mutti los ist, weiß Antenne Filmexpertin Peggy Klubeck.
1: Mutti?
2: Mutti lebt in einer Kleinstadt in Sachsen-Anhalt. Sie hat zwei Töchter. Eine ist ein Bühnenstar und nur auf Kurzbesuch in der Heimatprovinz.
1: Ach, Olli.
3: Der echte Ballerina aus Paris haben wir nicht alle Tage hier in Kalabrien.
2: Der Trauerredner macht Selfies.
3: Hammer, siehst du also.
1: Danke.
2: Und Muttis Mann wurde eben beerdigt.
1: Also, dass der Rolf einen Herzinfarkt hatte, der hat doch auch so gerne Salat gegessen.
4: Ich glaube aber nie, dass der Fleischsalat zählt.
1: Du, dein Vati, der war ja so ein lieber Chef. Jetzt sind wir bei Fitter mit dem Drachen da alleine.
2: Und der Drachen, das ist Christa.
5: Bleib fit bei Fit in Gerlob.
2: Großartig gespielt von Steffi Kühnert.
5: Und eins.
2: Fitnessstudio-Betreiberin, ehemalige DDR-Leistungsturnerin und...
5: Und Nasenspitze berührt den Boden. Und jetzt richtige Liegestütze.
2: Ein Kundenschreck.
5: Hoch runter, Nuss und Arsch. Und eins.
2: Christas Befehlston passt in jedes Bootcamp, aber Fit in Gerlau treibt sie in die Pleite.
1: Ach, Mutti.
2: Mensch, Mutti erzählt von eben der und ihren zwei Töchtern eine auch mal bissig servierte, aber herzerwärmende Geschichte.
6: Was habt ihr ausgefressen?
1: Wir wollten dir sagen, wir wollen dir helfen, Fit wieder lukrativ zu machen.
2: Was noch nicht mal annähernd auch nur die halbe Wahrheit ist. Aber Kampfgeist wie Rocky, den hat das Mutti-Töchter-Trio. Im Osten boxt man sich halt immer irgendwie durch. Und sei es zu Hip-Hop, Pole-Dance und Yoga.
5: Wir sind ja nicht bei Wünsch dir was. Nicht nachlassen.
1: Ja, also Pole-Dance ist quasi Ganzkörpertraining an der Stange. So wie im Stripclub. Nicht natürlich angezogen. Hallo?
6: Meinetwegen auch nackt.
0: Na, ob das gut geht mit Mutti. Einfach mal gucken in der ARD-Mediathek.

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2: Also Susi Quattro ist schon ein Hammer.
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1: Im Studio Hanno Geduldig. Guten Abend. Rund 9200 Menschen leben in Brandenburg mit Multipler Sklerose, kurz MS. Damit hat sich ihre Zahl nach Angaben der Multiple Sklerose Gesellschaft in Brandenburg erhöht. Dabei haben sich Versorgung und Therapie mittlerweile verbessert, wie Sprecher Matthias Müller sagt.
2: Behandlung wird deutlich individueller und teilweise auch erfolgreicher, was die Krankheitsprogression, die Symptomzunahme im Laufe der Jahre anbelangt. Was natürlich immer noch ein Problem ist, dass die MS immer noch nicht heilbar ist und auch nicht bekannt ist, was denn jetzt eigentlich die Ursache dafür ist. Das steht natürlich einer erfolgreichen Erforschung der Erkrankung immer noch so ein bisschen entgegen.
1: Er gilt als der wichtigste Wirtschaftspreis für kleinere und mittlere Firmen im Land. Nur noch an diesem Wochenende können Bewerbungen für den Zukunftspreis Brandenburg abgegeben werden. Florian Ludwig berichtet.
3: In welcher Branche das Unternehmen seinen Umsatz erwirtschaftet, ist dabei nebensächlich. Es geht laut Ausschreibung vor allem um innovative Produkte, erfolgreiche Geschäfte mit dem Ausland oder besondere Konzepte bei der Berufsausbildung. Geld gibt es für die Gewinner nicht, dafür ein professionelles Werbevideo.
1: Zum Gedenken an die Opfer des NS-Regimes hat heute der sogenannte Stolpersteinlauf begonnen. Auf verschiedenen Strecken von bis zu 100 Kilometern wollen die Teilnehmer Stolpersteine in der Region aufsuchen. Stolpersteine sind kleine Messingtafeln auf dem Gehweg vor den Wohnadressen späterer NS-Opfer. Wissenschaftsministerin Schüle sagte beim Start des Laufes, die mittlerweile 116.000 Stolpersteine in 31 europäischen Ländern seien das größte dezentrale Denkmal der Welt. Fußball lässt Herzen höher schlagen. Aber wie hoch und wie gefährlich kann das werden? Das will die Medizinische Uni Lausitz herausfinden und hatte im März eine Studie mit Fans des FC Energie Cottbus gestartet. Die Auswertung steht noch aus. Robin Marienfeld berichtet.
4: Bisher sind fast 200 Fußballfans unseres frisch gebackenen Zweitligisten bei Spielen mit Langzeit-EKGs ausgestattet worden. Für die Studie möchte die Cottbuser Uniklinik aber mindestens 300 Probanden untersuchen und befragen, heißt es auf RBB-Anfrage. Es habe schon erste Gespräche für eine Fortsetzung der Studie gegeben. Die soll Aufmerksamkeit für Herz-Kreislauf-Risiken und gesundheitsgefährdendes Verhalten schaffen. Dazu gehören beim Fußball auch Aufregung, Alkohol und Rauchen, heißt es.
1: Metallica tritt heute Abend in Berlin auf, bereits zum 14. Mal. Das Konzert im Olympiastadion dürfte rekordverdächtig werden, wie Silke Mehring berichtet.
5: Seit 45 Jahren gibt es Metallica. Mit über 110 Millionen verkauften Alben gelten die Kalifornier als größte Metalband der Welt. Das Konzert heute Abend verspricht, Zuschauerrekorde zu brechen. Die Bühne ist im Innenraum des Stadions platziert. Dadurch ist Platz für etwa 95.000 Fans.
1: Im Playoff-Halbfinale der Basketball-Bundesliga hat Alba Berlin sein erstes Spiel gewonnen. Gegen den Pokalsieger Bamberg stand es am Ende 105:86. Das zweite Spiel ist am Montag, wieder in Berlin. Soweit die Antenne Brandenburg-Nachrichten. 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
6: Für die Grillmeister heute ein bisschen angenehmer, weil sich die Temperaturen in Grenzen halten. Die Luft hat 22 bis 26 Grad, dazu mal Sonne, mal Wolken und es weht ein mäßiger Nordwestwind. Die Würstchen und der Spargel können auch in aller Ruhe weggefuttert werden, denn es bleibt jetzt trocken, die Nacht nur gering bewölkt, zum Teil aber neblig bei 8 bis 12 Grad. Und morgen, der Sonntag, hat wieder etwas mehr Sonne als heute, bei angenehmen Höchstwerten von 20 bis 26 Grad.
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6: Ist noch ein bisschen was los. Die B102 Treuenbrietzen-Bad Belzig ist zwischen Treuenbrietzen und Haselhof immer noch in beide Richtungen wegen eines Feuerwehreinsatzes gesperrt. Startverkehr Berlin A111 Richtung Dreieck Charlottenburg in Höhe Schulzendorfer Straße ist nach einem Unfall die rechte Spur blockiert. In Rudow auf der Großzietener Chaussee und der Rudower Allee in Höhe Stadtgrenze kommt es nach einem Unfall in beide Richtungen zu Behinderungen. Und wir haben einen Blitzer auf der B189 auf der Umfahrung Perleberg. Allen eine gute und sichere Fahrt.
7: Unser Sandmännchen. Womit kommt das Sandmännchen heute?
8: Mit dem Kutter.
7: Das Sandmännchen hat dir eine Geschichte mitgebracht.
9: Pittiplatsch.
10: Der Karpfen pfeift, der Stau, der schnalzt, ist Frühlingszeit. Weit und breit ist Frühlingszeit.
11: Nanu, hat die Post uns ein Paket gebracht?
9: Aber Pitti, wir wohnen doch gar nicht hier. Oh,
11: vielleicht hat die Post die Kiste verloren. Oder sie ist für mich.
12: Moppy, wer soll dir schon ein Paket schicken?
11: Meine Tante Frieda.
9: Das ist kein Postpaket. Es fehlt ja die Anschrift.
12: Psst, psst, seid mal still. Ich glaube, in der Kiste knurrt es.
11: Dann sind es junge Hunde. Aber damit will ich nichts zu tun haben. Junge Hunde sind immer so frech.
9: Pitti, das knurrt doch nicht. Das brummt.
11: Dann ist es ein Bär. Bloß weg von hier.
12: Und wenn nun eine arme, kleine, verlassene...

0: Unsinn, Pitti. Du willst doch bloß wissen, was in der Kiste ist. Komm, wir müssen schlafen gehen. Der Wind, der bläst vor Übermut ins Regenrohr. Der Frühling kommt.
1: Nanu, nanu. Die Kiste ist ja federleicht. Nein, da kann keine Giraffe drin sitzen. Vielleicht hat jemand Zuckerwatte hineingestopft.
2: Zuckerwatte? Für Zucker wage ich alles.
1: Die ist ja leer.
2: So eine Gemeinheit. Was hat denn vorhin überhaupt in der Kiste gebrummt?
0: Da, der dicke Käfer.
1: Siehste, der wollte in der Kiste wohnen. Wohnen? Oi, das wird eine feine Regenlaube am Bach.
0: Pitti, die könnten wir ja gut gebrauchen. Frühlingsregen kommt immer schnell.
1: Stimmt, wir brauchen noch ein Dach. Ein hübsches, spitzes Dach. Das baue ich morgen.
2: Und wo bleibt die Klingel?
1: Moment. So, schon eingebaut. Pass auf.
2: Immer deine dummen Koboldsprüche. Möchte mal erleben, dass du bei der Arbeit echt schwitzt.
1: Och, Pitti schwitzt morgen, wenn er das Dach baut.
0: Nun kommt endlich nach Hause. Sonst fällt Pitti noch ein Wachlöwe ein. Gute Nacht.
1: Schlaft gut.
3: Das Sandmännchen hat dir ein Lied mitgebracht.

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1: 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Und wir starten in die neue Stunde mit dem Country-Duo Kenny Rogers und Dolly Parton und ihr Welthit Islands in the Stream.

0: Das Wochenende mit Antenne Brandenburg und endlich sehen wir wieder rot. Aber diesmal freuen wir uns wirklich drüber, denn die Erdbeeren sind reif.
1: Erdbeeren.
2: Und wenn man sie selbst pflückt, schmeckt ganz köstlich.
0: Allerdings, und für uns heißt das runter vom Sofa, rauf aufs Feld. Gleich mehrere Obsthöfe im Land laden ein zum selber pflücken. Steffi Brix von der Schwanterland Selbsternte in Oberkrämer hat extra eine Probierecke eingerichtet.
1: Da stehen die Sorten, dass man einfach am Anfang mal probieren kann, welche einem am besten schmecken. Und dann kann man mit seinem Korb los und sich genau diese Erdbeeren eben pflücken gehen.
0: Sehr praktisch, schon vor der Arbeit einfach mal naschen. Aber verschiedene Sorten, schmecken Erdbeeren nicht alle wie Erdbeeren?
1: Man schmeckt deutliche Unterschiede. Gerade die Lambada, das ist so eines der süßesten Sorten. Die Verdi, die ist so ein bisschen, hat noch so eine feine Säure.
0: Interessant. Verdi ist säuerlich und süße Lambada. Würde wohl jeder verstehen, wenn sie mit denen im Korb übers Feld tanzen. Die Selbstpflücke in Oberkrämer. Vielleicht ein Tipp für ihren Sonntag? Steffi Brix rät allerdings eher unter der Woche mal vorbeizuschauen, falls möglich.
1: Gerade am Vormittag, da ist ja auch nicht ganz so viel los. Da hat man so ein bisschen mehr seine Ruhe. Am Wochenende ist ja schon sehr viel los. Das ist jetzt mal gelinde gesagt.
0: Da tummeln sich alle. Wer also lieber ein bisschen Platz hat, kommt erst nach dem Wochenende oder Sie schauen mal auf unserer Internetseite, ob noch andere Obsthöfe in Ihrer Nähe sind. Die ganze Erdbeerliste finden Sie auf antennebrandenburg.de.

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1: Es ist so schön, wenn man abends richtig lüften kann und wirklich frische Luft reinkommt. Im Moment scheint noch die Sonne und es sind 19 Grad in Angermünde, 23 Grad in Welzow. Aber in der kommenden Nacht, da sinken die Temperaturen. Es bleibt bei wenigen Wolken, es ist sogar teilweise sternenklar mit 12 Grad in Potsdam bis zu 8 Grad in Glöwen. Der Sonntag, ein freundlicher Mix aus Sonne und Wolken bei 20 bis 26 Grad. Zum Abend hin könnte man im Bereich Elbe-Elster mit einzelnen Schauern rechnen müssen. Gewitter sind auch möglich. Aber vielleicht bleibt es auch einfach trocken.
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1: Vorsichtig jetzt auf der A13 Dresden Richtung Berlin. Zwischen Freiwalde und Starkow liegen Glasscherben und verlorene Ladung auf der Fahrbahn. Die B102 Treuenbrietzen-Bad Belzig ist zwischen Treuenbrietzen und Haseloff in beide Richtungen immer noch wegen eines Feuerwehreinsatzes gesperrt. Stadtverkehr Berlin, A111 in Richtung Dreieck Charlottenburg. In Höhe Schulzendorfer Straße ist nach einem Unfall die rechte Spur blockiert. In Rudow auf der Großzietener Chaussee und Rudow-Allee in Höhe Stadtgrenze kommt es nach einem Unfall in beiden Richtungen zu Behinderungen. Und einen Blitzer haben wir noch auf der B167 in Fino auf der Eberswalder Straße. Wir wünschen Ihnen gute Fahrt.

0: Die schönste Musik auf Antenne Brandenburg. Und die hat gerade auch einen kleinen süßen Fuchs hier am Studiofenster vorbeigelockt. Also wenn Sie hier in der Nähe unterwegs sind, August-Bebel-Straße, Potsdam-Babelsberg und Marlene-Dietrich-Allee, bitte vorsichtig fahren. Da ist ein Fuchs unterwegs. Und auch wenn wir ganz entspannt erstmal hier das Wochenende genießen, gucken wir doch schon mal auf den kommenden Montag. Da geht es nämlich um das Wichtigste im Leben, von dem wir hier in Brandenburg immer weniger haben. Das Grundwasser. Brandenburg gehört zu den trockensten Bundesländern. Wasser wird immer knapper und genau deswegen sind die meisten von uns auch sofort alarmiert, wenn Unternehmen viel davon verbrauchen. Das war bei Tesla so, das ist jetzt bei der Red Bull Getränkefabrik in Baruth-Mark nicht anders. Der Energy Drink Hersteller will hier ein neues Dosenwerk bauen und seine Getränkeproduktion ausweiten. Unser Antennenredakteur Hanno Geduldig weiß, wo hier das Problem liegt.
1: Wenn mehr Energy Drinks hergestellt werden, braucht Red Bull mehr Grundwasser. Bisher verbraucht die Firma ungefähr 4 bis 4,5 Millionen Liter am Tag und nach der Erweiterung sollen es 5,5 bis 6 Millionen Liter sein. Zu viel, sagt eine Bürgerinitiative und hat Angst, dass dann zu wenig Wasser für die Gemeinde übrig ist.
0: Denn die Genehmigungen basieren noch auf alten Zahlen von 2018 und da hat sich ja seitdem vieles verändert. Auf der anderen Seite könnten viele neue Jobs entstehen. Die Zahl der Mitarbeiter soll im Zuge des Ausbaus von 240 auf rund 600 steigen. Aber was ist nun wichtiger, Jobs oder Wasser? Und wie könnte beides gehen? Darüber reden wir am Montag beim Antenne-Stammtisch. Und wer ist alles dabei?
1: Das diskutieren der Bürgermeister, der Chef der Brandenburger Wirtschaftsförderung, eine Vertreterin der Bürgerinitiative und die Bundestagsabgeordnete der Grünen aus dem betroffenen Wahlkreis. Und es sind alle Interessierten herzlich eingeladen, zu der Podiumsdiskussion auch zu mitdiskutieren. Um 18 Uhr geht's los im Rathaus. Der Eintritt ist natürlich frei.
0: Also, Sie haben es gehört, alle können kommen und mitdiskutieren. Wasser oder Wirtschaft, der Streit um das Red Bull-Werk. Am Montag ab 18 Uhr im Rathaus Baruth-Mark. Aber Sie können auch per Livestream dabei sein. Den finden Sie auf antennebrandenburg.de und rbb24.de. Am besten gleich den Termin ins Handy tackern. Dann können Sie das auch nicht verpassen. Und mit diesem wichtigen Hinweis sage ich Tschüss für heute. Ich bin Ines Lange. Ich wünsche Ihnen noch ein schönes Wochenende und einen entspannten Samstagabend.

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1: Im Studio Hanno Geduldig. Guten Abend. Er gilt als der wichtigste Wirtschaftspreis für kleinere und mittlere Firmen im Land. Nur noch an diesem Wochenende können Bewerbungen für den Zukunftspreis Brandenburg abgegeben werden. Florian Ludwig mit den Einzelheiten.
2: Gesucht werden Betriebe, die mit besonders innovativen Produkten oder einer modernen Unternehmensführung hervorstechen. Berücksichtigt werden auch erfolgreiche Geschäfte mit dem Ausland oder der besondere Einsatz bei der Berufsausbildung. Dotiert ist der Preis nicht, dafür bekommen die Gewinner ein professionelles Imagevideo und kostenlose Werbung.
1: Die lange Trockenheit erschwert auch den Störchen im Storchendorf Rühstedt in der Prignitz die Futtersuche. Die knapp 30 Storchenpaare müssten immer weitere Strecken fliegen, um für ihre Jungtiere ausreichend Regenwürmer oder Frösche zu finden, sagt Jonathan Kunkel vom NABU-Besucherzentrum.
3: Leider hat es eine ganze Weile jetzt nicht geregnet und je kleiner die Jungen sind, desto größer ist das ein Problem. Und wenn es richtig, richtig lange trocken bleibt, dann wird es irgendwann auch ein Problem für die erwachsenen Störche. Wenn es nicht regnet, gibt es keine Pflanzen. Wenn es keine Pflanzen gibt, dann können auch die Tiere, von denen die Störchen sich ernähren, sich irgendwann nicht mehr so gut ernähren. Dann gibt es auch von denen weniger. Aktuell ist der Oberboden noch relativ feucht. Das heißt, in der Hinsicht ist es noch okay. Aber auf lange Sicht macht uns das immer Sorgen, wenn es sehr lange sehr trocken bleibt, ja.
1: Pendler zwischen Frankfurt-Oder und Mühlrose müssen sich weiter auf Einschränkungen bei der RB36 einstellen. Der geplante Neubau der maroden Bahnbrücke über den Oder-Spree-Kanal in Mühlrose wird deutlich später kommen als gedacht. Stefan Kunze berichtet.
4: Die Deutsche Bahn hat die ursprünglich für diesen Sommer vorgesehenen Arbeiten jetzt auf das Jahr 2035 verschoben. Brisant dabei, genau in diesem Jahr läuft auch das bereits erteilte Baurecht aus. Warum sich das Projekt um Jahre verzögert, ist bislang unklar. Für Fahrgäste der Regionalbahnlinie RB36 bedeutet das zunächst aber auch die lange befürchtete monatelange Vollsperrung der Strecke zwischen Frankfurt an der Oder und Mühlrose bleibt vorerst aus. Ganz ohne Einschränkungen geht es allerdings nicht. Wegen kürzerer Sperrungen fallen laut Niederbarnimer Eisenbahn schon ab heute Abend einzelne Züge aus. Stattdessen fahren Busse.
1: Die FDP hat einen neuen Vorsitzenden. Auf dem Bundesparteitag in Berlin ist der bisherige Vizeparteichef Kubicki mit 60% der delegierten Stimmen in das Amt gewählt worden. Seine überraschende Gegenkandidatin, die Europapolitikerin Strack-Zimmermann, holte 40%. Kubicki sagt in seiner Bewerbungsrede, die FDP werde gebraucht als Kraft der sozialen Marktwirtschaft, als Partei der Bürgerrechte und als Europapartei. Das Wetter. Nachts ist es verbreitet, locker bewölkt oder sogar sternenklar. Es bleibt niederschlagsfrei bei Tiefstwerten von 12 bis 8 Grad. Morgen erwarten wir ein recht freundliches Nebeneinander von Sonne und Wolken. Am Nachmittag und Abend sind aber zumindest zum Elbe-Elster-Landkreis hin einzelne Schauer oder Gewitter nicht ganz ausgeschlossen. Die Höchstwerte morgen, die werden ungefähr bei 21 bis 27 Grad liegen.
5: Blieben aber länger unter durchweg trocken.
6: B102, Treuenbrietzen, Bad Belzig. Zwischen Treuenbrietzen und Haselhof haben wir Vollsperrung wegen eines Feuerwehreinsatzes.
7: Von der A9 Richtung München zwischen Kleinmarzehns und Köselitz steht ein defektes Fahrzeug auf der rechten Fahrspur. Und die B102, Treuenbrietzen. Da haben wir zwischen Bad Belzig, Treuenbrietzen und Haselhof in beiden Richtungen eine Sperrung wegen eines Feuerwehreinsatzes. Ansonsten wünsche ich Ihnen weiterhin eine gute Fahrt durch den Abend.
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7: Heute mit André Holst und Musik von Irene Cara.

Wise Zone. Ein BT-Cover, Words, hier im ARD-Abend. Schön, dass Sie da sind. Ich hoffe, Sie haben einen tollen Samstag heute gehabt. Und wir lassen diesen Tag jetzt ein bisschen ausklingen, natürlich mit dem Soundtrack unseres Lebens. Und da haben wir richtig großartige Titel im Programm. Vielleicht sitzen Sie gemütlich draußen beim Grillen, lassen es sich gut gehen, was auch immer Sie tun. Lassen Sie den ARD-Abend auf jeden Fall spielen, denn hier spielt richtig gute Musik, wie zum Beispiel jetzt ein Titel, der wie so ein Lächeln klingt, habe ich festgestellt. Ne? Leicht positiv und direkt ins Herz geht. Supertramp mit Give a Little Bit. Viel Spaß dabei.

0: Patrick war das. Michael Patrick Kelly mit Blurry Eyes hier im ARD-Abend. Wir haben es 8:50 mittlerweile. Und ich weiß nicht, ob Sie gemütlich zu Hause sitzen, einen Grillabend genießen. Macht ja auch sehr viel Spaß und nach so einem Tag kann das sehr entspannt sein. Ein kühles Blondes dabei und was auch immer Sie sich gut gehen lassen. Dabei ARD-Hit-Abend hören ist schon schön. Grillabend ist ja im Grunde wie so ein Survival-Camp für Erwachsene, nur mit weniger Gefahr und deutlich mehr Würstchen. Und nun stellen Sie sich mal vor, Peter Maffay ist auch dabei. Den können wir Ihnen jetzt liefern im Radio. Der steht da, ne, lehnt lässig am Grill, die Glut knistert und er haut einen raus. Ne? Der klingt, als würde er sogar die Bratwurst kurz innehalten, weil seine Stimme mehr Rauch als der ganze Grill hat. Tut richtig gut. Hier ist Sonne in der Nacht, Peter Maffay aus dem Jahr 85.
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Das Wochenende hat uns fest im Griff. Der Samstagabend, der ARD-Abend hier um 20.24 Uhr. Und jetzt ist es, wenn Sie gemeinsam sitzen mit Freunden zusammen, eigentlich wirklich der Zeitpunkt gekommen, an dem Sie sich ausziehen können. Wenn Sie das tun möchten, ich habe die richtige Musik dazu, der Soundtrack zum Ausziehen. Es gibt ja Songs, bei denen das Publikum so sehr in die Show eintaucht, dass die Stimmung schneller überhitzt als der Grill im Hochsommer. Und genau in dieser Kategorie, da landet alles, was noch mehr Bühnentheater bietet, als der Klassiker von Joe Cocker. You can leave your hat on. Das heißt also, ausziehen, was immer Sie möchten. Aber bitte behalten Sie den Hut auf.

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9: Hier ist der Verkehrsservice für den ARD-Abend. Hallo allen, alle unterwegs. Wir haben es 20.30 Uhr. Ich habe eine Meldung von der A9 Richtung München. Zwischen Kleinmarzehns und Köselitz, da steht ein defektes Fahrzeug auf der rechten Fahrspur. Und B102, Treuenbrietzen, Bad Belzig, ist zwischen Treuenbrietzen und Haseloff in beiden Richtungen wegen eines Feuerwehreinsatzes gesperrt. Mehr habe ich nicht. Ich wünsche Ihnen eine gute Fahrt durch diesen Samstagabend.
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9: Der Tag geht. André Holst kommt. Mit ihm Tina Turner. Wir rocken so ein kleines bisschen diesen Samstagabend. Schön, dass Sie dabei sind.

Bon Jovi im ARD-Hitabend. Und wir spielen Musik, die auch zum Grillen passt. Ne? Hot Stuff zum Beispiel passt wie die Glut zum Rost. Ne? Der Song bringt genau die Art von Energie, die selbst die Kohlen sozusagen haben, um das Gefühl zu leben. Sie müssen jetzt ein bisschen schneller brennen. Pusten Sie mal dazu. Das funktioniert garantiert.

0: tougher than the rest. Bruce Springsteen, der Boss himself. 20:46 Uhr, Ihr ARD-Abend. Und Ralf aus Hamburg hat geschrieben, danke für die Mail, Ralf, und danke für die Grüße. Aber fragt auch, was machen eigentlich Menschen, die heute nicht grillen? Denn wir haben also die erste Dreiviertelstunde so ein bisschen ganz in den Abend des Grillens gestellt. Aber natürlich grillt nicht jeder, völlig klar. Also da haben wir zum Beispiel die Couch-Chiller, die so ein bisschen die Serien und Snacks in der heiligen Jogginghose genießen und da vielleicht den ARD-Abend hören. Oder die Draußentreiber, ne? Die sitzen im Park, trinken ein bisschen was Kaltes und tun so, als wäre es Urlaub. Ja, warum auch nicht? Bei der Luft da draußen, wenn es ein bisschen frischer wird, kann es angenehm werden. Kultursucher haben wir auch. Die sind wahrscheinlich jetzt schon im Kino, Konzert, wo Licht oder auch Lautstärke ist. Party People sowieso. Und spontan Abenteurer, die landen irgendwo zwischen Bar, zwischen See und wollten eigentlich nur mal kurz raus und sind immer noch nicht nach Hause gekommen. Aber besonders schön sind die Ruhegenießer. Ne? Die gönnen sich ein Bad, ein Buch oder einfach Stille, die nach Wochenende riecht. Und ich habe Musik, die nach Wochenende klingt. If You Believe, hier ist Sascha.
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Womack, Anne Womack, Teardrops hier im ARD-Abend. Und jetzt geht's in die 70er Jahre, Fox on the Run. Ich frage mich immer, was war das für ein Lebensgefühl damals? Laut, glitzernd, rebellisch und voller Jugendlicher. Und hält's keiner auf. Energie, der Song, der Soundtrack zu einem Lebensgefühl, das mehr Abenteuer als Alltag wollte. The Sweet mit Fox on the Run.

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1: Mit Wolfgang Porsche. Nach seiner Wahl zum neuen Vorsitzenden hat FDP-Chef Kubicki klargestellt, dass es keine Zusammenarbeit mit der AfD geben wird. Ihm war vorgeworfen worden, die Brandmauer in Frage gestellt zu haben. Kubicki äußerte sich bei Phoenix zu der Debatte über die AfD.
2: Wir müssen uns mit dem Programm beschäftigen, den Leuten erklären, dass das da drin steht, ist Bullshit im wahrsten Wortsinn. Denn wir machen die AfD nur kleiner, wenn wir dokumentieren, dass wir bessere Politik anbieten als die AfD. Und es wird, das kann ich sicher sagen, ich kenne überhaupt gar keinen Liberalen, der jemals auf die Idee gekommen ist, es wird keinerlei Zusammenarbeit mit der AfD geben.
1: Kubicki war zuvor mit etwa 60% der Stimmen gewählt worden. Seine überraschende Gegenkandidatin Strack-Zimmermann erhielt rund 40%. Die Oppositionsparteien im Berliner Abgeordnetenhaus haben den regierenden Bürgermeister Wegner aufgefordert, sich ohne Übergangsgeld von Digitalstaatssekretär Hund zu trennen. Hund hatte erst seine Entlassung angeboten, das Gesuch dann aber wieder zurückgezogen. Deswegen steht ihm eigentlich ein Übergangsgeld zu. Axel Hofmann.
3: AfD-Spitzenkandidatin Brinker sagte dem RBB, ein solches Abkassieren führe zu Politikverdrossenheit. Grünen-Fraktionschef Graf sprach von einer Farce und der linken Landesvorsitzende Schirmer warnte davor, jemandem für 2 Monate Arbeit 6 Monate Übergangsgeld zu gewähren. Nach Angaben einer Sprecherin bereitet der Berliner Senat derzeit die Entlassung vor.
1: Bundesfamilienministerin Prien hat eine gesetzliche Begrenzung der Bildschirmzeit von Kindern ins Spiel gebracht. Unter 3-Jährige sollten überhaupt keinen Kontakt zu digitalen Endgeräten haben, sagte Prien der Welt am Sonntag. Schon jetzt sehe man dramatische Folgen, wenn Kinder ständig am Bildschirm hingen. Prien will deshalb über eine gesetzliche Regelung nachdenken. Sie verwies auf das bürgerliche Gesetzbuch, das auch andere Pflichten von Eltern regelt, etwa die gewaltfreie Erziehung. Die Brenner-Autobahn in Österreich ist wieder frei. Mehrere tausend Menschen haben dort am Nachmittag demonstriert für einen besseren Lärmschutz, eine höhere Lkw-Maut und Maßnahmen, um den Güterverkehr stärker auf die Schiene zu verlagern. Das befürchtete Verkehrschaos ist ausgeblieben. Die Reisenden hatten sich wohl auf die Sperrung der Brennerstrecke eingerichtet. Der französische Fußballclub Paris Saint-Germain hat das Finale der Champions League gegen Arsenal gewonnen, und zwar im Elfmeterschießen. Nach Ende der regulären Spielzeit hatte es 1:1 gestanden. Im Playoff-Halbfinale der Basketball-Bundesliga hat Alba Berlin sein erstes Spiel gewonnen. Gegen den Pokalsieger Bamberg stand es am Ende 105:86. Das zweite Spiel ist auch am Montag in Berlin. Soweit die Nachrichten. 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Das Wetter am Abend gebietsweise wolkig, in der Nacht dann locker bewölkt oder klar. Tiefstwerte 12 bis 8 Grad. Morgen insgesamt recht freundlich. Ab dem Nachmittag im Süden ganz vereinzelt Schauer. Bei 21 bis 27 Grad morgen. Die Zeit gleich 21.03 Uhr.
4: Hier ist der Verkehrsservice für den ARD-Abend. Hallo an alle unterwegs. Die A1 Lübeck-Hamburg ist zwischen Dreieck Hamburg-Südost und Dreieck Norderelbe in beiden Richtungen wegen Bauarbeiten bis morgen 9 Uhr gesperrt. B41 Ida-Oberstein Richtung Wiebelskirchen zwischen Abzweig Schiffweiler und Auffahrt Ottweiler steht ein defektes Fahrzeug im Kurvenbereich. Und B102 Treuenbrietzen Bad Belzig ist zwischen Treuenbrietzen und Haseloff wegen gar nichts, also doch wegen eines Feuerwehreinsatzes, hier sehe ich es gerade, in beiden Richtungen gesperrt, da brauchen Sie Geduld. Und damit weiter, gute Fahrt durch den Abend.
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4: Der Tag geht und André Holst kommt und mit ihm The Beloved, Sweet Harmony. Ich wünsche einen schönen Samstagabend.

0: 30. Mai und morgen haben wir den letzten Tag im Mai, den 31. Und da wollen Sie vielleicht wissen, wie dieser Tag wird hier im ARD-Abend. Gar kein Problem, denn ich habe das Horoskop für alle Sternzeichen morgen. Und das ist etwas ganz Besonderes für Sie. Fangen wir mal mit den Widdern an. Morgen wollen Sie nämlich alles sofort, und zwar sofort. Leider will das WLAN nicht. Kosmischer Tipp, tief durchatmen, bevor Sie den Router anschreien. Stiere, Sie brauchen Stabilität und Snacks, und vor allem Snacks. Und die Sterne sagen morgen, kaufen Sie sich was Leckeres, Sie haben es sich sowieso verdient. Zwillinge, Sie führen morgen mindestens 3 Gespräche gleichzeitig und gewinnen jedes davon, selbst das Selbstgespräch. Krebse, Gefühle überall. Sie sind morgen so sensibel, dass Sie sogar bei einer Waschmittelwerbung kurz schlucken müssen. Okay, die Sterne umarmen Sie trotzdem. Löwe, Sie strahlen morgen so sehr, dass andere eine Sonnenbrille brauchen. Nutzen Sie das aber bitte nicht, um sich wieder selbst zu bewundern, also zumindest nicht lange. Und Jungfrau, Sie planen alles perfekt morgen. Sogar Ihre spontanen Momente sind durchorganisiert. Die Sterne sind beeindruckt und Sie ein bisschen eingeschüchtert. Horoskop Teil 2 gibt's gleich nach Need You Now.
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leider mal rauf, denn wir haben hier einen Falschfahrer. Achtung, Autofahrer auf der A4 Dresden-Frankfurt. Zwischen Gera und Gera-Langenberg ist ein Falschfahrer unterwegs. Bitte fahren Sie äußerst rechts und überholen Sie nicht. Wir melden, wenn die Gefahr vorüber ist. Ich wiederhole, auf der A4 Dresden-Frankfurt zwischen Gera und Gera-Langenberg ist ein Falschfahrer unterwegs. Vorsicht bitte in beiden Richtungen.

Hubert K. und sein Sternenhimmel hier im ARD-Abend. Und jetzt gibt's Horoskop Teil 2 für Sie. Morgen für den letzten Maitag, den 31. Mai 2026. Die Wagen sind jetzt dran. Waage, Sie können sich nämlich morgen schwer entscheiden. Kaffee oder Tee, Jogginghose oder Jeans. Die Sterne empfehlen, tja, was auch immer. Skorpion, Sie wirken morgen geheimnisvoll, ganz geheimnisvoller als sonst. Niemand weiß, was Sie denken, nicht mal Sie selbst. Und das ist faszinierend. Sie sind ein Auramensch. Schütze, Abenteuerlust pur. Sie wollen raus, also nix wie weg morgen. Ne? Die Sterne sagen, gehen Sie ruhig, aber vergessen Sie bitte diesmal nicht den Haustürschlüssel. Steinbock haben wir auch. Sie sind morgen produktiv, wie ein ganzes Team. Andere fragen sich, wie Sie das machen. Die Sterne wissen es. Disziplin, Kaffee und ein Hauch Sturheit. Wassermänner, Sie haben morgen eine Idee, eine ganz besondere Idee, eine Idee, die die Welt verändern könnte oder zumindest Ihren Kühlschrank besser organisiert. Beides zählt. Und zu guter Letzt noch die Fische. Sie träumen morgen vor sich hin und es wird Ihnen gut stehen, es wird Ihnen auch gut tun. Die Sterne empfehlen, schreiben Sie Ihre Ideen auf, bevor Sie ganz

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8: Hier ist der Verkehrsservice für den ARD-Abend. Hallo an alle unterwegs und Vorsicht bitte noch einmal die Warnung vor dem Falschfahrer auf der A4 Dresden-Frankfurt zwischen Gera und Gera-Langenberg. Da ist ein Falschfahrer unterwegs. Bitte fahren Sie äußerst rechts und überholen Sie nicht. Wir melden, wenn die Gefahr vorüber ist. A1 Lübeck-Hamburg ist zwischen Dreieck Hamburg-Südost und Dreieck Nordelbe in beiden Richtungen wegen Bauarbeiten noch bis morgen 9 Uhr gesperrt. Die B102 Treuenbrietzen-Bad Belzig ist zwischen Treuenbrietzen und Haseloff in beiden Richtungen wegen eines Feuerwehreinsatzes gesperrt. Das war's und damit weiter. Gute Fahrt durch den ARD-Abend.
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8: Ich bin André Holst. Schön, dass Sie dabei sind.

Everybody Hurts, das war was aus unserem Balladenabend und hier am ARD-Hitabend 21.42 Uhr. Und so eine Ballade tut ganz gut, ist also ein bisschen Balsam für die Seele. Aber ich hole jetzt so die Disco-Kugel raus. Ne? Der Song Rock the Boat, der fühlte sich ja damals an wie so ein leichter, sonnendurchfluteter Aufbruch. Das war ein spannendes Lebensgefühl voller Disco-Unbeschwertheit. Ja, bei dem alles so ein kleines bisschen vibrierte. Ne? Man tanzte und es schmeckte auch so ein bisschen nach Freiheit. Ein Song wie so ein schwimmender Sonnenabend. Ne? Ich finde immer, man kann sagen, mach's locker. Das Leben trägt dich, zumindest bei diesem Titel, tut's richtig gut. Vielleicht stehen Sie auf und machen jetzt mal so eine runde Damenwahl, wenn Sie tanzen möchten.

Rock the Boat. Früher habe ich mir gedacht, die singen Magdeburg. Der ARD kommt aus Magdeburg vom Mitteldeutschen Rundfunk hier am Samstagabend. Und jetzt packe ich einen Klassiker drauf. F.R. David und Words.

Postcards, James Blunt im ARD-Abend und wir machen gleich erstmal eine Runde Nachrichten ab 22 Uhr und ich freue mich danach noch auf eine weitere Stunde hier mit Ihnen im ARD-Abend.

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1: Um 22 Uhr mit Horsten Altenhöhner. Guten Abend. Nach seiner Wahl zum neuen Vorsitzenden hat FDP-Chef Kubicki klargestellt, dass es keine Zusammenarbeit mit der AfD geben wird. Ihm war vorgeworfen worden, die Brandmauer in Frage gestellt zu haben. Kubicki äußerte sich bei Phoenix zu der Debatte über die AfD.
2: Wir müssen uns mit dem Programm beschäftigen, den Leuten erklären, dass das da drin steht, ist Bullshit im wahrsten Wortsinn. Denn wir machen die AfD nur kleiner, wenn wir dokumentieren, dass wir bessere Politik anbieten als die AfD. Und es wird, das kann ich sicher sagen, ich kenne überhaupt gar keinen Liberalen, der jemals auf die Idee gekommen ist. Es wird keinerlei Zusammenarbeit mit der AfD geben.
1: Kubicki war zuvor mit etwa 60% der Stimmen gewählt worden. Seine überraschende Gegenkandidatin Strack-Zimmermann erhielt rund 40%. Die Oppositionsparteien im Berliner Abgeordnetenhaus haben den regierenden Bürgermeister Wegner aufgefordert, sich ohne Übergangsgeld von Digitalstaatssekretär Hund zu trennen. Hund hatte erst seine Entlassung angeboten, das Gesuch dann aber wieder zurückgezogen. Axel Hofmann.
3: AfD-Spitzenkandidatin Brinker sagte dem RBB, ein solches Abkassieren führe zu Politikverdrossenheit. Grünen-Fraktionschef Graf sprach von einer Farce und der linken Landesvorsitzende Schirmer warnte davor, jemandem für 2 Monate Arbeit 6 Monate Übergangsgeld zu gewähren. Nach Angaben einer Sprecherin bereitet der Berliner Senat derzeit die Entlassung vor.
1: Die Berliner AfD hat auf ihrem Landesparteitag in Brandenburg an der Havel ihr Wahlprogramm beschlossen. Darin fordert die Partei unter anderem, kommunale Wohnungen vorrangig für Einheimische bereitzustellen. Die AfD will darüber hinaus keine Asylbewerber mehr in Berlin aufnehmen. Am Vormittag hatten die Delegierten die Landesvorsitzende Brinker zur Kandidatin für das Amt der regierenden Bürgermeisterin gekürt. In der Nähe von Treuenbrietzen im Landkreis Potsdam-Mittelmark steht eine verlassene Lagerhalle in Flammen. Die Feuerwehr geht davon aus, dass die Löscharbeiten bis in den frühen Morgen hinein andauern werden. Die rund 2500 Quadratmeter große Halle war mit illegalem Müll vollgestellt. Anwohner sollen aber nicht in Gefahr sein. Paris Saint-Germain hat seinen Titel verteidigt und zum zweiten Mal in der Vereinsgeschichte die Fußball-Champions League gewonnen. Die Franzosen setzten sich im Finale von Budapest gegen den FC Arsenal im Elfmeterschießen mit 4:3 durch. Im Playoff-Halbfinale der Basketball-Bundesliga hat Alba Berlin sein erstes Spiel gewonnen. Gegen den Pokalsieger Bamberg stand es am Ende 105:86. Das zweite Spiel ist am Montag auch in Berlin. Soweit die Nachrichten. Mehr Informationen finden Sie auf rbb24.de. Das Wetter. In der Nacht locker bewölkt oder klar bei 12 bis 8 Grad. Morgen insgesamt freundlich. Später im Süden vereinzelt Schauer bei Temperaturen zwischen 21 und maximal 27 Grad.
4: Hier ist der Verkehrsservice für den ARD-Abend. Zunächst die gute Nachricht, und zwar Entwarnung auf der A4 Dresden-Frankfurt. Kein Falschfahrer mehr zwischen Gera und Gera-Langenberg. Da haben Sie wieder freie Fahrt. Die Entwarnung auf der A4 Dresden-Frankfurt. Kein Falschfahrer mehr zwischen Gera und Gera-Langenberg. Dann habe ich hier die A1 im Blick. Lübeck-Hamburg zwischen Dreieck Hamburg-Südost und Dreieck Norderelbe in beiden Richtungen wegen Bauarbeiten bis morgen früh 9 Uhr gesperrt. Und die B102 Treuenbrietzen. Bad Belzig ist zwischen Treuenbrietzen und Hasselhof in beiden Richtungen wegen eines Feuerwehreinsatzes gesperrt. Ja, und damit weiterhin eine gute Fahrt durch den Abend.
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4: Der Tag geht. André Holst kommt, ist längst da. Mit ihm Cock Robin. When your heart is weak. Ich wünsche Ihnen einen schönen Samstagabend.

Ja, das waren noch Erfolge beim damaligen Eurovision Song Contest, den man dann noch nannte Grand Prix Eurovision de la Chanson. Die Gruppe ABBA gewann und hat damit Musikgeschichte geschrieben. Kinder, die Zeit vergeht. Und das war ein ganz besonderes Jahr damals bei ABBA. 1974, das ist ja schon so viele, ich kann mich gar nicht mehr dran erinnern, Jahre her. Aber ich habe es damals live gesehen. Und ja, ich war 10, ne? Jetzt bin ich es nicht mehr.

Fry. The heat is on im ARD-Abend. Wir haben es mittlerweile gleich 10 vor halb 11, ja, vorgerückte Stunde. Und nun möchte ich noch ein bisschen verwöhnen. Ja, Namika, ne? Sie wissen es, der Lieblingsmensch. Ist es auf wunderbare Art und Weise gelungen, das Großstadtgefühl in Songform, ein Mix aus Charme, Zufall und Zauber, so zu singen, dass man sagt, auch dieser Song mit einer französischen Headline ist Musik made in Germany vom Feinsten.

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7: Jetzt ist hier der Verkehrsservice für den ARD-Abend. 22.30 Uhr, hallo an alle unterwegs. Die A1 Lübeck-Hamburg ist zwischen Dreieck Hamburg-Südost und Dreieck Norderelbe in beiden Richtungen wegen Bauarbeiten bis morgen 9 Uhr gesperrt. Und die B102 Treuenbrietzen, Bad Belzig ist zwischen Treuenbrietzen und Hasloff in beiden Richtungen wegen eines Feuerwehreinsatzes gesperrt. Das war's, damit weiterhin eine gute Fahrt durch den Abend.
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With or Without You, You Two im ARD-Abend. Und jetzt muss ich eine Grätsche machen, denn von diesem internationalen Song jetzt zu Musik Made in Germany zu kommen, das ist ein kleines Kunststück, denn das ist genauso hochkarätig, aber eben auf eine ganz besondere Art. Hier kommt Westernhagen mit Willenlos.

So, jetzt haben wir schon 10 vor 11. Ich mache einen Abflug und übergebe an meinen lieben Kollegen Heiko Rasch. Der moderiert nämlich die ARD-Hitnacht und Sie sind bei ihm die nächsten 7 Stunden in den besten Händen. Mein Name ist André Holst. Tschüss, bis zum nächsten Mal.

0: 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Um 23 Uhr mit Thorsten Altenhöhner, guten Abend. Nach seiner Wahl zum neuen Vorsitzenden hat FDP-Chef Kubicki klargestellt, dass es keine Zusammenarbeit mit der AfD geben wird. Ihm war vorgeworfen worden, die Brandmauer in Frage gestellt zu haben. Kubicki äußerte sich bei Phoenix zu der Debatte über die AfD.
1: Wir müssen uns mit dem Programm beschäftigen, den Leuten erklären, dass das da drin steht, ist Bullshit im wahrsten Wortsinn. Denn wir machen die AfD nur kleiner, wenn wir dokumentieren, dass wir bessere Politik anbieten als die AfD. Und es wird, das kann ich sicher sagen, ich kenne überhaupt gar keinen Liberalen, der jemals auf die Idee gekommen ist. Es wird keine Zusammenarbeit mit der AfD geben.
0: Kubicki war zuvor mit etwa 60% der Stimmen gewählt worden. Seine überraschende Gegenkandidatin Strack-Zimmermann erhielt rund 40%. Die Oppositionsparteien im Berliner Abgeordnetenhaus haben den regierenden Bürgermeister Wegner aufgefordert, sich ohne Übergangsgeld von Digitalstaatssekretär Hund zu trennen. Hund hatte erst seine Entlassung angeboten, das Gesuch dann aber wieder zurückgezogen. Axel Hofmann.
2: AfD-Spitzenkandidatin Brinker sagte dem RBB, ein solches Abkassieren führe zu Politikverdrossenheit. Grünen-Fraktionschef Graf sprach von einer Farce und der linken Landesvorsitzende Schirmer warnte davor, jemandem für 2 Monate Arbeit 6 Monate Übergangsgeld zu gewähren. Nach Angaben einer Sprecherin bereitet der Berliner Senat derzeit die Entlassung vor.
0: Die Berliner AfD hat auf ihrem Landesparteitag in Brandenburg an der Havel ihr Wahlprogramm beschlossen. Darin fordert die Partei unter anderem, kommunale Wohnungen vorrangig für Einheimische bereitzustellen. Die AfD will darüber hinaus keine Asylbewerber mehr in Berlin aufnehmen. Am Vormittag hatten die Delegierten die Landesvorsitzende Brinker zur Kandidatin für das Amt der regierenden Bürgermeisterin gekürt. In der Nähe von Treuenbrietzen im Landkreis Potsdam-Mittelmark steht eine verlassene Lagerhalle in Flammen. Die Feuerwehr geht davon aus, dass die Löscharbeiten bis in den frühen Morgen hinein andauern werden. Die rund 2500 Quadratmeter große Halle war mit illegalem Müll vollgestellt. Anwohner sollen aber nicht in Gefahr sein. Paris Saint-Germain hat seinen Titel verteidigt und zum zweiten Mal in der Vereinsgeschichte die Fußball-Champions League gewonnen. Die Franzosen setzten sich im Finale von Budapest gegen den FC Arsenal im Elfmeterschießen mit 4:3 durch. Im Playoff-Halbfinale der Basketball-Bundesliga hat Alba Berlin sein erstes Spiel gewonnen. Gegen den Pokalsieger Bamberg stand es am Ende 105:86. Das zweite Spiel ist am Montag auch in Berlin. Soweit die Nachrichten. Mehr Informationen finden Sie auf rbb24.de. Das Wetter. In der Nacht ist es locker bewölkt oder klar bei 12 bis 8 Grad. Morgen insgesamt freundlich. Später im Süden vereinzelt Schauer bei Temperaturen, die zwischen 21 und maximal 27 Grad erwartet werden.
3: Und damit ein Gruß in die Autos und LKWs. Hier ist der aktuelle Verkehrsservice in der ARD-Hitnacht. Die A1 Lübeck-Hamburg wird zwischen Dreieck Hamburg-Südost und Dreieck Norderelbe in beiden Richtungen wegen Bauarbeiten bis morgen Vormittag 9 Uhr gesperrt. Die A3 Oberhausen-Arnheim ist zwischen Emmerich-Ost und Beek in den Niederlanden wegen Bauarbeiten bis Montagmorgen gesperrt. Hier werden 2 Brücken abgerissen. Die A4 Köln Richtung Olpe ist zwischen Engelskirchen und Bielstein bis morgen Nachmittag 17 Uhr gesperrt. A5 Basel Richtung Karlsruhe zwischen Aachen und Baden-Baden zurzeit 3 Kilometer Stau nach einem Unfall. Die A63 Mainz Richtung Kaiserslautern ist zwischen Göllheim und Winnweiler wegen Fahrbahnerneuerung bis Sonntagabend gesperrt. Die A66 Wiesbaden Richtung Frankfurt ist zwischen dem Schiersteiner Kreuz und Wiesbaden-Biebrich wegen einer Baustelle bis Montag früh 5 Uhr gesperrt. Hier ist eine Umleitung eingerichtet über die A643 und die A60. Die A93 Richtung Regensburg ist im Kreuz Regensburg wegen Bauarbeiten bis ca. 6 Uhr gesperrt. Auch hier ist eine Umleitung für Sie eingerichtet. Die A96 München-Lindau ist zwischen Kreuz Memmingen und Eitrach in beiden Richtungen wegen einer Baustelle bis morgen früh 4 Uhr gesperrt. Die A448 Südumfahrung Bochum Richtung Bochum-West ist zwischen Bochum-Süd und Weidmar gesperrt. B91, die Merseburger Straße Richtung Halle, ist zwischen Schkopau und Halle-Ammendorf nach einem Unfall gesperrt. Und die B471 Garching-Harre ist zwischen Garching-Süd und Ismaning nach einem Unfall in beiden Richtungen gesperrt. Allen unterwegs eine gute und sichere Fahrt. Kommen Sie gut an Ihr Ziel.
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3: Und wieder liegen über 100 Titel bereit. Die werden wir auch brauchen, um gut durch diese Nacht zu kommen. Ganz egal, ob Sie bei der Arbeit sind, vielleicht noch bei der hauseigenen Party oder ganz allein, vielleicht auch unterwegs auf den Autobahnen. Wir spielen die Hits, die es bis in die Hitlisten geschafft haben. Hier aus dem Landesfunkhaus in Dresden mit Heiko Rasch im Studio. Ich grüße Sie. Schönen guten Abend.

Unverkennbar, Uriah Heep hier in der ARD-Hitnacht. Auch schon seit Ende der 60er Jahre aktiv. Im Juli und August geben sie auch in Deutschland wieder ein paar Konzerte in Leipzig, Spalt, Bochum, Gießen und einige mehr. Sie geben ja ihre Konzerte in einigen europäischen Ländern und werden auch wieder mehrere Generationen begeistern. Und mehrere Generationen zieht auch Udo Lindenberg in seinen Bann. Vor zwei Wochen feierte er seinen 80. Geburtstag und gestern dann die Hiobsbotschaft, gleich zu Beginn seines neuen Lebensjahres sozusagen. Udo musste ins Krankenhaus. Es seien wohl kardiologische und innere Probleme, wie zu lesen war. Von einer wochenlangen Genesungszeit ist die Rede. Dabei sollte am kommenden Mittwoch in seiner Geburtsstadt Gronau die geplante Veranstaltung Udo Lindenberg und Freunde stattfinden und die wurde nun leider abgesagt. Das sollte ein besonderer Abend werden mit zahlreichen seiner Weggefährten. Und die geplante Sonderausstellung vom 4. Juni an bis Ende des Jahres wird aber trotzdem so wie angekündigt auch zu sehen sein. Also heißt es jetzt Daumen drücken vor allem und ihm alles Gute zu wünschen. Gesundheit ist ja nun mal auch das Wichtigste, schnelle Genesung vor allem, dass der Rest seines neuen Lebensjahres und die folgenden Lebensjahre dann besser verlaufen.

Robbie Williams hier in der ARD-Hitnacht von der angesagten Boygroup Take That zum Superstar, der die größten Hallen und Arenen mit seinen Konzerten füllt. Da hat er wohl auch die meisten überraschen können, weil ihm nach diesem unrühmlichen Abgang aus der Band wohl keiner zugetraut hätte, mal so eine Solokarriere hinzulegen. Bis ins Guinness-Buch der Rekorde hat er es ja geschafft und begeistert auch in diesem Jahr seine Fans in vielen Ländern mit seinen Konzerten. Auch in Deutschland werden zwei über die Bühne gehen, nächste Woche schon, am 5. und 6. Juni in der Merkur-Spielarena in Düsseldorf. Und jetzt bei uns Starship, Mitte der 80er Jahre gegründet und noch heute aktiv. Auch in Deutschland geben sie ihre Konzerte am 18. und 25. Juli zum Beispiel. Da bringen sie uns auch wieder Erinnerungen an die 80er Jahre in Hamburg und Gelsenkirchen.

0: Kurz nach 11:30 hier der aktuelle Verkehrsservice in der ARD-Hitnacht. Die A1 Lübeck-Hamburg wird zwischen Dreieck Hamburg-Südost und Dreieck Norderelbe in beiden Richtungen wegen Bauarbeiten bis morgen früh 9 Uhr gesperrt sein. Die A3 Oberhausen-Arnheim ist zwischen Emmerich Ost und Beek in den Niederlanden wegen Bauarbeiten bis Montagmorgen gesperrt. Hier werden 2 Brücken abgerissen. Die A4 Köln Richtung Olpe ist zwischen Engelskirchen und Bielstein bis morgen Nachmittag 17 Uhr gesperrt. A5 Basel Richtung Karlsruhe zwischen Aachen und Baden-Baden zurzeit 3 Kilometer Stau nach einem Unfall. Die A63 Mainz Richtung Kaiserslautern ist zwischen Göllheim und Winnweiler wegen Fahrbahnerneuerung bis Sonntagabend 22 Uhr gesperrt. Die A66 Wiesbaden Richtung Frankfurt ist zwischen dem Schiersteiner Kreuz und Wiesbaden-Biebrich wegen einer Baustelle bis Montag früh etwa 5 Uhr gesperrt. Nutzen Sie bitte die Umleitung über die A643 und die A60. Die A93 Richtung Regensburg ist im Kreuz Regensburg wegen Bauarbeiten bis ca. 6 Uhr gesperrt. Auch hier ist eine Umleitung eingerichtet. Die A96 München-Lindau ist zwischen Kreuz Memmingen und Aitrach in beiden Richtungen wegen einer Baustelle bis morgen früh etwa 4 Uhr gesperrt. B91, die Merseburger Straße Richtung Halle, ist zwischen Schkopau und Halle-Ammendorf nach einem Unfall gesperrt. Und die B471 Garching-Haar ist zwischen Garching-Süd und Ismaning nach einem Unfall in beiden Richtungen gesperrt. Allen unterwegs eine gute und hoffentlich auch entspannte Fahrt.
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Ein richtig großer Hit, kennt keine zeitlichen Grenzen. Das beweisen zugegeben nicht alle Nummer-1-Hits, aber der jetzt ganz eindrucksvoll, Summer Wine. Schon damals in den 60er Jahren erfolgreich mit Nancy Sinatra und Lee Hazelwood. Der Song feiert auch schon 60-jähriges Bestehen, wurde so oft gecovert. Und 40 Jahre später, nach den 60ern, da stand der Song doch tatsächlich auf Platz 1 der Charts. Und diese Version mit Ville Valo und Natalie Avalon bringt uns jetzt auch jede Menge Lust auf Sonne, Sommer und Urlaub.

0: Brian Adams. Immer wieder ein Grund, das Radio lauter zu drehen, oder? Und das ist auch auf der ganzen Welt so. In über 30 Ländern hat er ja seine Songs auch an die Spitze der Charts bringen können. An dieser Stelle schon mal ein Dankeschön für die vielen Mails, die mich schon erreicht haben. Mario aus Berlin ist auch wieder mit dabei. Ein Gruß an Sie, LKW-Fahrer und Stammhörer der ARD-Hitnacht, meist in der Nacht natürlich unterwegs, bis dann 0 Uhr in dieser Nacht. Ja, da müssen ja die LKW-Fahrer eine Zwangspause einlegen, aber das nutzen sie natürlich, um gesellig beisammen zu sitzen. Und daraus ist auch der Kohlberg Cooking Club entstanden. Da wird gegrillt, egal ob Winter oder Sommer. Und da habe ich hier ein Bild bekommen. Ja, da werden viele leckere Sachen aufgelegt. Und heute wird ein neues Mitglied begrüßt. Thomas, Stefan und Mario grüßen ihr neues Mitglied Robert. Also viele lustige und kreative Grillabende und Nächte soll es in Zukunft geben. Und musikalisch liegen wir doch hoffentlich auch weiter auf ihrer Wellenlänge.
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0: Jetzt mit den Bangles.

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1: Um 0 Uhr mit Thorsten Altenhöhner. Guten Abend. Der neu gewählte Bundesvorsitzende der FDP Kubicki hat in seiner ersten Rede als Vorsitzender für einen konservativ-liberalen Kurs der Partei geworben. Kubicki war zuvor in einer Kampfabstimmung zum neuen Parteichef gewählt worden. Clemens Schulze.
2: Zuvor war überraschend die Europa- und Verteidigungspolitikerin Marie-Agnes Strack-Zimmermann als Konkurrentin in den Ring gestiegen. Scharfe Kritik übte Strack-Zimmermann an Überlegungen innerhalb der Partei, die Brandmauer zur AfD in Frage zu stellen. Sie erhielt 39% der Stimmen. Kubicki soll nun schaffen, was dem bisherigen Vorsitzenden Christian Dürr nicht gelang: die FDP aus der zunehmenden Bedeutungslosigkeit herauszuführen und wieder zu einem ernsthaften politischen Faktor zu machen. Die ersten Bewährungsproben stehen im September an: Landtagswahlen in Sachsen-Anhalt, Mecklenburg-Vorpommern und Berlin.
1: Linke und Grüne haben Berlins regierenden Bürgermeister Wegner aufgerufen, sich ohne Übergangsgeld von Digitalstaatssekretär Hund zu trennen. Er müsse dafür sorgen, dass Hund keine Abfindung erhalte, sagte Berlins Grünen-Fraktionschef Graf im RBB. Ähnlich äußerte sich linken Landeschef Schirmer. Die Staatsanwaltschaft Dresden ermittelt zur Insolvenz einer von Hunds Firmen. Im Zuge dessen hatte er um seine Entlassung gebeten, diese aber wieder zurückgezogen. Damit steht ihm eigentlich ein Übergangsgeld in Höhe von 72.000 Euro zu. Die Berliner AfD hat auf einem Parteitag in Brandenburg an der Havel ihre Spitzenkandidatin Brinker zur Kandidatin für das Amt der regierenden Bürgermeisterin gekürt. In dem Wahlprogramm für die Landtagswahl fordert die AfD eine vorrangige Vergabe kommunaler Wohnungen an Einheimische. Das Landesamt für Einwanderung will die Partei in ein Landesamt für Einwanderung, Asyl und Remigration umbauen, mit Fokus auf Rückführungen. Titelverteidiger Paris Saint-Germain hat das Finale der Fußball-Champions League gewonnen. Die Franzosen setzten sich im Finale von Budapest gegen den FC Arsenal im Elfmeterschießen mit 4:3 durch. Nicole Seifert.
3: Dabei war es für Arsenal erstmal ein Traumstart nach Maß in dieses Champions-League-Finale. Nach nur 6 Minuten sorgte Nationalspieler Kai Havertz für die 1:0-Führung der Gunners. Mitte der zweiten Hälfte schlug Paris zurück. Dembélé verwandelte einen Elfmeter zum 1:1-Ausgleich. Am Ende hat Paris Saint-Germain die Nerven behalten, gewann das Elfmeterschießen mit 4:3 und feierte erneut den Champions-League-Titel.
1: Im Playoff-Halbfinale der Basketball-Bundesliga hat Alba Berlin sein erstes Spiel gewonnen. Gegen den Pokalsieger Bamberg stand es am Ende 105:86. Das zweite Spiel findet am Montag auch in Berlin statt. Soweit die Nachrichten, mehr Informationen auf rbb24.de. Das Wetter: bis zum frühen Morgen bleibt es locker bewölkt oder klar bei 12 bis 8 Grad. Tagsüber dann insgesamt freundlich, später im Süden vereinzelt Schauer bei 21 bis 27 Grad.
4: Und hier der Verkehrsservice in der ARD-Hitnacht. Die A1 Lübeck-Hamburg wird zwischen Dreieck Hamburg-Südost und Dreieck Norderelbe in beiden Richtungen wegen Bauarbeiten noch bis Vormittag etwa 9 Uhr gesperrt sein. Die A3 Oberhausen-Arnheim ist zwischen Emmerich-Ost und Beek in den Niederlanden wegen Bauarbeiten noch bis Montagmorgen gesperrt. Hier werden 2 Brücken abgerissen. Die A4 Köln Richtung Olpe ist zwischen Engelskirchen und Bielstein bis etwa 17 Uhr gesperrt. A5 Basel Richtung Karlsruhe zwischen Aachen und Baden-Baden zurzeit 3 Kilometer Stau nach einem Unfall. Die A33 Bielefeld Richtung Brilon ist zwischen Paderborn Schloss Neuhaus und Paderborn Elsen nach einem Unfall bis ca. 3 Uhr noch gesperrt. Die A63 Mainz Richtung Kaiserslautern ist zwischen Göllheim und Winnweiler wegen Fahrbahnerneuerung bis etwa 22 Uhr heute Abend gesperrt. Die A466 Wiesbaden Richtung Frankfurt ist zwischen Schiersteiner Kreuz und Wiesbaden-Biebrich wegen einer Baustelle bis Montag früh etwa 5 Uhr gesperrt. Nutzen Sie hier bitte die Umleitung über die A643 und die A60. Die A93 Richtung Regensburg ist im Kreuz Regensburg wegen Bauarbeiten noch bis etwa 6 Uhr gesperrt. Auch hier ist eine Umleitung eingerichtet. Die A96 München-Lindau ist zwischen Kreuz Memmingen und Eitrach in beiden Richtungen wegen einer Baustelle bis morgen etwa 4 Uhr gesperrt. B91, die Merseburger Straße Richtung Halle, ist zwischen Schkobau und Halle-Ammendorf nach einem Unfall gesperrt. Und die B471 Garching-Haar ist zwischen Garching-Süd und Ismaning nach einem Unfall in beiden Richtungen gesperrt. Allen unterwegs eine gute und sichere Fahrt. Kommen Sie gut an Ihr Ziel.
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4: Auf geht's in den Sonntag. Bei vielen ja noch ein nahtloser Übergang aus dem Samstag. Vielleicht sitzen Sie ja auch gerade noch bei Ihrer hauseigenen Party gesellig beisammen und freuen sich auf einen entspannten Sonntag, der man mit Ausschlafen beginnen kann. Ein Gruß aber auch an alle, die gerade dafür sorgen, dass es uns gut geht. Die vielen, die gerade in ihrer Nachtschicht sind. Willkommen hier aus dem Landesfunkhaus in Dresden mit Heiko Rasch im Studio. Ich grüße Sie.

Hürz hier in der ARD Hitnacht. Zwei Musiker aus Manchester, sie geben in diesem Jahr ein einziges Konzert in Deutschland und das wird auch noch in Sachsen sein, in traumhafter Kulisse am 5. Juli auf der Festung Königstein. Da fehlt sicher auch nicht dieser Song Wonderful Life, bisher der erfolgreichste, auch gleich mehrfach Gold und Platin gab es dafür. Und jetzt geht's in die 90er Jahre mit Joshua Caddison. Sein Plattendebüt hatte er 1993 und konnte mit seinem Hit Jesse auch gleich seinen größten Erfolg bisher feiern. Von ihm auch selbst geschrieben, eine Trennungsgeschichte, die er in dieser Ballade festgehalten hat und wahrscheinlich in den darauffolgenden Jahren und Jahrzehnten mit Millionen anderen so die Gefühlswelt von damals auch teilen konnte. Ja.

The Police hier in der ARD-Hitnacht. Ja, da hat Sting auch was Bleibendes auf die Beine gestellt. Vor allem in den 70er und 80er Jahren, da waren sie ja schon ein bisschen verrückt damals. Als sie zum Beispiel das Album mit diesem Song aufnahmen, das war Anfang der 80er Jahre schon, da waren 4 Wochen für die Aufnahmen vorgesehen und in dieser Zeit haben sie aber auch jede Menge Konzerte gegeben und waren viel unterwegs und erst 4 Uhr morgens war dann alles fertig für dieses Album und genau an dem Tag, als ihre nächste Tournee startete. Also Schlaf war damals für sie völlig überbewertet. Gleich wieder Aktuelles für alle, die unterwegs sein müssen. Bis dahin, die Pretenders und

0: Kurz nach 12:30 hier der aktuelle Verkehrsservice in der ARD Hitnacht. Die A1 Lübeck-Hamburg wird zwischen Dreieck Hamburg Südost und Dreieck Norderelbe in beiden Richtungen wegen Bauarbeiten noch bis etwa 9 Uhr gesperrt sein. Die A3 Oberhausen-Arnheim ist zwischen Emmerich Ost und Beek in den Niederlanden wegen Bauarbeiten noch bis Montagmorgen gesperrt. Hier werden 2 Brücken abgerissen. Die A4 Köln Richtung Olpe ist zwischen Engelskirchen und Bielstein bis etwa 17 Uhr am Nachmittag gesperrt. Die A33 Bielefeld Richtung Brilon ist zwischen Paderborn Schloss Neuhaus und Paderborn Elsen nach einem Unfall noch bis etwa 3 Uhr gesperrt. Die A63 Mainz Richtung Kaiserslautern ist zwischen Göllheim und Winnweiler wegen Fahrbahnerneuerung bis heute Abend etwa 22 Uhr gesperrt. Die A66 Wiesbaden Richtung Frankfurt ist zwischen dem Schirsteiner Kreuz und Wiesbaden-Biebrich wegen einer Baustelle noch bis Montag etwa 5 Uhr gesperrt. Hier ist eine Umleitung eingerichtet, die führt über die A643 und die A60. Die A93 Richtung Regensburg ist im Kreuz Regensburg wegen Bauarbeiten bis etwa 6 Uhr gesperrt. Auch hier ist eine Umleitung eingerichtet. Die A96 München-Lindau ist zwischen Kreuz Memmingen und Aitrach in beiden Richtungen wegen einer Baustelle bis etwa 4 Uhr gesperrt. Und B91, die Merseburger Straße Richtung Halle, ist zwischen Tschkopau und Halle-Ammendorf nach einem Unfall nach wie vor gesperrt. Allen unterwegs eine gute und hoffentlich auch entspannte Fahrt. 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

0: to be. Steve Winwood. Mit der Spencer Davis Group wurde er schon erfolgreich. Damals in den 60er Jahren und später dann vor allem mit seiner Solokarriere in den 80ern. Auch da hat er Musikgeschichte geschrieben. Und jetzt bei uns Bob Dylan. Vor reichlich einem Monat ist er ja 85 geworden und auch schon in den 60er Jahren bestimmte er die Hitlisten. Und er hat ja auch die höchsten Preise in seiner Karriere verliehen bekommen. Den eindrucksvollsten, den bekam er vor 10 Jahren, den Nobelpreis für Literatur, für seine poetischen Neuschöpfungen in der großen amerikanischen Songtradition, wie es damals hieß. 10-jähriges Jubiläum schon, der erste Musiker überhaupt, der diesen Preis erhielt. Bob Dylan.
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Der Sunshine Reggae hier in der ARD-Hitnacht. Ja, Musik weckt Erinnerung, und woran erinnern wir uns doch fast alle ganz gern? An unsere Jugend. Da gab es so viel zu entdecken, Erfahrungen sammeln, auch mal die ein oder andere Dummheit, über die man heute längst lachen kann. Ja, das ist doch sicher auch immer wieder gern Thema bei so mancher Party oder Treffen unter Freunden. Was ist denn Ihre schönste Erinnerung an Ihre Jugendzeit? ard-hitnacht@mdr.de können Sie mir gern schreiben. Diese Erlebnisse bringen uns ja dann auch Jahrzehnte später so ein bisschen Jugend zurück. Ihre schönste Erinnerung an die Jugendzeit, ard-hitnacht@mdr.de.

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1: Um 1 Uhr mit Thorsten Altenhöhner. Guten Morgen. Der neu gewählte Bundesvorsitzende der FDP Kubicki hat in seiner ersten Rede als Vorsitzender für einen konservativ-liberalen Kurs der Partei geworben. Kubicki war zuvor in einer Kampfabstimmung zum neuen Parteichef gewählt worden. Clemens Schulze.
2: Zuvor war überraschend die Europa- und Verteidigungspolitikerin Marie-Agnes Strack-Zimmermann als Konkurrentin in den Ring gestiegen. Scharfe Kritik übte Strack-Zimmermann an Überlegungen innerhalb der Partei, die Brandmauer zur AfD in Frage zu stellen. Sie erhielt 39% der Stimmen. Kubicki soll nun schaffen, was dem bisherigen Vorsitzenden Christian Dürr nicht gelang, die FDP aus der zunehmenden Bedeutungslosigkeit herauszuführen und wieder zu einem ernsthaften politischen Faktor zu machen. Die ersten Bewährungsproben stehen im September an, Landtagswahlen in Sachsen-Anhalt, Mecklenburg-Vorpommern und Berlin.
1: Linke und Grüne haben Berlins regierenden Bürgermeister Wegner aufgerufen, sich ohne Übergangsgeld von Digitalstaatssekretär Hund zu trennen. Er müsse dafür sorgen, dass Hund keine Abfindung erhalte, sagte Berlins Grünen-Fraktionschef Graf im RBB. Ähnlich äußerte sich Linken-Landeschef Schirmer. Die Staatsanwaltschaft Dresden ermittelt zur Insolvenz einer von Hunds Firmen. Im Zuge dessen hatte er um seine Entlassung gebeten, diese aber wieder zurückgezogen. Damit steht ihm eigentlich ein Übergangsgeld in Höhe von 72.000 Euro zu. Die Berliner AfD hat auf einem Parteitag in Brandenburg an der Havel ihre Spitzenkandidatin Brinker zur Kandidatin für das Amt der regierenden Bürgermeisterin gekürt. In dem Wahlprogramm für die Landtagswahl fordert die AfD eine vorrangige Vergabe kommunaler Wohnungen an Einheimische. Das Landesamt für Einwanderung will die Partei in ein Landesamt für Einwanderung, Asyl und Remigration umbauen, mit Fokus auf Rückführungen. Titelverteidiger Paris Saint-Germain hat das Finale der Fußball-Champions League gewonnen. Die Franzosen setzten sich im Finale von Budapest gegen den FC Arsenal im Elfmeterschießen mit 4:3 durch. Nicole Seifert.
3: Dabei war es für Arsenal erstmal ein Traumstart nach Maß in dieses Champions-League-Finale. Nach nur 6 Minuten sorgte Nationalspieler Kai Havertz für die 1:0-Führung der Gunners. Mitte der zweiten Hälfte schlug Paris zurück. Dembélé verwandelte einen Elfmeter zum 1:1-Ausgleich. Am Ende hat Paris Saint-Germain die Nerven behalten, gewann das Elfmeterschießen mit 4:3 und feierte erneut den Champions-League-Titel.
1: Im Playoff-Halbfinale der Basketball-Bundesliga hat Alba Berlin sein erstes Spiel gewonnen. Gegen den Pokalsieger Bamberg stand es am Ende 105:86. Das zweite Spiel ist am Montag auch in Berlin. Soweit die Nachrichten. Mehr Informationen auf rbb24.de. Das Wetter bis zum frühen Morgen bleibt es locker bewölkt oder klar bei 12 bis 8 Grad. Tagsüber insgesamt freundlich, später im Süden vereinzelt Schauer bei 21 bis 27 Grad.
4: Und hier der Verkehrsservice in der ARD-Hitnacht. Die A1 Lübeck-Hamburg wird zwischen Dreieck Hamburg-Südost und Dreieck Norderelbe in beiden Richtungen wegen Bauarbeiten noch bis etwa 9 Uhr gesperrt sein. Die A3 Oberhausen-Arnheim ist zwischen Emmerich-Ost und Beek in den Niederlanden wegen Bauarbeiten bis Montagmorgen gesperrt. Hier werden 2 Brücken abgerissen. Die A4 Köln Richtung Olpe ist zwischen Engelskirchen und Bielstein bis etwa 17 Uhr am Nachmittag gesperrt. Die A33 Bielefeld Richtung Brilon ist zwischen Paderborn Schloss Neuhaus und Paderborn Elsen nach einem Unfall bis ca. 3 Uhr gesperrt. Die A63 Mainz Richtung Kaiserslautern ist zwischen Göllheim und Winnweiler wegen Fahrbahnerneuerung bis etwa 22 Uhr heute Abend gesperrt. Die A66 Wiesbaden Richtung Frankfurt ist zwischen dem Schiersteiner Kreuz und Wiesbaden-Biebrich wegen einer Baustelle noch bis Montag früh etwa 5 Uhr gesperrt. Nutzen Sie hier bitte die Umleitung über die A643 und die A60. Die A93 Richtung Regensburg ist im Kreuz Regensburg wegen Bauarbeiten noch bis ca. 6 Uhr gesperrt. Auch hier ist eine Umleitung für Sie eingerichtet. Die A96 München-Lindau ist zwischen Kreuz-Memmingen und Aitrach in beiden Richtungen wegen einer Baustelle noch bis etwa 4 Uhr gesperrt. Und B91, die Merseburger Straße Richtung Halle, ist zwischen Tschkopau und Halle-Ammendorf nach einem Unfall gesperrt. Allen unterwegs eine gute und sichere Fahrt durch die Nacht.
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4: Große Namen auch in dieser Stunde: Elton John, Bob Dylan, Madonna, Kim Wilde. Schön, dass Sie auch dabei sind, hier in der ARD-Hitnacht, live aus dem Landesfunkhaus in Dresden. Ich bin Heiko Rasch. Kommen Sie weiter gut durch die Nacht. Und wir starten mit Genesis. Madonna.

0: Immer wieder schön. Elton John hier in der ARD-Hitnacht. Seine ausgiebige Abschiedstour hat er ja auch längst über die Bühne gebracht, aber von der Musik hat er sich noch lange nicht verabschiedet. Hin und wieder steht er auch noch auf der Bühne und es ist ja nun mal auch seine große Leidenschaft. Tja, viele Mails haben uns hier schon wieder erreicht zum Thema Jugenderinnerung. Vielen Dank dafür. Dominik aus Ostfriesland hat geschrieben, er kommt gerade von einer Nachbarschaftsparty nach Hause und hört diese ARD-Hitnacht, lässt diese Nacht, diesen Tag, dieses Wochenende ausklingen. Und seine Jugenderinnerung, die schönste, ist eigentlich insgesamt die Unbeschwertheit dieser Jugendjahre. Das Erwachsenenleben war noch so weit entfernt, so weit weg, damit all seine Höhen und Tiefen, an die man sich als Jugendlicher, Gott sei Dank, an die man dir damals noch gar nicht zu denken wagte. So hat er es geschrieben und doch holte einen das Leben dann irgendwann ein. Und er schreibt hier noch weiter, meinen beiden Patenkindern, 12 und 10 Jahre alt, sage ich immer wieder, genießt diese Zeit so intensiv ihr nur könnt. Es sind eure Erinnerungen von morgen. Das haben Sie schön geschrieben. Lieber Dominik, vielen Dank. Und auch Sie können weiter schreiben. ard-hitnacht@mdr.de.
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0: Und er ist ja gerade auf seiner wohl größten Solotournee. Michael Patrick Kelly. Die Tour geht noch bis zum 22. August. Seine Fans sind begeistert. Und wahrscheinlich hat er auch noch eine Menge Fans dazu gewinnen können. Sein aktuelles Album hat er ja auch zum ersten Mal auf Platz 1 der Albumcharts bringen können. Und schon im Alter von 15 Jahren hat er seine ersten Songs geschrieben und damit auch damals der ganzen Kelly-Family viel Erfolg gebracht.

seit den 80ern auf Erfolgskurs. Madonna hier in der ARD-Hitnacht. Ja, seit den 80er Jahren sind ihre Konzerte der Renner. Und das bewies sie ja auch auf ihrer letzten Tournee, dass sich da bis heute nichts geändert hat. Vor reichlich 2 Jahren, fast alle Konzerte waren da ausverkauft. Und es war im Mai 2024, da gab sie ihr Abschlusskonzert dieser Welttournee an der Copacabana in Rio de Janeiro vor 1,6 Millionen Zuschauern. Eines der vielen Highlights in ihrer Karriere. Und sie war ja auch wieder im Studio, hat neue Songs produziert und ein neues Album ist damit angekündigt. In einem reichlichen Monat wird es auf den Markt kommen. Am 3. Juli ist die Veröffentlichung geplant vom neuen Album von Madonna. Gleich Dire Straits, zuvor noch Steam.

Kurz nach halb zwei hier der aktuelle Verkehrsservice in der ARD-Hitnacht. Die A1 Lübeck-Hamburg wird zwischen Dreieck Hamburg-Südost und Dreieck Norderelbe in beiden Richtungen wegen Bauarbeiten noch bis etwa 9 Uhr am Vormittag gesperrt sein. Die A3 Oberhausen-Arnheim ist zwischen Emmerich-Ost und Beek in den Niederlanden wegen Bauarbeiten bis Montagmorgen noch gesperrt. Dort werden zwei Brücken abgerissen. Die A4 Köln Richtung Olpe ist zwischen Engelskirchen und Bielstein bis etwa 17 Uhr am Nachmittag gesperrt. Die A33 Bielefeld Richtung Brilon ist zwischen Paderborn-Schloss Neuhaus und Paderborn-Elsen nach einem Unfall bis ca. 3 Uhr noch gesperrt. Die A63 Mainz Richtung Kaiserslautern ist zwischen Göllheim und Winnweiler wegen Fahrbahnerneuerung bis heute Abend 22 Uhr gesperrt. Die A66 Wiesbaden Richtung Frankfurt ist zwischen Schiersteiner Kreuz und Wiesbaden-Biebrich wegen einer Baustelle bis Montag früh 5 Uhr gesperrt. Nutzen Sie hier bitte die Umleitung über die A643 und die A60. Die A93 Richtung Regensburg ist im Kreuz Regensburg wegen Bauarbeiten bis ca. 6 Uhr noch gesperrt. Auch hier ist eine Umleitung für Sie eingerichtet. Die A96 München-Lindau ist zwischen Kreuz Memmingen und Aitrach in beiden Richtungen wegen einer Baustelle noch bis 4 Uhr gesperrt. Und B91, die Merseburger Straße Richtung Halle, ist zwischen Tschkopau und Halle-Ammendorf nach einem Unfall gesperrt. Allen unterwegs, gute Fahrt, kommen Sie gut an Ihr Ziel.

1.39 Uhr, hier der Verkehrsservice in der ARD-Hitnacht mit einer Gefahrenmeldung. Achtung, ein Falschfahrer auf der B91 Zeitz Halle. Zwischen Merseburg und Schkopau kommt Ihnen ein Falschfahrer entgegen. Fahren Sie bitte äußerst rechts und überholen Sie nicht. Auf der B91 Zeitz Halle zwischen Merseburg und Schkopau ist ein Falschfahrer unterwegs. Vorsicht in beiden Richtungen.

1.44 Uhr, hier nochmal der Verkehrsservice, immer noch aktuell, der Falschfahrer auf der B91 Zeitzhalle zwischen Merseburg und Schkopau. Kommt Ihnen ein Falschfahrer entgegen, fahren Sie bitte äußerst rechts und überholen Sie nicht. Auf der B91 Zeitzhalle zwischen Merseburg und Schkopau ein Falschfahrer, Vorsicht in beiden Richtungen.

1.51 Uhr. Hier nochmal der Verkehrsservice. Gute Nachrichten aus der Verkehrsredaktion. Eine Entwarnung auf der B91 Zeitzhalle. Zwischen Merseburg und Schkopau ist kein Falschfahrer mehr unterwegs. Wir wünschen allen unterwegs gute Fahrt. Und jetzt Max Giesinger hier in der ARD Hitnacht. Den ganzen Sommer lang ist er ja auf Tour. Vor wenigen Stunden war er in Bad Elster, stand er dort auf der Bühne, gab sein Konzert und das war auch schon lange ausverkauft. Im vorigen Jahr kam er sein 5. Studioalbum auf den Markt und auch das konnte sich in den Charts platzieren. Und mit seinem 2. Album vor 10 Jahren, da nahm er auch seine Karriere so richtig an Fahrt auf. Max Giesinger.